0: der, jetzt kommt wieder Name-Dropping, also der hat mit Britney, mit den Backstreet Boys, mit Pink, Avril Lavigne, Katy Perry, Christina Aguilera, Ariana Grande, The Weeknd und eben Taylor Swift zusammengearbeitet. Ich weiß nicht, ob es weltweit irgendjemanden gibt, der so eine Reihe hat. Also, der ist für sehr, sehr, sehr viele super erfolgreiche Hits verantwortlich in irgendeiner Art und Weise. Und das heißt auch, dass Taylor jetzt mit so einem Hitgaranten zusammenarbeitet. Okay, sie will halt auch unbedingt Erfolg.
1: Ja, aber jetzt wird's interessant.
2: I want to say to all the young women out there, there are going to be people along the way who will try to undercut your success or take credit for your accomplishments or your fame. But if you just focus on the work and you don't let those people sidetrack you, someday when you get where you're going, you'll look around and you will know that it was you and the people who love you who put you there. And that will be the greatest feeling in the world.
1: Nur um das nochmal klar zu machen, nicht, dass das untergeht. Sie sagt an alle junge Frauen gerichtet, es wird People geben, die dir deinen Erfolg nehmen wollen oder die Credits für deinen Fame einstreichen wollen. Aber konzentriert euch auf euch, bleibt dran. Irgendwann wirst du dich umschauen und merken, es liegt an dir selber, du hast das geschafft. Wen meint sie denn da? So, kurzer Test. Wer erinnert sich noch an diesen einen großen Taylor-Moment 2009? Genau, der Moment, als Kanye West auf die Bühne springt, ihr das Mikro entringt und sie vor der Welt demütigt. 7 Jahre sind vergangen. 7 Jahre, in denen Taylor zu einem der größten Popstars der Welt geworden ist. 7 Jahre, in denen Kanye West zu einer problematischen und musikalisch deutlich unerfolgreichen Figur geworden ist. Das ist einfach mal Fakt. Und trotzdem kommt Kanye auf seinem Album The Life of Pablo mit einem Song um die Ecke, der Famous heißt. In dem rappt er folgende Zeilen. For all my Southside peep that know me best, I feel like me and Taylor might still have sex. Why? I made that bitch famous. I made that bitch famous. Er rappt, er und Taylor können vielleicht doch irgendwann mal Sex haben. Und warum? Ich habe die Bitch berühmt gemacht.
0: Okay, das ist natürlich eine uralte Sache. Männer, die behaupten, sie seien im Grunde für den Erfolg von Frauen verantwortlich, das ist explizit eine Sache, die Taylor verfolgt. Also, sie würde nicht ihre eigenen Songs schreiben, nicht die eigenen Texte. Es gibt immer wieder Leute, die versuchen, ihre Arbeit zu entwerten, nur weil sie oft in Teams schreibt. Das ist, ich behaupte es jetzt mal, sexistischer Shit. Also es ist absolut gang und gäbe, dass Popmusik in großen Teams geschrieben wird. Diese einsamen Genies, die gibt's überhaupt gar nicht. Und also man muss auch sagen, gerade Kanye-Songs, die werden oft von 10 Leuten gemacht. Und was er dazu beiträgt, weiß man nicht.
1: Ja, und zu behaupten, dass sein VMA-Moment sie berühmt gemacht hat, also ich bitte dich. Das ist Austin, der Bruder von Taylor, der ein Video hochlädt, in dem er nach diesem Song Kanyes Yeezys in den Müll schmeißt und dabei pfeift. Ist schon witzig. Eine Sprecherin von Taylor sagt dann, Kanye hätte sie angefragt, den Song zu promoten. Das habe sie aber abgelehnt, er sei zu misogyn. Und jetzt wird's kompliziert. Es gibt das Gerücht, Taylor habe den Song vorher gehört und fand ihn witzig. Kanye selber rantet darüber, nennt sie Fake-Ass und behauptet nochmal, alles sei abgesprochen gewesen. Und dann kommt Taylors Rede bei den Grammys. Und Leute, jetzt wird's richtig juicy. Promi-Beef genau nach meinem Geschmack. Jetzt schaltet sich nämlich Kim Kardashian ein, Kanyes Ehefrau zu der Zeit. Sie gibt der GQ ein langes Interview, in dem sie auch behauptet, dass Kanye Taylor den Song vorher vorgespielt habe und sogar die Songzeilen freigegeben hätte. Taylor wolle nur das Opfer spielen. Sie hätte sogar Beweise, ein Video, aber Taylors Anwälte hätten ihr verboten, es zu veröffentlichen. Am 16. Juni 2016 sagt sie dann ganz explizit, ich schwöre, mein Mann bekommt so viel Mist ab, obwohl er eigentlich nach Vorschrift gehandelt hat und sogar angerufen hat, um den Song genehmigt zu bekommen. Angeblich hätten Kanye und Taylor telefoniert und sie hätte dann gesagt, das wird so witzig, weil alle denken, ich würde dich hassen und dann kann ich das alles aufklären. Aber es wird noch besser und noch ein bisschen komplizierter. Taylor reagiert darauf natürlich auch wieder über ihren Sprecher und der sagt, Taylor hat nichts gegen Kim, weil sie merkt, unter wie viel Druck Kim stehen muss, dass sie ja nur wiederholt, was Kanye ihr gesagt hat.
0: Also das finde ich als Vorwurf schon ziemlich heftig. Also
1: und auch schon wieder passiv-aggressiv, ne?
0: Ah, definitiv. Also sie sagt ja eigentlich ziemlich direkt, Kim denkt und handelt nicht selber und Kanye ist in control. Also das passt natürlich schon in das Bild, was wir auch von ihm gewonnen haben, aber das passt absolut nicht in das Bild, was ich von Kim habe.
1: Ja, ist voll der Diss von Taylor.
0: Ja.
1: Aber es geht noch weiter. Juli 2016. Kim veröffentlicht ein 3-minütiges zusammengeschnittenes Video auf Snapchat. Also irgendwie scheint sie sich da über die Anwälte von Taylor hinwegzusetzen. Das Video zeigt Kanye, wie er mit Taylor auf Lautsprecher telefoniert. Also angeblich Taylor, wir hören nur eine weibliche Stimme. Und es zeigt, wie Kanye, I feel like me and Taylor Swift might still have sex vorrappt. Und er fragt,

0: sie damit einverstanden sei. Die Frau am anderen Ende, also allegedly Taylor Swift, bedankt sich sehr ausführlich dafür, dass er sie vorwarnt und dass sie keine Probleme mit den Lyrics hat.
1: You still got the Nashville number?
0: Kanye sagt darin, er will nicht, dass jemand sich schlecht fühlt. Er sagt auch, ich habe eine Verantwortung für dich als Freund. Jetzt kommt aber das große Aber, das Wort Bitch fällt nicht. Und das ist das, was Taylor dann stört hinterher.
2: Also ich finde das jetzt so eine Sache, wo mit jeder Wendung gibt es irgendwie nochmal so eine andere Perspektive auf das Ganze. Also man sieht Rick Rubin übrigens auch, das ist ein sehr bekannter Produzent, das ist so ein Guru-Typ mit weißem Rauschebart, der sitzt nebenan, der ist mindestens Zeuge von der ganzen Geschichte und das Ganze wirkt plötzlich wie so ein schiefgelaufener Publicity-Stunt und findest du nicht auch, also Kanye wirkt relativ klar und sogar nett dabei.
0: Ja, voll. Kanye ist sowieso, glaube ich, so auch ein ganz netter. Das haben wir auch schon bei Mensch Kanye besprochen, dass er ja auch oft dann nicht lächelt auf Fotos. Aber wenn man dann so Fotos sieht, die um die Veranstaltung herumgeschossen wurden, dass der halt super viel lacht und lächelt, ist auch so ein bisschen sein Ding. Ich glaube schon, dass er eigentlich nett ist.
2: Also nur mal ganz kurz zum Wort Bitch. Das ist klar, das ist als Beleidigung gedacht gewesen ursprünglich, aber es ist halt ein bisschen komplizierter. Also es gibt Frauen, die das quasi reappropriieren, falls es das Wort gibt, also sich das so zu eigen machen und quasi die Kraft umkehren. Also so wie Afroamerikaner ja das N-Wort irgendwie sich zu eigen gemacht haben. Aber dann ist das Wort Bitch, besonders im Hip-Hop, natürlich auch ein Ausdruck von Frauenfeindlichkeit. Also diese Parallele zwischen den Wörtern zieht auch Kanye in einem Tweet aus der Zeit. Naja, also ich habe auch das Gefühl, er benutzt das dann gerade so, wie es ihm halt passt für seine Zwecke.
0: Ja, lustigerweise sagt sie aber sogar in diesem Telefongespräch von wegen, na, ist ja so ein bisschen so ein Kompliment von wegen, dass wir nochmal Sex haben würden. Und so.
2: Passt auch nicht ins Bild.
0: Das ist irgendwie ein bisschen weird auf jeden Fall. Die Reaktionen der Öffentlichkeit sind nicht so wahnsinnig differenziert. Taylor lügt, ist der Tenor. So kann man das zusammenfassen. Sie wehrt sich und sagt, nee, in dem Video ist vom Wort Bitch nicht die Rede und wie ich auf dieses Wort reagiere, ist meine Sache. Man kann auch keinen Song absegnen, den man nie gehört hat. Und ich finde, da hat sie irgendwie mit Recht. Und sie hat ja auch nie darum gebeten, Teil dieses Narrativs zu sein.
2: Ja, und ich würde jetzt auch mal behaupten, die arbeitet anders als Kim und Kanye zu der Zeit. Und die ist jetzt nicht darauf angewiesen, permanent Schlagzeilen zu produzieren und über Social Media präsent zu sein. Und es fühlt sich jetzt so von außen auch echt so an, als ob da dieses Power-Couple sie reinziehen will und sich auch an ihrem Fame so ein bisschen bedienen will. Also es fühlt sich auch ungut an.
0: Kim legt auch noch nach und schreibt auf Twitter, wait, it's legit National Snake Day? They have holidays for everybody, I mean everything these days. Und dann ganz viele Schlangen-Emojis. Und Kim hat ja auch ordentlich Fans und die schießen sich dann auf Taylor ein. Der Hashtag Taylor Swift is a snake geht viral. Taylors Social Media wird von Schlangen-Emojis geflutet. Hier kommen jetzt gerade drei Mensch-Staffeln zusammen, merke ich gerade. Kims Schwestern mischen sich dann auch ein, so nach dem Motto Don't mess with my sister. Und es hört nicht auf. Der Reihe nach schalten sich Selena Gomez ein, sie will Frieden, dann Justin Bieber, aka The Biebs, der wiederum Selena Gomez Ex-Freund ist. Er postet am 2. August 2016 ein Bild auf Instagram. Darauf ist zu sehen, wie er mit Kanye West facetimed. Zwei weitere Männer sind zu sehen. Einer davon ist Scooter Braun, Justins Manager. Und den Namen können wir uns schon mal merken, weil der kommt nochmal in der nächsten Folge. Und Justin taggt Taylor in dem Video. Okay, was will er uns damit sagen? Ich bin auf Kanyes Seite wahrscheinlich. Und wie reagiert Taylor? Mit Schweigen. Sie zieht sich komplett zurück für ein ganzes Jahr.
2: Okay, also man kann auf jeden Fall sagen, dass Taylor der weltweit größte Star ist zu diesem Zeitpunkt. Sie hat 10 Grammys, sie hat Hit-Alben, sie hat den Crossover vom Country in den Pop geschafft. Sie ist super relatable, sie hat sehr loyale Fans und sie wird quasi ins Schweigen gemobbt von Kanye und Kim. Also das muss man auch erstmal so anerkennen, wie groß der Druck zu dem Zeitpunkt auf sie gewesen sein muss, wo alle halt sagen, sie lügt.
0: Ja.
2: Und sie ist echt konsequent. Also es gibt keine Social Media Updates. Sie löscht sogar alles erstmal. Es gibt auch nicht mal mehr Paparazzi-Fotos, wie vom Erdboden verschluckt.
0: Ja, und wir wissen heute natürlich, was sie in der Zeit so gemacht hat, ne? L-O-V-E. Die Liebe. Ich wiederhole mal kurz, wer da bislang dabei war. John Mayer, Jake Gyllenhaal, Harry Styles, Calvin Harris und bis September 2016 Tom Hiddleston. Es sind noch ein paar mehr, aber ich glaube, man bekommt auch so schon einen Eindruck, sie mag berühmte Männer. Das verstehe ich übrigens total. Die verstehen ihr Leben natürlich um einiges besser als normalos. Das hat aber natürlich zur Folge, dass ihre Beziehungen in den Medien ein noch größeres Thema sind als eh schon bei einem Superstar. Sie und ihre Boyfriends werden von Paparazzi verfolgt, durchanalysiert und durchkommentiert. So, und jetzt passiert also dieses Schlangengate. Und ich gehe einfach mal davon aus, dass auch eine Taylor Swift Gefühle hat und verletzlich ist. Und in diesem Shitstorm lernt sie einen jungen englischen Schauspieler kennen. 1,89, blond, smart, genau ihr Typ. Low-Key-Schauspieler wird er in den Medien auch schon mal genannt, was nichts anderes heißt, als er dreht keine Blockbuster. Joe Alwyn heißt er. Er macht kleinere Arthouse-Filme, er gilt als sehr begabt, witzig, gut aussehend, clever und introvertiert. Von Anfang an ist klar, der hat mal überhaupt keinen Bock auf diese Art von Öffentlichkeit. Natürlich schwierig, wenn man mit dem größten Popstar des Planeten zusammen ist.
2: Ja, Taylor hat schon 2012 in einem Interview mal gesagt, ich spreche über mein Privatleben nicht en Detail, ich schreibe Songs darüber. Und ich denke, man kann in Musik Sachen packen, um mit Leuten zu teilen, was man durchmacht. Deshalb muss ich jetzt sagen, was wir über diese Beziehung wissen, wissen wir vor allem aus ihren Songs. Mhm. Vielleicht. Also der Witz bei Taylor ist ja eigentlich immer, dass sie quasi wie so im Code schreibt und man kann halt sich hinsetzen und das interpretieren. Also das ist eine der vielen Sachen, die den Reiz bei ihr ausmachen. Haben wir schon drüber gesprochen. Das jetzt nur mal so kurz vorab.
0: Nur mal so als Beispiel. 2017 veröffentlicht Taylor einen Song namens Dress. Darin singt sie Flashback to when you met me, your buzz cut and my hair bleached. Und dann haben ihre Fans ganz Swiftie-like rumrecherchiert und sind auf Fotos von der Met Gala 2016 gestoßen, wo Taylor blondierte Haare hat und Alwyn auch da ist und einen Buzzcut hat. Das heißt also ziemlich kurz rasierte Haare. Okay, da haben sie sich also das erste Mal getroffen. Vielleicht. Dann hat Taylor 2019 dem Album Lover eine fotokopierte Seite aus ihrem Tagebuch beigelegt. Ein Eintrag vom 3. Januar 2017, wo sie über ihre neue Beziehung spricht. Also zu dem Zeitpunkt waren sie schon zusammen. Vielleicht. Es ist ein bisschen wie ein Puzzlespiel. Man kann einsteigen in ihre Welt und da rumrätseln. Sie legt Krümel aus für uns, teilweise Jahre später. Sie schreibt, dass niemand von der Beziehung mit ihm weiß, 3 Monate lang und wie toll das ist. Erst 1,5 Jahre später teilen sie und Joe auf Insta Fotos, wo sie jeweils alleine zu sehen sind, aber Achtung, vor dem gleichen Kaktus.
2: Ich habe mich ernsthaft gefragt, ob die wohl jemand angestellt hat, die so Storylines für sie, also vielleicht festlegt oder zumindest so verfolgt und der so neue Plot-Twists schreibt. Ich finde, das klingt alles schon auch sehr anstrengend und bemüht. Also, keine Ahnung, vielleicht macht das auch für sie Spaß und man muss sich so anpassen und diese Form von Berühmtheit, die fordert einem vieles ab. Ich finde es einfach crazy so.
0: Ja, aber ich glaube, die ist halt auch ein ganz anderer Social-Media-Native als du jetzt, ne? Also für dich wäre das natürlich super anstrengend, wenn du jetzt dein Leben in so Rätseln im Internet posten müsstest. Aber ich glaube, für sie ist das, glaube ich, so einfach, macht sie so beiläufig. Ich finde, das wirkt schon immer sehr leicht.
2: Okay.
0: Nicht so angestrengt. Naja, zurück zu unserer Geschichte. In diesem untergetauchten Jahr also ist sie bei ihrem Freund in London, der übrigens noch bei seinen Eltern lebt. Das ist ja mal eine interessante Situation beim Frühstück mit Mutti morgens. Hier baut Taylor sich wieder neu auf und dekonstruiert ihr Wertesystem. Das klingt jetzt ein bisschen dramatisch, aber so nennt sie das selber. Und ich kann mir schon denken, was sie damit meint. Sie arbeitet an dem Album Reputation. Sie sagt, dass sie ohne den ständigen Input von anderen das erste Mal seit langer Zeit wieder happy ist. Sie sagt später über die Zeit außerdem, du hast ein völlig konstruiertes Komplott in einem illegal aufgezeichneten Telefonat, das Kim Kardashian bearbeitet und dann veröffentlicht hat, benutzt, um allen zu sagen, dass ich eine Lügnerin bin. Und das hat mich psychisch an einen Ort gebracht, an dem ich noch nie zuvor gewesen bin. Ich bin in ein fremdes Land gezogen. Ich habe 1 Jahr lang das Haus nicht verlassen. Ich hatte Angst zu telefonieren. Ich stieß die meisten Menschen in meinem Leben weg, weil ich niemandem mehr vertraute. Ich bin wirklich sehr, sehr hart abgestürzt. Das klingt wirklich hart.
2: Ja.
0: Und es dauert Jahre, bis sie davon erzählt. Nämlich erst vor kurzem, 2023, in einem Interview mit der Time. Im August 2017 ist sie dann wieder bereit, ins Rampenlicht zurückzukehren. Sie postet erst das Ende eines Reptilienschwanzes, dann eine Woche später den Mittelteil und dann den Kopf einer Schlange. The snake is back. Oder so. Aber gehäutet. Sehr theatralisch alles. Und natürlich Teil einer Marketingkampagne. Direkt danach erscheint am 24. August 2017 der Song Look What You Made Me Do. Fair enough, dass sie das zu ihren Gunsten ausnutzt, finde ich übrigens. Der Song geht aus dem Stand auf Platz 1. Das Video hat aktuell 1,4 Milliarden Views bei YouTube. Ja, Milliarden. Und es ist angefüllt mit Referenzen, Verweisen und Andeutungen. Nur um euch mal die Fülle anzudeuten, über die wir hier reden. Wir haben einen Grabstein, auf dem steht, hier liegt Taylor Swifts Ruf. Okay, das verstehe ich, das ist ja auch nicht sonderlich subtil. Dann bricht Taylor durch die Erde aus dem Grab, so Michael Jackson Thriller-like. Zombie-Taylor schaufelt den Sand auf ihr eigenes Grab, in dem eine andere Version von ihr liegt, die das Met-Gala-Dress trägt, was sie anhat, als sie Joe kennenlernte. Aha, die alte Taylor ist also tot, willkommen neue Taylor. Dann sitzt sie auf einem Thron, Schlangen umspielen sie. An der Seite des Thrones stehen die lateinischen Worte Etu Brute, das hat Julius Caesar seinem Sohn Brutus zugerufen. Du also auch Brutus, als er ihn ersticht. Okay, auch hier eindeutig, ihr wird von Familie und oder von Freunden in den Rücken gefallen. Der Dolch im Rücken, der sprichwörtliche. Toll. Und dann rammt ein goldener Sportwagen eine Laterne. Drinne sitzt Taylor, aber sie hat eine Frisur und einen Look wie Katy Perry. Die Szene gibt's auch bei ihr in dem Song Waking Up in Paris. Im Video von 2009 passiert das Gleiche. Der Unterschied, Taylor hält die ganze Zeit eine Grammy-Trophäe, im Gegensatz zu Katy, die keinen Grammy gewonnen hat. Nap.
2: Also der Song ist 4,5 Minuten lang. Wir sind jetzt hier bei dieser Analyse gerade mal bei 1,5 Minuten. So geht das dann noch weiter. Das ist wirklich Popkultur-Overflow. Und wir sind ja immer auf der Suche nach der Antwort zur Frage, was genau macht Taylor eigentlich so faszinierend und so groß? Ich glaube, das sind jetzt hier wirklich einfach die Antworten, zumindest ein Teil davon. Also es ist einfach richtig geiler Nerdshit. Also da sitzen Millionen junge Leute irgendwo und puzzeln sich diese Anspielungen zusammen, beschäftigen sich stundenlang mit ihr. Finde ich wirklich geil. Wir können gleich immer wieder auf dieses Video zurückkommen, weil da sind einige Hinweise, was sonst noch so passiert in ihrem Leben.
0: Ja, ich bin gespannt.
2: Okay, vielleicht noch ein Wort zur Musik. Da haben wir ja schon oft drüber gesprochen, wenn wir das hier aufnehmen, ob wir wohl Hate abkriegen von den Swifties. Was ist dein Stand der Dinge? Was glaubst du?
0: Also du ja, ich nicht.
2: Ja, glaube ich auch. Also ich finde ja, die Musik ist eigentlich das am wenigsten Interessante an Taylor. Also das ist so gut gemachte zeitgenössische Popmusik, okay, aber mehr auch nicht. Also für mich sind das jetzt keine absoluten Überhymnen. Behaupte es einfach mal, Madonna. Auch mal Megastar gewesen, die hatte wirklich Hits. Also ohne Image wäre die trotzdem Star geworden. Bei Taylor ist mein Gefühl, sie ist trotz der Songs ein Megastar. Jetzt kommst du.
0: Also ich glaube, das ist wirklich überhaupt nicht für Menschen wie dich gemacht, diese Musik. Taylors Texte sind sehr, sehr viel mehr am Alltäglichen ausgerichtet als Madonnas Texte. Madonna hat ja teilweise wirklich so absurde, große biblische Bilder und so.
2: Ja.
0: Und Taylor Swift singt einfach über das Leben einer jungen Frau. Und da können natürlich wahnsinnig viele junge Frauen, was du einfach nicht bist, Heiko, no offense,
2: ja,
0: mit relaten. Und ich finde schon, dass die Hits hat. Also ich finde zum Beispiel Anti-Hero, da ist ja wirklich diese wahnsinnig geile Textzeile. Hey, it's me, I'm the problem, it's me. Wo sie quasi darüber singt, dass sie das Problem in allen ihren Beziehungen ist. Ich glaube, da können sich schon sehr viele mit relaten. Und ich glaube auch, dass du da nicht so genau hingehört hast, Heiko. Da würde ich mir noch mal ein paar Textzeilen herholen.
2: Nee, aber du redest jetzt ja auch über Textzeilen. Und da hast du völlig recht. Natürlich ist das, also das finde ich wirklich toll, wie sie ihr eigenes Leben da so reinbaut. Aber ich spreche jetzt mal nur von der Musik. Nur die
0: von
2: Musik.
0: Der Produktion auch, oder was?
2: Auch die Produktion. Dass das jetzt auch nicht mein Geschmack ist oder so, völlig okay. Ne? Das muss ja nicht. Aber einfach so Hooks. Refrains.
0: Ja, aber ich glaube, es geht viel um die Texte.
2: Ja.
0: Ich glaube, es geht eben sehr viel um dieses Persönliche und um die Texte. Und ich meine, Popmusik insgesamt ist jetzt nicht so, dass ich denke, so Selena Gomez und diese ganzen anderen Girls, die ja auch so eine Art von Popmusik machen, finde ich, ist alles schon sehr, sehr ähnlich. Ne? Ich glaube, das verstehen wir jetzt so grundsätzlich nicht mehr, glaube ich.
2: Kann sein.
0: Naja. Aber nochmal ganz kurz zurück zu Reputation, ihrem Album. Das kommt am 24. August 2017 raus und ist ihr 6. Album. Es geht, wie gesagt, um ihren Ruf. Und es wird mit Feinden abgerechnet. Wie immer inspiriert vom eigenen Leben, klar, aber dann halt so verschlüsselt, dass wir Swifties hier draußen uns ans Dekodieren setzen müssen. Es gibt mindestens einen Song, bei dem es um Kanye und Kim geht. In This Is Why We Can't Have Nice Things heißt es übersetzt, Freunde legen dich nicht rein, spielen am Telefon Psychospielchen, also habe ich den reparierten Zaun mit einer Axt zerschlagen. Vielleicht durch das Album, vielleicht durch das Video, über das wir eben gesprochen haben, vielleicht aber auch, weil ein bisschen Aufregung einfach nie schadet. Die Katy Perry-Fehde geht weiter. Katy sagt bei James Cordens Capo-Karaoke ein bisschen kindisch, sie hat angefangen. Und sie wärmt die Story auf, dass Taylor ihr 3 Background-Tänzerinnen gestohlen hätte. Und dann hat Taylor ja noch den Song Bad Blood gemacht, da geht's ja angeblich um Katy. Am Ende wird Katy gefragt, reicht eigentlich eine SMS und der Beef ist vorbei? Und sie sagt, absolut. Ob diese SMS dann kam oder nicht, wissen wir nicht. Aber was wir wissen, Taylor findet in ihrer Garderobe auf der Tür plötzlich einen Olivenzweig, an Olive Branch und eine handgeschriebene Karte mit einem Friedenssymbol. Katy ist also diejenige, die den Beef beendet. Und zack, 2019 sind die beiden dann Freundinnen. Sie sprechen übereinander, sie umarmen sich auf Fotos und ein Jahr später schickt Taylor eine Babydecke zur Geburt des Kindes von Katy Perry und Orlando Bloom.
2: Und all das kann man immer sehr gut nachvollziehen, weil selbstverständlich gibt's auf Katys Insta ein Foto von dieser Decke. Da steht Baby Bloom drauf und eine Blume und Sterne sind da drauf gestickt. Ich könnte mir vorstellen, dass das tatsächlich Taylor gemacht hat. Also es sieht wirklich so handgemacht aus, so nachts Backstage oder so.
0: Ja.
2: Also das finde ich schon echt sweet. Also welcher Megastar würde das machen? Das finde ich schon cool.
0: Finde ich auch. So, was war sonst noch los? Am 15. August 2017 gewinnt Taylor einen großen Rechtsstreit. Es ist ein wichtiger Monat für sie. Der Streit geht auf einen Vorfall zurück, der 4 Jahre zurückliegt. Taylor hat DJ David Miller beschuldigt, ihr bei einem Fototermin vor einem Konzert in Denver an den Hintern gefasst zu haben. So, ich zitiere jetzt mal aus den Gerichtsunterlagen, die Swifts Anwälte eingereicht haben. Während seiner Begegnung mit Frau Swift griff Miller vorsätzlich unter ihren Rock und begrapschte einen intimen Teil ihres Körpers auf unangemessene Weise gegen ihren Willen und ohne ihre Erlaubnis mit seiner Hand. Die Sängerin wirft Miller sexuelle Nötigung und Körperverletzung vor. Taylor hat von der Situation sehr kleinteilig erzählt. Auch wie sehr sie sich bemühte, wegzurutschen. Müllers Hand aber weiter ihr Hinterteil berührt. Ich fühlte mich so verzweifelt, erschüttert und verletzt wie noch nie zuvor. Es gibt auch ein Foto von der Situation.
2: Ja, also auf diesem Foto ist in der Mitte Taylor in einem schwarzen Kleid. Sie lehnt sich sehr, sehr deutlich von ihrer Seite aus nach rechts zu einer jetzt mir unbekannten Frau in einem gelben Top. Und rechts von Taylor steht wirklich breit grinsend so ein Typ mit so aufgeknöpftem Hemd. Das ist der Müller. Und seine Hand ist sichtbar in der Höhe ihres Hinterns. Also allein dieses Foto sieht wirklich super awkward aus und echt mies.
0: Ja, voll eklig. Weil sie auch so super jung aussieht und er halt auch einfach alt ist, ne? Der Typ hat auf jeden Fall eine Gegenklage eingereicht, alles abgestritten und gesagt, der Vorfall hätte ihn seinen Job gekostet. Zuerst hat er Taylor verklagt, dann ihre Mutter. Er will 3 Millionen Dollar wegen Verdienstausfall. Beide Klagen werden abgewiesen. Bei Taylors Klage sagt ein ehemaliger Bodyguard zu ihren Gunsten aus, er hätte die Hand unter ihrem Kleid gesehen, aber nicht gesehen, wie die Hand den Po tatsächlich berührt. Also genau das, was man auf diesem Foto auch sieht.
2: Ja.
0: Taylor verklagt dann also David Miller auf 1 symbolischen Dollar. Und den bekommt sie zugesprochen. Die Jury gibt ihr Recht, die übrigens bei der Auswahl gefragt wurden, ob sie Swifties seien. Das Gericht sagt aber auch, es kann nicht endgültig bewiesen werden, dass er sie berührt habe. Taylor feiert den Sieg öffentlich. Sie sagt, sie sei sich ihrer Privilegien durchaus bewusst und sie möchte sich jetzt für Frauenrechte einsetzen. Okay, das gucken wir uns jetzt mal genauer an. Ihre öffentliche Positionierung zu dem Thema beginnt 2014. Sie gibt dem Guardian ein Interview und da heißt es, die jahrelange Frage, ob Taylor Feministin ist, kann jetzt beendet werden. Sie sagt, sie hätte immer gedacht, feministisch zu sein würde bedeuten, gegen das andere Geschlecht zu sein. Das sei jetzt klar, dass das nicht stimmt. Sie sagt auch, Frauen verdienen es, die gleichen Rechte zu haben wie Männer. Das mag man irgendwie absurd finden, dass sie mit so in unseren Augen Basics anfängt, aber wenn wir bedenken, dass wir uns in Amerika befinden und sie ein unpolitischer Teenie-Popstar ist, dann ist es auf jeden Fall schon mal ein Anfang. Sie redet seitdem oft und viel über Feminismus, wie prägend andere Frauen für sie seien, wie wichtig das Zusammenstehen von Frauen sei, über Solidarität unter Frauen. Aber irgendwie reicht das vielen nicht.
2: Ja, es gibt sehr viele Artikel, die beginnen mit "Ich bin riesen Swift-Fan, aber..." Die sind von Frauen und oft geht es um ihr Verständnis von Feminismus. Und der Vorwurf ist, es ist ein sehr weißes Verständnis, es hat viel mit Privilegien zu tun und ihr sind diese Privilegien nicht mal mehr klar. Für sie ist Feminismus nur ein anderes Wort für Gleichheit. Das ist ein Zitat. Und ich glaube, das ist halt ein bisschen zu kurz gegriffen, sagen diese Autorinnen. Jetzt sage ich aber, kann und muss man wirklich von ihr mehr erwarten? Also du hast gerade schon gesagt, ihren Background, die ist riesen Popstar, die hat vielleicht aus die Sicht von manchen Leuten hat eine einfache Version von Feminismus. Sie ist vielleicht keine Beyoncé, die das komplett verinnerlicht hat, scheint mir so. Aber muss man die mit so Riesenerwartungen überhäufen? Also ich meine jetzt kein Mitleid oder so, die Frau ist ja weltberühmt und ist reich und das comes with the territory und so. Wenn man Milliarden Fans hat, dass da jedes Wort auf die Goldwaage gelegt wird, dann passiert sowas. Aber ist das irgendwie nicht, also ist das nicht irgendwie überladen? Ist das wirklich sinnvoll, das so zu machen?
0: Naja, ich glaube, dass sie sich ja auch im Laufe der Zeit entwickelt hat. Und ich glaube auch, dass sie sich weiterentwickeln wird. Ja. Also eine gewisse Art von Feminismus kommt bei Frauen, also bei manchen Frauen ja auch erst, wenn sie dann älter sind, ne? Also weil junge Frauen, gerade wenn man dann so ein erfolgreicher Popstar ist, wie du schon sagst, das wird jetzt nicht ihre Lebensrealität sein, ne? Also in vielen Dingen. Oder beziehungsweise sie beschwert sich nur über das, was sie da erlebt hat. Ich glaube, das wird sich ändern. Ich bin mir ziemlich sicher, dass sie irgendwann dann auch noch mehr andere Frauen da irgendwie einbezieht. Und andere Probleme, die Frauen haben, die jetzt von Sexismus betroffen sind.
2: Ja.
0: Ich habe Hoffnung in sie, dass das sich immer mehr verbessert. Es gibt einen Song von ihr, der heißt The Man. Das Video wurde 101 Millionen Mal bei YouTube gestreamt. The Man ist ihr explizitester Song zu dem Thema. Es geht darum, was wäre, wenn Taylor Swift ein Mann wäre. Ich habe mir das Video natürlich angeguckt. Sie hat selber Regie geführt und erstmal muss ich sagen, krasses Make-up. Sie ist richtig gut als Mann verkleidet, aber unabhängig vom Make-up bewegt sie sich auch so anders, dass ich mir bis zum Schluss nicht sicher war, ob sie das ist. Es wird dann aber zum Glück am Ende der Make-up-Prozess gezeigt. Der Typ, den sie da gibt, ist so ein klassischer toxischer Mann, der mit seinem Geld angibt, Leute anschreit, an eine Mauer in der U-Bahn pinkelt, unangenehm zu Frauen ist und am Ende als Greis eine 20-Jährige heiratet. Und natürlich für all das die ganze Zeit abgefeiert wird. Die Message kann man sich ja denken, eine Frau bzw. Taylor selbst könnte sich niemals so benehmen, ohne krass fertig gemacht zu werden. Hat sie natürlich einen Punkt mit. Aber da fängt dann auch, wie gesagt, die Kritik an. Ihr Feminismus beziehe sich immer nur auf sie selbst. Feminismus bedeutet aber, sich für andere Frauen einzusetzen, auch wenn das unbequem ist. Ob sie sich diese Kritik wohl zu Herzen nimmt? Ich glaube ja. Kommen wir doch mal zum Anfang der Folge zurück. Wir erinnern uns, Donald Trump wird auf einer Pressekonferenz damit konfrontiert, dass Taylor Swift Demokratin ist und er ihre Musik daraufhin um 25% weniger mag. Wie kam es denn überhaupt dazu, dass sich Taylor Swift politisch positioniert hat? In Taylors Heimatbundesstaat Tennessee wird 2018 gewählt. Zur Wahl steht auch eine Marsha Blackburn, eine konservative Republikanerin. Und genau da wird Taylor aktiv. Sie sagt über Blackburn, sie ist gegen eine faire Bezahlung von Frauen. Sie denkt, dass es erlaubt sein sollte, ein schwules Paar aus einem Restaurant zu werfen. Also, sie positioniert sich ganz klar dagegen und wie wir wissen, ist sie eigentlich gar nicht konfrontativ. Irgendwie haben viele gedacht, sie sei Republikanerin. Jetzt unterstützt sie also die Demokraten. Zum Glück, sag ich mal. Und fordert ihre Swifties explizit dazu auf, sich als Wähler registrieren zu lassen und wählen zu gehen. In Amerika sind das übrigens zwei Schritte. Man muss sich erst selber als Wähler registrieren, dann kann man erst wählen. Das ist schon eine größere Hürde als hier, wo ja jeder die Wahlbenachrichtigung nach Hause bekommt. Im November 2018 schreibt sie auf Instagram, ich glaube an den Kampf für LGBTQ-Rechte und daran, dass jede Form der Diskriminierung aufgrund der sexuellen Orientierung oder des Geschlechts falsch ist. Ich glaube, dass der systemische Rassismus, den wir in diesem Land gegenüber farbigen Menschen immer noch erleben, erschreckend, krankmachend und weit verbreitet ist. Und ich kann nicht für jemanden stimmen, der nicht bereit ist, für die Würde aller Amerikaner zu kämpfen, unabhängig von ihrer Hautfarbe, ihrem Geschlecht oder der Person, die sie lieben. Bam. Starke Worte. Fast schon staatstragende Worte, möchte ich sagen. Ergebnis, 24 Stunden nach Taylors Post lassen sich 65.000 Menschen zur Wahl registrieren. Das ist mal echte Macht. 2012 hat sie noch gesagt, nein, das mache ich nicht, ich kenne mich nicht gut genug aus, ich werde Leuten keine Ratschläge geben, die mir dann möglicherweise folgen, ohne sich selber zu informieren.
2: Also ich muss sagen, das finde ich schon total verantwortungsbewusst und schlau. Also ich selber, ich habe neulich was ziemlich Dummes gesagt, politisch, weil ich falsch informiert war und das habe ich erst später bemerkt. Ich stelle mir jetzt einfach mal vor, ich hätte das nicht meiner Frau gesagt, die ja schon seit vielen Jahren nicht mehr zuhört, sondern vielen jungen Leuten, weil ich halt zufällig berühmt bin, Katastrophe. Also insofern Respekt, das so zu verstehen. Und wenn sie sich eben jetzt so weit fühlt, ist das okay. Plus der Bonus, wenn der idiotische Trump sich noch ärgert. Ja,
0: ja, leider haben die 65.000 ja nicht alle gewählt. Ne? Die haben sich nur registriert. Mhm. Da gab es dann irgendwie noch eine kleine Enttäuschung, aber immerhin. Ja, um 25% weniger möge jetzt ihre Musik, sagt Trump, damals Präsident über Taylor. Und die Frage bleibt, wie mächtig ist sie denn nun, unsere Taylor Swift? Wird sie die Trump in a Wig, also Trump in Perücke, wie sie Blackburn nennt, stoppen können? Und wann kommt endlich ihr Traum an Travis Kelce und die NFL ins Spiel, Heiko?
2: Ja.
0: Das hört ihr in der nächsten und letzten Folge, Mensch Taylor. Und natürlich ihr Kampf um ihre eigenen Musikrechte, da kommt Scooter Braun wieder ins Spiel. Und das ist auf jeden Fall eine geile Geschichte. Und die Liebe natürlich, habe ich ja schon gesagt, sage ich nochmal. Es geht um die Liebe und es geht darum, wie sie der NFL sowas wie 700 Millionen Dollar mehr Umsatz besorgt hat.
2: Was viel Geld ist.
0: Super viel Geld. Darüber reden wir nächste Woche, wenn es wieder heißt Mensch Taylor, letzter Part, Teil 3. Bis dahin, eure Elena Gruschka. Und wenn ihr wollt, dann könnt ihr diesen Podcast abonnieren mit der Abo-Glocke. Und dann wird's geil. Ihr hört immer, wenn eine neue Folge kommt. Und wir kommen in die Charts und freuen uns. Bis nächste Woche. Tschüss, ciao. Ciao. Ich versuch's immer, Felix. Also ich versuche mich immer zu konzentrieren. Ich mach das nicht extra. Ich glaube, das neue Ansetzen ist immer so.
2: Ich auch, Felix. Ich versuche auch mein Bestes.
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1: Ich bin Jan-Henner Reitze. Spitzenvertreter der Bundesregierung haben bis kurz vor Mitternacht im Koalitionsausschuss im Berliner Kanzleramt beraten. Was bei den 6-stündigen Gesprächen herausgekommen ist, wollen Union und SPD noch in einer schriftlichen Erklärung bekannt geben. Große Einigungen bei Streitthemen werden keine erwartet, ob beim Haushalt oder einer Steuerreform. Die Runde um Kanzler Friedrich Merz und Vizekanzler Lars Klingbeil wollte sich erst einmal wieder annähern. Cyberangriffe werden in Deutschland zunehmend zum Problem für Unternehmen und Behörden. Laut Bundeslagebild gibt es mehr Erpressungsversuche. Im vergangenen Jahr wurden bundesweit mehr als 1000 Fälle angezeigt.
2: Besonders häufig geht es um sogenannte Ransomware-Angriffe. Dabei verschlüsseln kriminelle Daten und verlangen Geld für die Freigabe. Betroffen sind vor allem kleinere und mittlere Unternehmen. Innenminister Dobrindt sagt, künstliche Intelligenz mache solche Attacken einfacher und gefährlicher. Deshalb plant die Bundesregierung ein neues Gesetz, damit Behörden künftig auch die Infrastruktur der Täter gezielt stören können. Kritik kommt von den Grünen. Sie fordern mehr Einsatz bei der IT-Sicherheit. Zoe Tassovali, Redaktion.
1: Deutschlands größter Rüstungskonzern Rheinmetall ist in die Produktion von Kamikaze-Drohnen eingestiegen. Die Serienproduktion ist am Standort Neuss vorgesehen.
3: Kamikaze-Drohnen haben eine Reichweite von bis zu 100 Kilometern. Sie können bis zu 70 Minuten am Himmel kreisen, ein Ziel anvisieren, auf welches sie dann stürzen und explodieren. Ohne Sprengkopf werden sie auch zur Aufklärung eingesetzt. Rheinmetall baut diese Drohnen bereits in Braunschweig. Jetzt wird die Produktion auf den Standort Neuss bei Düsseldorf ausgeweitet. Früher wurden in dem Werk Autoteile gefertigt. Auch die Konkurrenten Stark und Helsing produzieren Kamikaze-Drohnen für die Bundeswehr. Rheinmetall zieht jetzt nach. Diana Kramer, Nachrichtenredaktion.
1: In Schönhausen in Sachsen-Anhalt hat ein 80-Jähriger Schüsse abgegeben und ein Nachbarhaus beschädigt. Spezialkräfte der Polizei umstellten das Haus des Mannes, der sich schließlich in Gewahrsam nehmen ließ. Verletzt wurde niemand. Warum der 80-Jährige geschossen hat, ist unklar. Er wurde in eine Psychiatrie eingewiesen.
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4: Uns liegen im Moment keine Meldungen vor. Alle aktuellen Staus und Blitzer findet ihr jederzeit auf antenne1.de oder ganz bequem in unserer Antenne 1 App.
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0: Er hat außerdem ein paar seiner Lieblingssongs vom Album mitgebracht und erzählt, was eigentlich hinter den Songs steckt. Ja, und jetzt gerade steckt er knietief in den Proben für seine große Arena-Tour, die schon ganz bald losgeht, die aber vielleicht auch seine letzte sein könnte. Mit dem Album beendet er ja sein Albumquartett und lässt auch noch voll offen, was er danach machen will. Eins ist aber jetzt schon sicher, er will sich mal eine Pause gönnen. Hat er aber auch wirklich verdient, finde ich. Trotzdem kein Grund zur Sorge, wir kriegen dieses Jahr nochmal frischen Sound von ihm. Und der wird ein bisschen anders klingen als das, was wir schon von ihm kennen. In welche Richtung er da geht, das hört ihr im Podcast. Und das ist auch noch lange nicht alles, was ihr hört, deswegen bleibt dran. Ich wünsche euch ganz viel Spaß mit Vincent Weiss. Long time no see.
1: Stimmt, ja.
0: Ich habe vorhin nachgeguckt.
1: Ich darf ja immer nur diese Radioreise machen, wenn ich irgendwas Neues rausbringe. Und das dauert ich besser ein bisschen.
0: Okay, gute Ausrede ist akzeptiert. Ich habe vorhin nachgeguckt, das war Februar letztes Jahr. Von daher die Frage, was ist denn bei dir so im letzten Jahr und 3 Monaten so alles passiert? Kurzer Recap vielleicht.
1: Recap, seit Februar 22 oder wie? Ich habe ein Album schreiben dürfen, das habe ich rausgebracht. Ich durfte Voice Kids wieder machen, was für mich ein sehr, sehr schönes Projekt immer jedes Jahr ist. Und habe ja letztes Jahr dann, nachdem wir uns im Februar gesprochen haben, danach ja noch eine komplette Sommertour gespielt mit, ich glaube, 50 Konzerten. Und das Gleiche wiederholt sich jetzt dieses Jahr.
0: Du hast es angesprochen, dein Album. Das ist der Grund, warum wir heute uns hier connected haben. Irgendwo ankommen heißt es, das ist seit 3 Wochen, 2,5 Wochen ungefähr draußen. Wie hast denn du jetzt so die ersten paar Wochen nach dem Release erlebt?
1: Ja, ich habe die erste Release-Woche mit den Leuten gefeiert, für die das Album auch ist, und zwar mit meinen Fans. Ich habe ja so kleine Pop-Up-Stores gemacht in jeder, also in Berlin, München, Köln und Hamburg, und habe dann da 10 Stunden mich hingestellt und alle Leute, die reinkommen, sind irgendwie begrüßt, Fotos gemacht, Autogramme geschrieben, also 10 Stunden mit 1000 Menschen am Tag Selfies gemacht. Das waren lange, anstrengende Tage irgendwie, aber wir haben 1000 Menschen glücklich gemacht an dem Tag. Von daher war die Release-Woche Menschen glücklich machen. Und das war echt ganz geil. Und danach ging es weiter mit Voice Kids Finale. Und jetzt direkt geht's mit Tourproben los, denn in 2 Wochen ist das erste Konzert.
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3: Ganz schön viel los bei dir. Ich bin vorhin mit deinem Insta ein bisschen überflogen und dachte mir so, ey, wann macht er eigentlich mal nichts? Du hast es gerade alles erwähnt, diese Private Sessions oder Secret Sessions mit deinen Fans, The Pop-Up Stores, The Voice Kids, Album, Tour. Bleibt da irgendwann auch mal so ein bisschen Me-Time für dich übrig?
4: Ja, ich verbringe die ja meistens im Auto, meine Me-Time. Deswegen fahre ich, glaube ich, so viel Auto und fahre immer nach den Konzerten alleine, fahre zu den ganzen Terminen alleine. Was manchmal mir auch ein bisschen leichter für meine Festmanagement und sowas, weil die setzen sich zum Beispiel von Berlin nach Hamburg in Zug und ich fahre die Strecke mit dem Auto und nehme keinen mit und auch nicht mit zurück, weil ich die Zeit halt für mich haben möchte und ich sage, ey, das sind meine vier Wände. Dann natürlich Sport und nächstes Jahr wird es ja ein bisschen mal in Richtung Pause gehen. Also nächstes Jahr wird es keine Konzerte geben von mir, sondern halt ein bisschen ja, Zeit, die du ansprichst, Me-Time und mal gucken, wo ich so hin möchte.
3: Okay, also hast du da dann wahrscheinlich eher vor, eine Reise zu machen oder wie kann ich mir das vorstellen?
4: Ja, ein bisschen Reise auch. Also ich habe ja nach dem Abi zum Beispiel direkt gearbeitet und diese ganzen Auslandssemester und hier Work and Travel und alles habe ich alles übersprungen und habe da ein bisschen Nachholbedarf und würde aber auch voll gerne musikalisch mich ein bisschen ausprobieren. Ich habe ja mit Irgendwo Ankommen jetzt diese Irgend-Quadrologie, die ich da geschrieben habe, abgeschlossen und guck mal, was dann einfach jetzt so musikalisch kommt. Also ein bisschen Metal, ein bisschen Hip-Hop, bisschen vielleicht ein Haus bauen. Mal schauen.
3: Geil, die Frage hatte ich vorhin noch. Ich wollte dich fragen, es ist ja diese, ich habe es irgendwie irgendwas irgendwann Reihe genannt. Es ist tatsächlich das Letzte davon. Es hat mich ein bisschen an Ed Sheeran erinnert. Er hat ja jetzt auch seine Mathematical-Ding da abgeschlossen. Also könntest du dir auch wirklich vorstellen, so komplett was anderes zu machen, weg von Deutschpop hin zu Metal, hin zu Hip-Hop, hin zu weiß ich nicht, irgendwas anderes. Hauptsache Musik.
4: Ja, also ich glaube, ich lasse immer ja im Leben bei mir alles auf mich zukommen, wie es ist. Also es kann natürlich auch passieren, dass Musik auch irgendwann mal kürzer tritt. Und ich kann mir vorstellen, dass ich zum Beispiel mal, ich habe zum Beispiel ganz viele Schauspielanfragen immer, ob ich mal in einem Film mitspielen wollen würde. Und ich habe das immer abgesagt, weil ich das nicht so zwischen Tür und Angel machen wollte, so zwischen Tour und Album mal kurz noch irgendwie ein Schauspielprojekt, sondern möchte mich darauf wirklich vorbereiten. Vielleicht mache ich auch sowas irgendwann mal. Ich würde gerne wieder ein bisschen mehr Moderation machen, was ich ab und zu mal machen durfte in einigen Fernsehshows. Aber ja, ich würde mich bei der Musik auch gerne ausprobieren. Also vielleicht kommt auch eine Rockplatte so und mal schauen. Aber da mache ich mir erstmal nächstes Jahr Gedanken drum, weil jetzt dieses Jahr ist natürlich Irgendwo Ankommen, Album, Tour und ich habe jetzt im April, März, April, Mai noch ein Album geschrieben, weil ich zwischen, mein Album war fertig, die Tourproben waren noch nicht, ich hatte 3 Monate Zeit, habe noch ein Album geschrieben. Das kommt Ende des Jahres noch raus.
3: Oh.
4: Das wird aber auch deutsch und wird aber eher so ein bisschen Swing und Jazz und ein bisschen entspannter, ein bisschen gemütlicher, ein bisschen besinnlicher und dann genau ist das nochmal ein deutsches Projekt, was kommt und dann gucke ich einfach mal.
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3: Jetzt wollen wir aber erstmal über dein neues Baby sprechen, irgendwo ankommen. Was würdest du denn sagen, wie das so klingt? Was ist so die Stimmung? Was ist das Oberthema? Schieß mal los.
4: Ja, das Oberthema gibt der Name ja, glaube ich, mit sich, das Ankommen. Ich habe ja beim letzten Album vielleicht irgendwann mir ganz, ganz viele Fragen gestellt und war ja so ein bisschen auch, hatte ja eine kleine depressive Phase und war so sehr mit mir beschäftigt und habe gefragt, wo ich überhaupt hin möchte. Und auf dem vierten Album versuche ich mir das dann alles zu beantworten, so dass ich mich gefunden habe, dass ich bei mir angekommen bin. Ich bin natürlich auch älter geworden und reifer und weiser und 30, kriege die ersten grauen Haare und weiß, wer meine Freunde sind, wer meine Familie sind, was ich behalten möchte, und beantworte mir da eigentlich alle die Fragen, die ich auf dem vierten Album mir gestellt habe. Und und das Album ist auch sehr, sehr, sehr positiv und glücklich. Also klar gibt es ein, zwei Nummern, die natürlich ein bisschen Balladeste und nachdenklich, aber sonst ist das ja sehr lebensbejahend und fröhlich, und genauso geht es mir auch in meiner Lebensphase, und deswegen spiegelt sich das auch mal ganz gut in der Musik wieder. Also zweites Album war irgendwie Trennung der Ex-Freundin, und dann ging das ganze Album über die Trennung, das dritte Album halt über mich, weil ich mal das erste Mal mit mir selber beschäftigt habe und meine ganze Welt so ein bisschen chaotisch war, und das vierte Album jetzt über das aufgeräumte 30 Jahre reife Wesen, Vincent Weiß, das angekommen ist.
3: Sehr cool. Also du sagst es auch nochmal, ich habe es nämlich auch gelesen, du fühlst dich angekommen. Wie sieht denn dieses Ankommen jetzt bei dir persönlich aus? Was bedeutet das für dich?
4: Ja, bei mir ist Ankommen, wie ich ja schon gesagt habe, nichts Örtliches. Also es gibt keine Koordinaten, wo ich ankommen will, sondern da will ich so viel mitnehmen und reisen und entdecken, wie es geht. Deswegen bin ich wahrscheinlich schon 22 Mal im Leben umgezogen. Sondern das Ankommen ist ja wirklich halt nur bei mir, in meinem Herzen, bei meinen Freunden, bei meiner Familie, bei meiner Beziehung, und da will ich auch genauso bleiben in dem Umfeld, in dem ich gerade bin.
3: Sehr gut. Jetzt will ich mit dir mal über deine aktuelle Single sprechen. Die heißt Spring. Erzähl doch mal, worum es in der Single geht und wie die so entstanden ist.
4: Ja, Spring ist bei mir so ein kleiner Mutmacher eigentlich an die Zuhörer. Ich spreche die da ja auch direkt an in der zweiten Show so. Ich weiß, dass die Tore ist, ich weiß, dass du Angst hast, aber ey, wir schaffen das schon. Denn ich bin ja jemand, der im Leben immer gesprungen ist, und das werde ich auch, glaube ich, auch weitermachen. Ich hatte noch nie vor irgendwas Angst, und ich habe immer gemacht und nie drüber nachgedacht, was manchmal gut ist, manchmal schlecht. Manchmal sollte man vielleicht einige Entscheidungen ein bisschen überdenken, aber im Bestfall kommt die aus dem Herzen, und auch die Entscheidung ist dann auch meistens intuitiv die richtige. Und ich glaube, deswegen bin ich auch da, wo ich bin, weil ich immer einfach gemacht habe und nie Angst davor hatte vor den Konsequenzen. Und ich will das den Leuten halt ein bisschen auf den Weg geben, dass man das auch machen sollte mehr, weil die meisten Ideen, Sachen, die man sich trauen möchte, werden ja vorher schon erstickt in diesen ganzen Fragen und aber was ist das wenn, und ich brauche Sicherheit, und man redet sich halt alles schon mit 26 Eventualitäten, die passieren könnten, schlecht, bevor man überhaupt angefangen hat, und man sollte einfach mehr machen. Einfach machen und dann gucken, wie es läuft, und dann kann man immer noch rausfinden, wie es dann, was, welche von diesen 26 Eventualitäten eingetroffen ist. Erstmal muss man was machen, um halt zu gucken, was passiert.
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3: Geht es dir da nicht so, dass je älter du wirst, du umso mehr Angst hast oder abwächst, was jetzt das Vernünftige, das Richtige ist, wie gefährlich was vielleicht ist? Also ich kann da nur von mir sprechen, bei mir ist es total so. Wie, wenn das bei dir nicht so ist, wie behältst du dir das, dass du eben deinen Kopf da in dem Moment ausschaltest?
4: Boah, ich glaube, ich habe dann ein sehr gutes Selbstvertrauen, dass ich das immer alles gut kann, was ich mache. Aber klar, es gibt natürlich so ein paar Dinge beim Skateboardfahren zum Beispiel, wo ich heute so an Treppengeländern stehe, von so 15 Stufen mit so einem Treppengeländer und ich bin da früher rangesprungen und heute stehe ich da und denke so, warum sollte ich als 30-jähriger Mann da ranspringen und mich verletzen wollen? So, ne? Also da denke ich mir auch so, warum habe ich das früher gemacht? Aber sonst, das sind ja nur so wirklich sportliche, extremsportliche Dinge, wo ich drüber nachdenke, wegen den Verletzungen. Aber sonst mache ich ja alles. Ich mache ja auch bei meiner Tour brennend. Ich lasse mich anzünden und mache dann einen Rückwärtssalto vom Klavier. Und da sagen auch alle, sag mal, spinnst du, ne? Wenn irgendwas passiert, dann geht die Show nicht weiter. Aber einfach machen.
3: Hören wir doch erstmal jetzt in den Song Spring rein, damit wir das auch abgeschlossen haben, worüber wir hier eigentlich gerade reden.

0: bringen.
1: Ich habe mir gedacht, du suchst dir am besten nochmal so 1, 2, 3 Songs selber aus vom Album, die dir vielleicht besonders viel bedeuten, wo du irgendwie eine besondere Connection zu hast und die du uns gerne vorstellen möchtest.
0: Ja, gerne. Dann fange ich mal direkt an mit dem Song, der das Album betitelt. Das ist der Song, der auf Platz 1 des Albums ist, der heißt Irgendwo ankommen. Das ist der letzte Song, den ich geschrieben habe. Also der ist kurz vor Albumabgabe erst entstanden, weil es diesen Song gar nicht gab. Und der beschreibt eigentlich diese Reise, die auf dem Album oder die ich begangen habe, eigentlich ganz gut. Und endet mit: Ich bin angekommen bei dir und angekommen bei mir. Was für mich eigentlich so auch das Schönste und Emotionalste daran ist, weil dieses Komplettieren und dieses Ankommen meistens ja auch mit einer anderen Person zusammenhängt, die dein Leben irgendwie noch mehr erfüllt, als du es selber alleine kannst. Und ich werde auch die Live-Shows mit genau dem Song beenden. Also wenn wir auf Tour gehen, wird halt: Ich bin angekommen bei dir und angekommen bei mir, Licht aus und Show vorbei. Das heißt, ja, wer den Song nicht kennt, das wird das Abschlusslied beim Konzert sein und der Einstieg ins Album und hier jetzt für euch Irgendwo ankommen.

0: schon sehen.
1: Ja, sehr schön. Magst du denn noch einen zweiten Song vielleicht dir aussuchen, den du uns gerne vorstellen magst?
2: Also jetzt, ich will jetzt nicht so die Radio-Singles nehmen, weil die kennen ja eh Leute. Muss ich ein bisschen Neues vorstellen. Dann würde ich direkt mal weitermachen mit Anna. Wie nehme ich denn da? Halt so schöne Jana. Ich habe ja so ein bisschen auch eine rockigere Seite an mir und wir spielen ja auch bei den Konzerten alles immer mit sehr viel E-Gitarren und Gitarrensoli und Pyro. Und ein, zwei Nummern auf dem Album sind immer ein bisschen mit ein bisschen mehr E-Gitarren als so die anderen Deutschpop-Songs. Und das ist hier ja, nein und halb so schön. Welchen nehmen wir denn?
1: It's up to you.
2: okay, dann nehmen wir mal ja, nein, weil ich unbedingt lernen muss, mehr Nein zu sagen. Also ich habe so ein ganz großes Problem damit. Ich habe früher immer alles zugesagt, jeden Job, jeden Termin, zu allen Sachen, die irgendwie ankamen. Immer ja, ja, ja, ja. Ich bin der Ja-Sager. Und man muss irgendwann im Alter auch lernen, Nein sagen zu können. Und das ist, fällt einem am Anfang ganz schön schwer, macht das Leben aber sehr viel leichter und entspannter und stressfreier. Auch mal zu sagen, ich schaffe das heute nicht. Ich bin ehrlich zu mir, ich schaffe es wirklich nicht. Anstatt zu sagen, ich kriege irgendwie 8 Geburtstage an einem Abend in seinem Wut. Und das betitelt das so ein bisschen. Und dass es natürlich manche Menschen gibt, die, auch wenn du Ja sagst, wissen, du wolltest eigentlich gerade Nein sagen, die dich so ein bisschen durchschauen. Und davon haben wir das Song Ja, Nein.
1: Und hier ist er für euch.

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3: Such dir doch noch einen dritten aus.
4: Ey, was nimmt man denn da?
3: Du hast 12 Stück zur Auswahl.
4: Ja, ich wollte mal sagen, also auf dem alleine bin, ist halt ein bisschen Depri. Bleiben wir, wird schon gespielt, Springen wird gespielt. Okay, dann würde ich sagen, dann nehmen wir Wunder gesehen, denn es gibt halt eine Stelle in dem Song. Alle missverstehen oder eher gesagt nicht wissen, was ich damit meine, denn ich sage in dem Song, ich bin gerade abgelenkt von diesem grünen Augenblick. Und eigentlich hat dann auch meine Plattenfirma gesagt und alle, hey, das Umschreiben macht doch so schönen Augenblick oder besten oder tollsten Augenblick. Aber ich wollte den grün lassen, denn es ging dabei um die Augenfarbe meines Gegenübers, über den ich den Song geschrieben habe. Und deswegen war das für mich also diese eine kleine Besonderheit, die der Song hatte, diesen grünen Augenblick, den ich halt in dem Gegenüber gefunden habe, den ich halt so wunderbar finde. Und deswegen habe ich mir den grünen Augenblick nicht nehmen lassen. Er sorgt für Verwirrung und hier ist der Song dazu. Der ist Wunder gesehen.
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0: Mega, aber da muss ich jetzt nochmal nachfragen, wieso will denn eine Plattenfirma zum Beispiel, dass du das umbenennst in einen schönen Augenblick oder sowas?
1: Ich habe zum Glück komplette Freiheit, was meine Songs beginnt. Beim ersten Album haben die Plattenfirma natürlich viel mitgesprochen und gesagt, ey, das ist dein erstes Album, wir würden das so machen und dir das und das vorschlagen. Und da haben die einfach gesagt, dann können sich halt noch mehr Leute damit identifizieren, weil natürlich bei dem grünen Augenblick viele halt denken so, hä, was labert der Vincent da wieder? Genau, und das war einfach nur ein Vorschlag von denen, um noch mehr Menschen erreichen zu können. Aber ich habe gesagt, ey, es soll ja trotzdem irgendwie meine Story bleiben. Deswegen lasse ich es so.
0: Jetzt wollte ich noch mit dir über deine anstehende Tour reden. Du hast es schon gesagt, 2 Wochen sind es noch. Wie läuft es bisher so mit den Proben? Denkst du, du bist bereit oder noch nicht so ganz?
1: Also wir sind auf jeden Fall gar nicht überprobt, beziehungsweise haben ja noch nicht mal richtig angefangen. Wir haben musikalische Proben gemacht und das steht so grob und wir fangen jetzt ab Sonntag an mit den Produktionsproben. Das heißt, da wird wirklich dann Licht aufgebaut und das ganze Bühnenbild aufgebaut und dann wird das erste Mal so richtig geprobt. Dann haben wir eine Woche Proben und dann geht's auf Tour. Also so viel ist es nicht, weil es steht noch einiges an, was wir noch zu proben haben. Und für mich auch, weil ich spiele das erste Mal jetzt bei, ich glaube, 3 oder 4 Songs Gitarre selber wieder mit und muss mich da auch mal ein bisschen wieder reinfuchsen, das auf der Bühne zu machen vor 10.000 Leuten. Ist noch viel zu tun, ja. Also ich fühle mich noch nicht überprobt. Und ich finde es schade, dass halt die ganzen akrobatischen Dinge nicht so richtig funktionieren. Ich habe ja sonst wirklich immer Salti gemacht und ich wollte auch ein Trampolin und eine Matte haben und ein Salto über das Schlagzeug machen, während das Schlagzeug Solo spielt. Und habe ganz viel geplant und habe ja eine Fußverletzung leider und darf nicht so viel machen. Von daher habe ich mir jetzt eine Tanzkur dafür überlegt. Ich kann ja nicht tanzen und dachte mir, aber irgendwie will ich ja auch dieses Springmotto vorleben und einfach dann trotzdem Dinge machen, über die ich vielleicht gedacht habe, kann ich nicht. Und deswegen habe ich eine Choreografin, mit der ich auch noch sehr viel proben muss, denn es ist auch zwar nur 1 Minute im Part, aber der ist echt für mich schon sehr wild und wird, glaube ich, auch viele Leute auch überraschen, weil ich das so in Deutschland auch noch nie gesehen habe, weil es mit einer Lichtinszenierung zusammenhängt und ich dann ein paar Dance-Moves auspacken muss, die ich noch nicht kann.
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3: Du hast ja eine wahnsinnige Fanbase. Das ist ja immer krass. Das ist immer bei dir und bei so 3-4 anderen Künstlern, dass uns die Fans quasi die Bude einrennen. Spielt den neuen Song, spielt es. Und das ist bei dir ganz auffällig und extrem. Und ich meine, du füllst die Schleierhalle. Also das ist ja auch next level, würde ich mal sagen, ne?
4: Ja, total. Also es war echt krass. Letztes Jahr durften wir, 2019 war die letzte Tour, da durften wir da auch schon spielen. Und dieses Jahr wieder und wieder volles Haus. Das ist echt unglaublich, dass wir mit Deutschpop so weit gekommen sind, weil viel weiter geht's ja auch nicht. Also es gibt nichts Größeres als diese Hallen in Deutschland und bin sehr dankbar, dass wir da gelandet sind. Ja, und bin gespannt, wie viele Leute kommen werden. Also da sind es volle Hütte, Schleierhalle ist voll. Aber ich glaube, dass das die letzte auch richtig große Arena-Tour sein könnte, weil das einfach gerade alles mit den, natürlich mit den ganzen Inflationen und Preisen und Gaspreisen alles nicht mehr funktioniert in großen Hallen. Also das ist meine erste Tour, die rote Zahlen schreibt, obwohl es die größte ist. Also ich zahle drauf, um die Tour spielen zu können.
3: Das ist krass und es tut mir so leid für die ganze Branche.
4: Naja, das ist echt leider schade, aber es war halt so, ey, wollen wir absagen oder nicht? Und dann habe ich gesagt, ey, absagen geht auch nicht. Also absagen, Tour stornieren kostet 500.000 Euro, die ich zahlen müsste. Und die Tour spielen kostet mich jetzt auch 500.000 Euro. Also ich zahle 500.000 Euro, um die Tour spielen zu können.
3: Du jetzt aus eigener Tasche drauf?
4: Ja, ich aus meiner eigenen Tasche, ja.
3: Okay, Wahnsinn.
4: Seit 500.000 für die Tour. Das ist echt wirklich verrückt. Aber auch nur, weil ich gesagt habe, ich möchte dieses ganze Bühnenbild und alles jetzt nicht abspecken. Also alle anderen Künstler haben dann halt das Bühnenbild genommen, haben alle Kosten reduziert, damit sich das irgendwie trägt. Und ich habe gesagt, scheiß drauf, wir wollen die Tour jetzt einfach so spielen, wie sie ist. Und dann werde ich das halt mit den ganzen Festivals, die danach kommen, die Sommerfestivals, die werden dann meine Tour refinanzieren, dass das wieder auf den Weg kommt. Aber dieses Live-Jahr, was ja sonst das lukrativste für Künstler ist, ist für mich dieses Jahr so, läuft halt durch.
3: Wahnsinn. Das war mir nicht bewusst, dass das so schlimm ist. Also man hört von anderen. Also du hast Kollegen, die haben ihre Touren abgesagt und so, aber das ist wirklich jetzt, dass wir über so eine Summe sprechen, das wusste ich nicht.
4: Ja, es ist auch wirklich, die meisten sagen ja tatsächlich ab. Also so Mark Forster hat ja auch die Tour zum Beispiel abgesagt, hat gesagt, er spielt die gar nicht mehr, weil es einfach, es macht keinen Sinn. Zum Künstler macht es keinen Sinn, eine Tour zu spielen, weil die meinten, und das ist bei uns ja auch so, eigentlich müsstest du, wenn du die Tour lukrativ spielen müsstest, halt Ticketpreise anbieten für 100 Euro, 110 Euro oder sowas, 120 Euro, damit sich das irgendwie rechnet. Und da sagt Mark Forster zum Beispiel auch, ey, kommt lieber zu Festivals, wo wir spielen, weil da zahlt das der Veranstalter, da werden wir gebucht, da sind die Kosten gedeckt, da zahlt ihr den normalen Festivalpreis und dann könnt ihr es trotzdem sehen, weil diese Einzeltouren einfach in der Größenordnung zumindest, diese Arenentouren, einfach finanziell keinen Sinn machen.
3: Hast du dich jetzt da dazu entschieden, dass du es trotzdem machst, bis vielleicht deine letzte so große Tour sein könnte?
4: Ja, auch, ja. Also ich wollte halt unbedingt einmal diese Arena-Tour spielen. Ich hätte sie natürlich noch mal viel, viel größer mir vorgestellt, also von dem, was man machen könnte. Wenn jetzt keine Kostenexplosion da gewesen wäre, hätte man ja auch Sachen machen können mit fahrender Bühne und noch mehr Show-Effekten, die ich alle mitgemacht hätte, gerne, die jetzt natürlich alle gestrichen worden sind. Aber ich will die eigentlich auch nur spielen, weil wir alle schon so lange drauf warten. So, die Fans warten auf die Tour. Ich habe sie schon verschoben wegen Corona damals, weil wir nicht spielen durften, und will die einfach spielen. Jetzt kommt ein neues Album noch raus. Mit einem Album nicht auf Tour zu gehen, macht keinen Sinn, weil dafür schreibt man ein Album, auf Tour gehen zu dürfen. Und deswegen wird diese Tour gespielt, koste es, was es wolle. Und koste es, was es wolle, habe ich sehr ernst genommen. Was alle aus dem Umfeld, so aus dem Team, kacke finden. Weil die natürlich alle nur Geld verdienen, wenn ich Geld verdiene. Und ich verdiene bei der Tour kein Geld. Und dann sind natürlich alle anderen auch so ein bisschen sad. Aber
3: man muss da irgendwie das
4: abwägen. Meine Entscheidung.
3: Ja, ja, krass. Dann wünsche ich dir einmal nochmal mehr Freude auf dieser Tour. Hoffe, die gelingt dir gut.
4: Ja, das ist ergeben. Also deswegen spielt man das ja auch. Also erstmal die Freude für die ganzen Leute, weil die Branche hat ja so gelitten. Und ich habe 55 Menschen mit auf Tour, 55 Mitarbeiter. Und die kriegen ja alle Bezahlung und keinen Job und dürfen auf Tour gehen und sowas. Und das heißt, ich mache 50 Mitarbeiter glücklich und 10.000 Menschen am Tag, die vor der Bühne stehen. Und ich glaube, das ist Lohn genug, um eine Tour durchziehen zu wollen.
3: Viel Spaß, viel Erfolg. Ich habe noch eine andere Frage, die jetzt komplett weg davon ist. Aber ich sammle gerade sowas, weil ich daraus gerne mal eine Special-Show machen würde. Und zwar die Frage, wenn du für den Rest deines Lebens nur noch einen einzigen Song hören dürftest, welcher wäre das und warum?
4: Boah, wahrscheinlich wäre das Numb von Linkin Park. Ich glaube, mit dem Song hat damals von mir alles ein bisschen angefangen und ich war früher ja immer noch krasser Linkin Park-Fan und höre das immer noch sehr, sehr oft. Und ich finde, der ist einfach so ein perfekter Song für mich. Schöne Instrumentalisierung, es gibt ruhige Strophen, es gibt geil laut gesungene, angeschautete Refrains, also Eigentlich müsste man noch sagen, um halt auch noch den Hip-Hop-Bereich auch noch mit abzudecken, dass man Numb and Core nimmt mit Jay-Z zusammen. Aber ich bleibe dann bei der klassischen linken Punk-Version.
3: Mega, vielen, vielen Dank. Viel Spaß bei der Tour, viel Erfolg und wir hören uns.
4: Das nächste Album kommt bestimmt.
3: Bestimmt. Mach's gut. Ciao.
4: Danke für die Zeit.
3: Dir auch.
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1: Ich bin Jan-Henner Reitze. Spitzenvertreter der Bundesregierung haben bis kurz vor Mitternacht im Koalitionsausschuss in Berlin beraten. Über Ergebnisse ist noch nichts bekannt gegeben worden. Es soll noch eine schriftliche Information über Inhalte geben. Nachdem es zuletzt vor allem Streit um den Haushalt, eine Steuerreform oder Entlastungen wegen hoher Spritpreise gab, waren auch keine großen Durchbrüche erwartet worden. An der Reform des Gesundheitssystems arbeitet die Bundesregierung schon und die geplanten Milliardeneinsparungen sorgen weiter für Diskussionen. Beim Deutschen Ärztetag in Hannover hat Bundesgesundheitsministerin Nina Wagen die Pläne verteidigt und wurde dafür von Ärzten, Patientenvertretern und Opposition kritisiert.
2: Geplant sind unter anderem Ausgabenbremsen für Praxen, Kliniken und die Pharmabranche, aber auch höhere Zuzahlungen für Medikamente. Damit sollen die Krankenkassen um mehr als 16 Milliarden Euro entlastet werden. Präsident Reinhardt warnt vor Problemen für Patienten und fordert mehr Zeit für die Reform. Gesundheitsministerin Wagen hält dagegen, ohne Einschnitte drohe dem System langfristig der Kollaps. Kritik kommt auch von Patientenschützern. Sie verlangen tiefere Reformen statt eines reinen Sparkurses. Zoe Tessovali, Redaktion.
1: Viele nutzen das bevorstehende lange Wochenende für einen Kurzurlaub und da wird es voll auf Straßen und Autobahnen in Deutschland. Im vergangenen Jahr war der Mittwoch vor Himmelfahrt deutschlandweit der staureichste Tag des Jahres und der ADAC rechnet wieder mit viel Verkehr.
3: Wer wirklich heute losfahren will, der sollte zumindest versuchen, die allerschlimmste Uhrzeit zu vermeiden. Thomas Mütter vom ADAC.
4: Den meisten Stau erwarten wir Mittwoch Nachmittag so etwa zwischen 13 und 18 Uhr, denn hier treffen Berufspendler und Kurzurlauber aufeinander.
3: Also entweder Mittwoch später am Abend oder Donnerstag. Das war auch noch ein stauanfälliger Tag, aber wenigstens fahren am Feiertag ja keine Lkw. Und wer doch den Stau auf der Autobahn vor sich hat, als Faustregel mal, erst ab 10 Kilometer Staulänge oder bei einer Vollsperrung lohnt sich das Abfahren. Ronny Tochau, Nachrichtenredaktion.
1: Im ersten Halbfinale des Eurovision Song Contest in Wien sind am Abend unter anderem die Favoriten Finnland und Griechenland ins Finale eingezogen. Das gelang auch Israel. Aus Protest gegen die Teilnahme Israels boykottieren mehrere Länder den Wettbewerb in diesem Jahr.
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5: Uns liegen im Moment keine Meldungen vor. Alle aktuellen Staus und Blitzer findet ihr jederzeit auf antenne1.de oder ganz bequem in unserer Antenne 1 App.
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0: Guten Morgen, 5:05 haben wir.
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2: Ich bin Jan-Henner Reitze. 6 Stunden lang hat eine Spitzenrunde der Bundesregierung um Bundeskanzler Friedrich Merz und Vizekanzler Lars Klingbeil im Koalitionsausschuss im Kanzleramt beraten. Ergebnisse sind bisher keine bekannt gegeben worden. Es soll noch eine schriftliche Information geben, aber keine Pressekonferenz. Bei Streitthemen wie Lücken im Haushalt oder weiteren Entlastungen wegen gestiegener Spritpreise wollten Union und SPD erstmal wieder intern gemeinsame Ansätze finden. Die Zufriedenheit mit dem Gesundheitssystem in Deutschland nimmt ab. 62% sind nach einer Umfrage im Auftrag der Krankenkasse DAK Gesundheit damit zufrieden. Vor rund 10 Jahren waren es noch mehr als 80%.
3: Mehr als jeder Dritte hat in den vergangenen 2-3 Jahren eher schlechtere Erfahrungen mit der ärztlichen Versorgung gemacht. Erlebnisse, die sich natürlich in der aktuellen Umfrage niederschlagen. Bis 2022 lag die Zufriedenheit rund 10 Jahre lang stabil bei über 80%. Dann ging's bergab. Und knapp 60% erwarten, dass die Gesundheitsversorgung in den kommenden 10 Jahren noch schlechter wird. Reformen im Gesundheitswesen halten 2/3 der Menschen für notwendig. Sie glauben aber nicht daran, dass sie auch kommen. Thomas Thonfeld, Berlin.
2: Der deutsche Zoll soll besser ausgestattet werden, unter anderem mit 1500 zusätzlichen Stellen. Ein Grund dafür ist der wachsende Onlinehandel.
4: Immer mehr Pakete mit Billigware kommt aus China an und das kostet Zeit und Personal. Denn der Zoll prüft den Inhalt unter anderem im Hinblick auf gefälschte Markenprodukte, Artenschutz oder verbotene Medikamente. Voriges Jahr seien knapp 790 Millionen Pakete abgefertigt worden, mit einem Wert von 1,4 Billionen Euro. Die Behörde hofft, dass die Paketflut abnimmt, denn ab dem Sommer werden auch Zölle auf Waren erhoben, die weniger als 150 Euro wert sind. Das betrifft dann Billig-Online-Shops wie Temu. Thomas Bremser, Redaktion.
2: Zum Auftakt der Filmfestspiele in Cannes ist Herr der Ringe-Regisseur Peter Jackson am Abend mit der Goldenen Ehrenpalme ausgezeichnet worden. Vor der Premiere des ersten Teils der Trilogie vor 25 Jahren war der Anfang des Films in Cannes gezeigt worden. Das habe Vorfreude ausgelöst, sagte Jackson in seiner Dankesrede. Über den roten Teppich der Eröffnungsgala ging auch Heidi Klum, obwohl sie einen Muskelfaserriss hat.
0: 3:05.
5: 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Wir haben im Moment gar nichts gemeldet. Keine Staus, keine Blitzer. Wenn ihr was entdeckt, dann schickt das gerne durch. Telefonisch, per WhatsApp, kostenlos. 08000 75 7000 oder ganz easy über die Antenne 1 App.
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5: 1. Einen tollen Mittwoch wünschen wir euch.
6: Guten Morgen.
5: Legt euch besser niemals mit Sängerin Dua Lipa an. Das könnte nämlich 15 Millionen kosten. Den unglaublichen Grund verraten wir euch direkt in 7 Minuten. Leonie, die ist mit euch schon wach. Ihr Hund pennt noch. Euch ein schönes Wachwerden jetzt mit Don't Worry.

0: Und da hat sich unser Wachmacher Azubi Tom mal wieder im Netz umgeguckt. Was hast du denn gefunden?
1: Also ich habe einen Tipp des Tages an euch. Legt euch nicht mit Dua Lipa an, mit der Sängerin.
2: Oh, warum?
1: Denn sonst verklagt ihr euch auf 15 Millionen Dollar.
3: Warum soll ich denn ein Zehntel von meinem monatlichen Gehalt
2: abgeben? Ja, ist gut, jetzt komm.
1: Ja, das hat sie eben mit Samsung gemacht, denn die haben mit ihr Werbung gemacht. Und das ohne ihre Erlaubnis.
2: Aha.
1: Auf diesen Fernsehkartons, die verkaufen ja Fernseher.
2: Ja.
1: Und auf diesem Fernsehkarton war sie mehrfach abgedruckt. Und das feiert die wirklich gar nicht.
3: Warte mal, ohne die zu fragen.
1: Ohne sie zu fragen.
3: Das ist aber eine Schweinerei.
1: Und das ist so ein kompletter Abfuck für sie. Und jetzt fühlt sich Dua Lipa dementsprechend ausgenutzt und will mit ihrer Klage die ganz große Kohle sehen und fordert demnach 15 Millionen Dollar Schadensersatz.
3: Da muss ich aber sagen, da kann ich ja auch zum Beispiel hier, keine Ahnung, Marlboro verklagen, weil die haben ja meine Bilder auch da drauf.
2: Komm, auf den Packungen. Bitte, lassen wir das.
1: Also ich habe eine Alternative für Samsung, ein besserer Tipp. Nehmt einfach mich, ich bin kostengünstiger, mit mir gibt's keinen Ärger und ich kann als Single die Werbung gut gebrauchen.
3: Aber man muss aber sagen, bei deinem niedlichen Gesicht wärst du eher was für Zwieback anstatt für Fernseher.
2: Ja, oder Milchschnitte.

0: Macht ihr es lieber mit der Hand oder mit der Maschine beim Spülen? Team Ostermann mit Spülmaschine, Team Kim.
1: Selbstverständlich, von Handspülen geht viel schneller.
0: Ja, die große Diskussion heute, den ganzen Morgen mit der Community, hier ist Hitradio Antenne 1. Und da ist einiges reingekommen auf der 08.075.7000. Zum Beispiel Tim aus Ehningen.
2: Mit der Hand zu spülen, das hat einen entscheidenden Vorteil. Mhm. Man muss niemals warten, bis die Spülmaschine ausgeräumt ist. Beziehungsweise man muss sie auch selber gar nicht ausräumen. Ja. Das, sage ich mal, erspart in der Praxis, glaube ich, dann im Endeffekt doch sehr viel Zeit und sehr viel Nerven.
0: Wenn ich kurz darauf hinweisen darf, dass das, wenn du es mit der Hand spülst, dann muss er aber direkt abtrocknen, oder nicht? Oder
1: lässt
0: das?
1: Erstmal abtrocknen, ein bisschen abtropfen lassen und dann trocknest es ab. Ach, Schwan.
0: Das macht die Spülmaschine selber.
1: Das kann ich auch.
0: Gina aus Stuttgart hat sich auch noch eingemeldet.
3: Also ich bin ganz klar Team Spülmaschine. Hm? Ich finde es einfach hygienischer, weil die Maschine viel heißer und auch länger spült, als man es von Hand machen könnte. Ja. Und von Hand wasche ich persönlich nur die Sachen, die nicht in die Spülmaschine passen.
0: So, und auch großer Vorteil ist, du kriegst keine Spülhände.
1: Wow, ja, super. Okay.
0: Gab's doch früher in der Werbung immer. Ja. Pass auf, jetzt haben wir ja noch eine Abstimmung bei Insta laufen. Da können wir noch mal kurz drauf gucken, wie denn Baden-Württemberg so tickt.
1: Schauen wir mal, wie das Endergebnis aussieht. Aha. Passt auf, wie folgt. 86% sagen, sie sind in Team Ostermann und spülen mit der Spülmaschine. Aha. Und 14% sind in meinem Team und sagen, sie spülen von Hand.
0: Das ist eine ganz knappe Entscheidung gewesen. Eine Entscheidung, die sich gewaschen hat. Hier ist Radio Antenne 1.

0: 4 vor halb 6 haben wir. 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Das sieht im Moment sehr gut aus. Nichts gemeldet, keine Staus, keine Blitzer. Wenn ihr sowas entdeckt, schickt das gerne durch. Telefonisch, per WhatsApp. Kostet nichts. 08.075.7000 oder über die Antenne 1 App.
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0: 1. Einen schönen Mittwoch wünschen wir euch.
2: Guten Morgen.
0: Das wird ein Hammer nächste halbe Stunde. Wir spielen mit euch die nächste Runde Tabu in 12 Minuten. Und schon nach 2 Hits muss Kim wieder ran bei Hit the Spot. Die singt einen Hit weiter, während der nicht mehr zu hören ist. Trifft sie genau den Punkt, wenn der wieder laut gedreht wird? Ja, das ist die große Frage. Ihr seid live dabei in 7 Minuten.
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1: Ach, Kim bekommt jetzt wieder einen Hit. Ha, singt dann mit. Ja. Dieser Hit wird dann leiser und leiser, ist dann weg. Und Kim singt weiter. Und irgendwann setzt der Hit wieder ein und Kim muss genau diesen Punkt treffen. Mhm. Die Frage ist, wird sie es schaffen? Ja oder doch? Haben einen tollen Hit ausgesucht für dich. Mhm. Frage ist, bist du bereit?
2: Ja, ich bin bereit. Auf geht's.
1: Dann nimm das
2: Lass
1: hier.
2: Laufe.
1: Gabriella. Schaffst du?
2: Klaro.
1: Drück die Daumen ganz fest.
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1: Wir freuen uns sehr, denn wir haben jetzt Chiara aus Drachenstein dran. Guten Morgen, Chiara.
2: Guten Morgen.
1: Chiara, gestern hat Kim sensationelle 0 Punkte geschafft.
3: Ja, ist doch gut jetzt mit den wenigen Punkten.
1: Du kannst dich fast zurücklehnen. Allerdings hat Marc aus Nufringen 2 Punkte schon am Anfang der Woche geholt. Also von daher musst du noch ein bisschen was schaffen jetzt.
2: Okay.
1: Die gute Nachricht ist, hat er mit mir geschafft, die 2 Punkte. Also vielleicht klappt das jetzt auch wieder. Du kriegst jetzt von mir Begriffe um die Ohren gehauen. Also du musst so viele Begriffe wie möglich erraten. Hast 40 Sekunden Zeit, okay?
2: Okay.
1: Dann starten deine 40 Sekunden ab jetzt. Wenn Waldi Locken hat, was ist er dann? Ein?
2: Lockenkopf?
1: Nein, der Waldi. Was ist er dann? Ein, wenn er mit Locken...
2: Keine Ahnung, weiß
1: ich. Okay, anderes. Wenn eine schwarze 8 ins Loch fällt, spielt man? Okay, anders, weiter. alte Leute füttern oft, die machen so. Was ist das?
2: Katzen.
1: Weiter. Nicht Käse, sondern? Gegenteil.
2: Wurst.
1: Das? Nein,
3: da. Ja, da war die Zeit dann um.
1: Also, pass auf, ganz kurz. Wenn Waldi Locken hat, ist es ein Pudel.
2: Ach Gott, okay.
1: Wenn die schwarze 8 ins Loch fällt, ist es das Billard.
2: Ja, das ist mir nicht eingefallen, ich war bei Dart.
1: Wenn alte Leute ein Tier füttern, was macht, ist es eine Ente. Und das Gegenteil von Käse wäre bei mir dann also so Fleisch gewesen, habe ich gedacht. Ne?
2: Ah, okay.
1: Aber ich meine, ich finde, wir reihen uns jetzt ein in die Erfolgsserie von Sandra aus Satteldorf gestern mit 0 Punkten.
3: Ja.
1: Du dann jetzt auch mit 0 Punkten, dank mir. Jetzt haben Kim und ich beide bewiesen, dass wir es absolut nicht drauf haben.
3: Gleichstand, super.
1: Wenn ich nicht mit Marc aus Nufringen schon 2 Punkte am Montag geholt hätte.
3: Ja, schauen wir mal, wer den noch schlagen kann.
1: Also, Dankeschön fürs Mitspielen trotzdem und ich hoffe, du bist nicht allzu enttäuscht.
2: Nein, alles gut, Dankeschön. Ja.
1: So, das heißt, ganz Nufringen freut sich gerade, denn Marc liegt mit diesen 2 Punkten noch ganz weit vorne. Mhm. Wird er auch Wochensieger oder könnt ihr das verhindern? Oder wollt das vielleicht sogar? Bewerbt euch jetzt auf antenne1.de.
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0: Es gibt einen Hit, der wurde bereits über 1,3 Milliarden Mal auf Spotify gestreamt und den hört ihr gleich und kurz nach 6 bei uns auf der Playlist. Genau, Taylor Swift, The Fate of Ophelia. Sensationeller Erfolg und gleich für euch richtig zum Wachwerden. Und die Gewinnerin von The Masked Singer, Svaloy, ja, hat gewonnen tatsächlich schon. Mit Red Eyes gleich auch aus Monheim für euch da. 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
0: Als ich raus bin heute aus dem Haus, habe ich meinen Atem gesehen.
10: Oh, das ist immer
0: Hitradio
10: schön.
0: Das Hitradio ist schön frisch.
10: Ja, definitiv. Es ist frisch, aktuell noch sehr bedeckt, aber gegen später kommt dann auch noch die Sonne raus. Ab dem Nachmittag fängt es dann aber so langsam aber sicher an zu tröpfeln und der Regen, der begleitet uns dann in den späten Abend über bis in die Nacht rein. Bei euch in Neuenburg am Schloss, da haben wir 4 Grad, in Gengenbach ebenfalls, in Schiltach frostige 1 Grad sogar nur, bis zu 15 Grad, die sind heute aber noch drin. Und der Feiertag morgen, der wird dann eher regnerisch.
0: Gleich 5 vor 6, jetzt das Wichtigste mit Christine Bonfahrt.
10: Schönen guten Morgen.
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12: Heute bekommen wir in Baden-Württemberg einen neuen Ministerpräsidenten. Nach 15 Jahren Winfried Kretschmann soll heute Cem Özdemir gewählt und vereidigt werden. Dann ist Winfried Kretschmann offiziell im Ruhestand und kann endlich ausschlafen. Darauf freut er sich ja auch unter anderem, hat er oft genug gesagt. Seine Grünen in Baden-Württemberg und auch den Koalitionspartner CDU sieht Kretschmann für die kommende Legislaturperiode aber gut aufgestellt, hat er bei seiner offiziellen Verabschiedung im Neuen Schloss in Stuttgart gesagt.
13: Es tröstet mich zu sehen, mit welcher großen parlamentarischen Mehrheit die Wählerinnen und Wähler die beiden bisherigen Regierungsparteien ausgestattet haben, dass eine Regierung der Mitte nach 10 Jahren mit 60% bestätigt wird, das macht doch Hoffnung in diesen aufgewühlten Zeiten.
12: Bis kurz vor Mitternacht haben die Spitzen von Union und SPD im Koalitionsausschuss zusammengesessen. Was dabei herausgekommen ist, ist bisher noch nicht klar. Im Laufe des Tages soll es aber eine schriftliche Info geben. Zu besprechen hatten die Koalitionäre auf jeden Fall genug. Es ging unter anderem um Entlastungen für die hohen Energiepreise, die Frage, wie der Fahrplan für weitere Reformen aussieht. Und es sollte auch über den Haushalt fürs nächste Jahr gesprochen werden. Baden-Württemberg ist das Bundesland der Autobauer. Auch viele Zulieferer hängen an Mercedes-Benz oder Porsche. Da kommt die Nachricht des Verbandes der Automobilindustrie nicht wirklich gut an, denn der rechnet damit, dass in den nächsten 9 Jahren 225.000 Arbeitsplätze in der Autoindustrie wegfallen werden. Das ist auch noch mal mehr als bisher gedacht. Der Grund für die Prognose ist einerseits der Weg vom Verbrenner zur E-Mobilität, andererseits würden sich aber auch die Bedingungen an den Standorten Deutschland und Europa weiter verschlechtern. Und die Richter am Europäischen Gerichtshof wollen heute ihr Urteil verkünden, ob eine polnische Waffenfirma ihre Waffen und Munition Obelix nennen darf. Der französische Verlag, der hinter der bekannten Asterix und Obelix Comicreihe steht, hatte nämlich dagegen geklagt. Er sagt, die polnische Waffenfirma würde diese Bekanntheit nutzen, damit aber den Ruf beschädigen.
0: Gleich 3 vor 6. 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Wir haben eine rote A6 gerade, Nürnberg-Heilbronn. Zwischen Elzhofen, Wolpertshausen und Schwäbisch Hall. Achtung, ein nicht näher definierter Gegenstand auf dem linken Fahrstreifen. Die B19A zwischen A6 Schwäbisch Hall und B19 unter Münkheim-Steigenhaus. Hier hat es einen Unfall gegeben, das Ganze soll noch ungesichert sein. Ich hoffe, die Polizei ist mittlerweile da. Dann haben wir noch die B28 bzw. B465 zwischen dem Abzweig nach Hengen und Bad Urach. Hier liegt ein Stein auf der Fahrbahn, seid vorsichtig. Geblitzt wird, wenn ihr die B27 Neukirch Richtung Rottweil auf der vierspurigen im Wald vor der Kurve unterwegs seid, da steht ein Blitzer, hat uns Sven reingeschickt. Dankeschön fürs Melden. Meldet Staus und Blitzer gerne. Telefonisch, per WhatsApp, kostet natürlich nichts. 08.075.7000 oder über die Antenne 1 App.
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0: Tollen Mittwoch.
10: Hallihallo.
0: Ihr müsst jetzt mal ganz genau hinhören, ne? So wie Vera aus Uhingen, die liefert uns nämlich einen neuen Hitverhörer. Und was das mit plötzlichen Erscheinungen zu tun hat, verrät sie uns selbst in 7 Minuten.
10: Hier ist Mannheims ganzer Stolz für euch zum richtig Wachwerden. Loi mit Red Eyes.
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1: Das sind Hits, ja, wo ihr was Deutsches versteht, obwohl da nur Englisch oder eine andere Sprache gesungen wird. Wie ist das möglich? Ja, das fragen wir uns auch, aber ihr hört so viel Geniales. Wenn ihr sowas habt, dann ruft uns gerne an. Das hat jetzt wer gemacht? Guten Morgen.

0: Sweeter Dog.
1: Sensationell.
0: Mit diesem Accent.
1: Ich meine, er könnte ja Deutsch singen, er ist ein Deutscher, aber das ist ja
0: aber
1: richtig
0: er lässt
1: geil.
0: Es.
1: Richtig toll. Vera, vielen herzlichen Dank und Grüße nach Uingen.
2: Dankeschön.
1: Genau die Dinger machen uns den Tag doch schöner, oder? Wenn ihr auch sowas habt, ruft uns an. Das ist der Hitradio Antenne 1 Hitverhörer.
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0: Ganz genau 11:55. Lust auf ein kleines Spielchen?
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2: Und die haben wir heute in der Vatertags-Edition.
0: Warum reden wir da so komisch?
2: Du bist ja, weil...
0: Das ist ein Argument, das müssen wir jetzt einfach gelten lassen.
2: So, jetzt Ruhe, ihr beiden. Ihr dürft jetzt nämlich mitknobeln. Okay, und ihr auch, egal Azubi wo ihr
0: Tom
2: seid.
0: Ist dabei. Jetzt geht's los.
2: So, also, es geht los. 70% der Väter besitzen ein Produkt, das sie angeblich für alle Fälle aufheben. Was könnte das sein?
0: Was war das? Ein Produkt?
2: Ja, ein Produkt.
0: Ach so, okay.
2: Dass sie angeblich nur für alle Fälle, ne? So dieses, ja, wer weiß, ob man es noch braucht.
0: Ich bin Vater. Hm? Ja, also ich würde jetzt tippen, Toilettenpapier. Ja, für alle Fälle. Wenn es jetzt im Wald mal, ne?
3: Nein, ich sag easy going, das ist eine Bedienungsanleitung.
0: Hä, wofür das denn?
3: Ja, falls mal irgendwas kaputt geht an jeglichen Möbelstücken.
2: Ja, okay. Nette Ideen von euch,
0: ja? Ich dachte, dass es jetzt beim Vatertag soweit sein muss, ne?
2: Nein, aber...
0: Ja, das habe ich falsch verstanden.
2: Ach Gott, also, passt auf, ihr hirnt jetzt nochmal und ihr auch, ganz egal wo ihr seid, gerade im Badezimmer, im Auto, beim Kaffee kochen. Ich bin gespannt, ob ihr draufkommt. Wir probieren es nochmal heute hier um 6:45.
0: Kannst du noch einmal sagen?
2: 70% der Väter besitzen ein Produkt, das sie angeblich nur für alle Fälle aufheben.
0: Okay.
2: Was ist es?
0: Ja, ich wusste nicht, dass das bei dem Vatertag.
2: Ja, natürlich.
3: Aber wieso braucht man beim Vatertag unbedingt Klopapier?
0: Das erkläre ich dir, mein Sohn.
2: Oh, bitte nicht.
0: Aber erst wenn Taylor Swift singt. The Fate of

0: Kelly, Rakim.
1: 6:23 Uhr, schön, dass ihr da seid. Hier ist Hitradio Antenne 1.
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3: Ich glaube, das singt Kamrat jeden Abend, bevor er ins Bett geht. Ah. Denn der Typ ist mit seinem Hit Hug Yourself schon seit elf Wochen auf Platz 1 unserer Hitradio-Antenne 1 Top 30 Chartshow. Einfach mega geil. Ihr votet ihn immer fleißig rein, zu Recht. Und deswegen bekommt ihr ihn gleich auf die Ohren. Hug Yourself von Kamrat, einer der besten Hits von heute. Gleich hier um kurz nach halb bei uns auf der Playlist.
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1: Hitradio Antenne 1, das sehr frische Wetter hat Kim für euch.
3: Frisch ist es wirklich, aktuell auch noch ziemlich bedeckt. Gegen später kommt dann aber noch die Sonne raus und ab dem Nachmittag fängt es dann so langsam aber sicher an zu regnen. Der Regen, der begleitet uns dann im Prinzip den späten Abend über komplett und dann auch bis in die Nacht rein. In Zwiefalten am Münster, da haben wir frische 2 Grad, in Walldürn 6 Grad, in Sigmaringen sogar nur 1 Grad. Auf bis zu 15 Grad geht das Thermometer heute noch hoch. Der Feiertag morgen, der wird dann eher regnerisch.
1: Es war gerade 6:35, jetzt das News-Update mit Christine Bonfahrt.
11: Schönen guten Morgen. In Baden-Württemberg geht heute eine Ära zu Ende. Nach 15 Jahren mit Ministerpräsident Kretschmann bekommen wir heute einen neuen Regierungschef. Am Vormittag soll Cem Özdemir gewählt und vereidigt werden. Obwohl die USA schon viele Waffen und Raketen zerstört haben, soll der Iran noch rund 70% des Raketenarsenals und auch etwa 70% seiner mobilen Abschussrampen besitzen. Das berichtet die New York Times und beruft sich auf Insider. Und bei den Filmfestspielen in Cannes ist der Regisseur von Herr der Ringe, Peter Jackson, mit der Goldenen Ehrenpalme ausgezeichnet worden. Überreicht wurde ihm die Palme von Elijah Wood.
1: 6:35. 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Wir haben eine rote Meldung aus dem Kreis Heidenheim. Die Landstraße zwischen Anhausen und dem Abzweig nach Dettingen am Altbuch. Da hat es einen Unfall gegeben. Das Ganze ist noch ungesichert. Und im Kreis Göppingen zwischen Holzhausen und Uhingen, da läuft gerade eine Unfallaufnahme. Da sind beide Fahrtrichtungen für euch gesperrt. Geblitzt wird, wenn ihr die B27 Neukirch Richtung Rottweil auf der vierspurigen im Wald vor der Kurve unterwegs seid. Da steht ein Blitzer. Seid da bitte vorsichtig. Wenn ihr was entdeckt, Staus oder Blitzer, dann gibt das gerne durch. Das kostet ja nichts. 08000 75 7000 oder ganz easy über die Antenne 1 App.
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1: 1. Euch allen wunderschönen Mittwochmorgen.
3: Hallo zusammen.
13: Guten Morgen. Ihr wollt live im Stadion sitzen.
3: Immer.
13: Ja, und ich zeige euch, wie einfach das geht und warum das gerade in den Socials so gehypt wird, verraten wir euch in Was geht ab im Netz in 12 Minuten.
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0: Hoch die Hände! Wochenende! Also für einige tatsächlich schon, ne, die dann morgen am Feiertag nicht schaffen müssen und Freitag sich einen Brückentag genommen haben. Wir zählen nicht dazu.
1: Ja, gut.
0: Hier ist Hitradio Antenne 1. Und wenn ihr morgen als Papis da unterwegs seid, ne, dann habe ich einen Tipp für euch. Es gibt das traditionelle Bergwaldfest an der Bergwaldhalle in Renningen.
1: Aha.
0: Und das Ganze gibt es schon zum 45. Mal. Und ab 11 Uhr riecht es da. Und das ist wichtig, ja, dass man auch eine Grundlage hat, wenn man mit einem Bollerwagen durch die Gegend ist. Nach Schweinehals, Gyros, Würsten, Pommes. Nee, ne? Also wie man sich das bei so einem Vatertagsfest so vorstellt. Und wenn ihr dann sagt, ja gut, aber Familie, die will ja auch noch mit und so, dann pass auf, dann nachmittags können eure Kids da im Streichelzoo vorbeischauen und da gibt es dann Kaffee und Kuchen auch. Ne? Mama will ja auch glücklich sein, so ein bisschen. Ne? Und abends, wenn ihr Bock habt, gibt es dann auch, haltet euch fest, DJ Tutu. Da wird dann getanzt und gefeiert, da gibt es Cocktailbar und so Party, wir sind die ganze Nacht. Ich wollte sagen, Renningen, immer ein Ausflug wert.
1: Und davor macht ihr Party schon heute Abend, denn die Partyreihe Cosmo, die macht heute Abend halt im Nori Handrolls in Stuttgart. Leute, da gibt es richtig leckere japanische Speisen und Handrolls.
0: Ist ja logisch, dass du wieder vom Essen sprichst, natürlich
1: ja,
0: auch.
1: Ja, nicht nur Essen. Jetzt pass mal auf, heute ab 17.30 Uhr feiern wir da nämlich gemeinsam eine kleine geile Dinner and Dance After Work Party. Wir können morgen ausschlafen. Also, es warten genügend leckere Drinks, leckere Handrolls und feinste Hausmucke auf uns. Wachmacher Azubi Tom und ich, wir sind heute Abend auch mit am Spat. Also, wir freuen uns schon auf euch.
0: So, und für alle, die dann morgen arbeiten müssen, ne, erstmal vielen herzlichen Dank, dass ihr das für uns tut.
1: Ja. Ja,
0: Tankstelle, Krankenhaus, Polizei,
1: ganz egal wo.
0: Feuerwehr und so weiter. Vielen herzlichen Dank. Wir feiern jetzt trotzdem, dass heute für viele der letzte Arbeitstag ist. Purple Disco Machine und Kung sind da mit Substitution. 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

0: Morgen. Antenne 1. Was geht ab? Im Netz.
1: Und unser Wachmacher Azubi Tom, der hat die ganze Nacht nicht gepennt, weil er im Netz was gefunden hat.
2: Also ich sag euch, ihr könnt jetzt ins Stadion und werdet dabei live im Fernsehen gezeigt und dafür müsst ihr nicht mal Geld blechen.
3: Oh, das ist für der Schwabe interessant.
1: Komm jetzt ins Fernsehen? Ja. Warum? Wie geht das?
2: Ja, das ist gerade ein KI-Trend im Netz. Meine ganze For You-Page ist voll davon. Das haben auch schon richtig viele Influencer gemacht. Viele Deutsche, auch viele Internationale. Und ich habe mich da gestern auch mal rangesetzt und es war gar nicht mal so unkompliziert.
1: Wie, das heißt, du kannst dich selber quasi jetzt, sagen wir irgendwo in den Stadion auf dieser Welt irgendwo reinsetzen, hockst mitten im Publikum und dann winkst du da oder was machst du dann
2: da? Ja, ich habe da, also da gab es verschiedene Videos. Einmal habe ich ein Bier getrunken, einmal durch meine Haare gestriffen und so, da fummelt man ein bisschen auf ChatGPT rum und ihr seht da euch im Stadion auf den Plätzen auf so einem Bild und dieses Bild packt ihr dann in eine andere KI und dann wird das Bild zum Leben erweckt.
3: Oh, das ist ein bisschen gruselig.
1: Nee, was cool ist, wenn die WM startet, ja, da kannst du quasi immer so tun, als wenn du bei jedem Spiel dabei wärst.
3: Hast bloß keine Ahnung. Super.
2: Also, wenn ihr das auch mal probieren wollt, schickt mir eine WhatsApp und dann habe ich euch eine richtig geile Anleitung und dann sehen wir uns vielleicht im Stadion.

0: Da bist du um 6.53 Uhr total müde, ne? Und plötzlich kommt dieser eine Hit ums Eck und schon bist du hellwach. So einfach ist das. Kato featuring John mit Turn the Lights Off. Gleich kurz nach 7 bei uns auf der Playlist. Und auch Katy Perry wird das mitmachen mit Band Aids. Augenlider auf, hellwach und dann kann der Feiertag kommen. 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Bekommt ihr hier bei Hitradio Antenne 1.
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0: Radio Antenne 1, das nochmal fast Winterwetter hat Kim für euch.
7: Ja, es ist wirklich frisch, auch heute Morgen und aktuell noch ziemlich bedeckt. Sonne kommt gegen später auch noch kurz vorbei. Und ab dem Nachmittag wird es dann so allmählich ziemlich nass. Der Regen, der begleitet uns dann bis in die Nacht rein. In Langenburg am Schloss aktuell 6 Grad gemessen. In Hayingen 3, in Moosbach ebenfalls 6 Grad. Auf bis zu 15 Grad geht das Thermometer heute noch hoch. Und der Feiertag morgen, der wird dann ebenfalls ein bisschen regnerisch.
0: Es war gerade 5 vor 7. Jetzt das Wichtigste mit Christine Bonfert.
7: Schönen guten Morgen.
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9: Nach 15 Jahren mit Winfried Kretschmann an der Spitze des Landes bekommen wir in Baden-Württemberg heute einen neuen Ministerpräsident. Ab 11 Uhr soll Cem Özdemir im Stuttgarter Landtag erst gewählt und dann vereidigt werden. Als erster grüner Ministerpräsident hat Kretschmann unser Land geprägt. Vieles davon soll auch bleiben. Es gebe keinen Grund, alles komplett neu zu denken, so Özdemir zum Beispiel, wie Politik mit uns Bürgern redet.
10: Dass man nicht von oben herab über die Menschen hinweg entscheidet, sondern sie einbezieht in die Entscheidungen. Und dann ist es aber natürlich auch eine klare, einfache Sprache, die man versteht. Also kompliziert denken, aber es einfach übersetzen und nicht umgekehrt. Und ich habe manchmal so das Gefühl, wenn ich nach Berlin schaue, ist genau umgekehrt.
9: 6 Stunden haben Union und SPD gestern im Kanzleramt beraten. Das Ergebnis? Die Koalition hat einen Arbeitsprozess vereinbart, damit sie in den nächsten Wochen die Sozial- und Steuerreform auf den Weg bringen kann. Details dazu gibt es bisher nicht. Im Laufe des Tages soll es aber mehr Infos geben. Was aber schon durchgesickert ist, dass der CO2-Preis erstmal stabil bleiben soll. Das Geld dafür soll aus dem Klima- und Transformationsfonds kommen. Die USA sprechen zwar immer davon, dass der Iran militärisch besiegt sei, allerdings gibt es daran immer größere Zweifel. Denn die New York Times schreibt jetzt, dass der Iran noch etwa 70% seiner mobilen Abschussrampen und auch rund 70% des Raketenarsenals habe. Die Infos kommen demnach von US-Geheimdiensten. Ähnliche Zahlen hatte zuletzt auch die Washington Post veröffentlicht. Und in Würzburg startet heute der Deutsche Katholikentag. Das Motto ist: Hab Mut, steh auf. Zur Eröffnung kommen auch Bundespräsident Steinmeier und Bayerns Ministerpräsident Söder nach Würzburg. Bis kommenden Sonntag gibt's rund 900 Veranstaltungen zu den unterschiedlichsten Themen. Die beiden großen Gottesdienste morgen und am Sonntag könnt ihr euch auch live im Fernsehen anschauen.
11: 7:02. 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Wir haben eine Meldung von der 81, Heilbronn-Stuttgart. Zwischen Stuttgart-Zuffenhausen und Dreieck-Leonberg braucht ihr gerade 10 Minuten länger. Dann schauen wir uns im Kreis Heidenheim um. Auf der Landstraße zwischen Arnhausen und dem Abzweig nach Dettingen am Aalbuch. Da hat es einen Unfall gegeben, seid ihr vorsichtig. Und im Kreis Göppingen zwischen Holzhausen und Uingen, da läuft die Unfallaufnahme gerade. Beide Fahrtrichtungen sind deshalb dicht. Geblitzt wird auf der B464, wenn ihr Tübingen Richtung Böblingen fahrt, bei der Ausfahrt, Abfahrt Holzgerlingen, Buchindustriegebiet, da steht ein mobiler Blitzer bei der Ampel, da ist 50. Dankeschön, Horst, für die Meldung. Sven hat den gesehen auf der B27, Neukirch Richtung Rottweil, auf der vierspurigen, im Wald vor der Kurve stehen sie. Dankeschön fürs Melden. Stau zum Blitzer meldet ihr telefonisch per WhatsApp, kostet ja nichts, 08000 75 7000 oder über die Antenne 1 App.
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11: 1. Schönen Mittwoch
7: mit euch. Guten Morgen zusammen.
11: Gleich muss Kim wieder ran bei Hit the Spot.
7: Oh ja.
11: Die singt einen Hit weiter, während der gar nicht mehr zu hören ist. Trifft sie genau den Punkt, wenn der wieder laut gedreht wird. Das erlebt ihr live mit in 12 Minuten.
7: Jetzt singt ihr euch aber erstmal wach mit Powerfrau Katy Perry. Viel Spaß jetzt mit Band-Aids.
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0: 5 nach 7 haben wir ein Spielchen mit euch. Gut.
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2: So, ich bin ja gespannt, ob ihr gemeinsam mit Ostermann und Wachmacher Azubi Tom draufkommt, was es denn sein könnte. Passt auf. 70% der Väter besitzen ein Produkt, das sie angeblich für alle Fälle aufheben. Was glaubt ihr, könnte das sein?
0: So, also ich würde direkt sagen, Umzugskartons. Weißt du, wenn du nämlich umgezogen bist,
2: ja?
0: Manche sind ein bisschen flatterig oder was, aber sagst, nee, komm, heb's lieber auf, weil sicher ist sicher.
2: Ja, ist nicht verkehrt.
0: Wenn die Frau dich rausschmeißt.
2: Ist aber nicht richtig. Tom, was sagst du?
3: Ich sag alte Brillen, also Ostermann hat hier noch eine Brille rumliegen.
0: Nein, aber die ist nicht alt, die sehen nur mit mir alt aus, wenn ich sie aufhabe.
2: Auch nicht schlecht, stimmt aber auch nicht. Bin gespannt, was die Community so auf dem Kasten hat. Jürgen aus Michelbach hat sich gemeldet.
4: Ich behaupte jetzt einfach mal ein Feuerzeug.
2: Oh, ja.
0: Das will ich auch nicht wegschmeißen. Also einfach nur, wenn mein Kamin mal anzündet. Nee, wieso?
2: Also, stimmt leider auch nicht. Gucken wir mal, was Petra aus Leinfelden Echterdingen zu sagen hat.
5: Für alle Fälle, Väter, eben ein Messer. Für alle Fälle auch, weil Mann ohne Messer ist ja kein Mann.
0: Messer, ja.
2: Stimmt, so kleines Schweizer Taschenmesser, ne?
0: Aber würde ich auch nicht wegschmeißen.
2: Ja, würde ich auch nicht machen. Deswegen stimmt's auch nicht. Also, ihr seid ziemlich weit weg, muss ich sagen.
0: Sag's doch mal bitte für alle.
2: 70% der Väter besitzen ein Produkt, das sie angeblich für alle Fälle aufheben. Was glaubt ihr, könnte es sein? Kommt ihr drauf? Wir probieren das Ganze nochmal. Ihr hirnt noch ein bisschen rum. Kurz nach 7:30 schauen wir mal, ob ihr draufkommt.
0: So, Ed Sheeran und Justin Bieber haben sowas auch, schätzungsweise?
2: Ja, mit Sicherheit.
0: Okay, I don't

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1: Ach, Kim bekommt jetzt wieder einen Hit. Ha, singt dann mit. Ja. Dieser Hit wird dann leiser und leiser, ist dann weg. Und Kim singt weiter. Und irgendwann setzt der Hit wieder ein und Kim muss genau diesen Punkt treffen. Mhm. Die Frage ist, wird sie schaffen? Ja oder doch? Haben einen tollen Hit ausgesucht für dich. Frage ist, bist du bereit?
2: Ja, ich bin bereit. Auf geht's.
1: Dann nimm das Lass hier.
2: Laufe.
1: Gabriella. Schaffst du?
2: Klaro.
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0: Was lachst du denn so, grenzdebil?
1: Nein, so lachen die Menschen heute, die am Freitag im Brückentag haben. So, wir nicht. Ja, deswegen heute das Lachen auch nicht von uns. 20 nach 7 haben wir hier Hitradio Antenne 1.
0: Ganz egal, ob ihr frei habt oder nicht am Freitag. Ihr kommt jetzt erstmal gut gelaunt zur Arbeit. Von uns bekommt der Michael Schulte auf die Ohren mit 5 AM. Einer der besten Hits von heute. Gleich hier um kurz nach halb bei uns auf der Playlist.
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1: Ich habe heute Morgen meinen Atem gesehen.
0: Ja.
1: Und die Sitzheizung angemacht.
0: Ja, das ist gerade
1: der Teller 1 Wetter. War heute Morgen arschkalt, im Moment auch.
0: Es ist im Moment auch immer noch ziemlich frisch und frostig und auch relativ bedeckt. So ein bisschen blinzelt die Sonne schon durch. Ein Mix aus Sonne und Wolken bekommen wir zumindest bis zum Nachmittag. Dann kommt auch so ein bisschen Regen dazu und der bleibt dann den ganzen Abend über. Bei euch in Schwäbisch Gmünd an der St. Johanneskapelle, da haben wir aktuell 6 Grad gemessen. In Münzingen 3, in Weikersheim 7 Grad. Auf bis zu 15 Grad geht das Thermometer heute noch hoch. Der Feiertag morgen, ja, der wird dann auch eher regnerisch.
1: 5:30 haben wir. Jetzt das News-Update mit Christine Bonfahrt.
0: Schönen guten Morgen.
24: In Baden-Württemberg geht heute eine Ära zu Ende. Nach 15 Jahren mit Ministerpräsident Kretschmann bekommen wir heute einen neuen Regierungschef. Am Vormittag soll Cem Özdemir gewählt und vereidigt werden. Die Stuttgarter Polizei hat heute Morgen im Bereich Fasanenhof mit einem Hubschrauber nach einer vermissten 15- bis 16-jährigen Jugendlichen gesucht. Die hatte ein Zeuge heute Nacht der Polizei gemeldet. Gefunden hat die Polizei aber niemanden. Und hat Milka seine Kunden getäuscht? Das entscheidet heute ein Gericht in Bremen. Seit einiger Zeit wiegen die Tafeln nur noch 90 statt 100 Gramm. Das ist aber auf der Verpackung kaum zu erkennen.
1: 4:30. 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Seid vorsichtig auf der 81 Singen Stuttgart zwischen Horb am Neckar und Rottenburg. Immer noch in beiden Richtungen Tiere auf der Fahrbahn. Schauen wir uns das Problem auf der 81 Heilbronn Stuttgart an. Zwischen Stuttgart-Zuffenhausen und Dreieck-Leonberg braucht ihr gerade 16 Minuten länger. Und auf der 81 Singen Stuttgart zwischen Ehningen und Böblingen Ost im Moment 11. Geblitzt wird, wenn ihr die B464 zu schnell fahrt, das ist Tübingen Richtung Böblingen. Bei der Abfahrt Holzgerlingen Buchindustriegebiet, da ist ein mobiler Blitzer bei der Ampel aufgebaut. 50 erlaubt, hat Horst gesehen. Und Sven schickt ihn rein auf der B27 Neukirch Richtung Rottweil auf der vierspurigen im Wald vor der Kurve. Dankeschön fürs Melden. Staus und Blitzer meldet ihr telefonisch, per WhatsApp natürlich kostenlos 08000 75 7000 oder über die Antenne 1 App.
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1: 1. Schön, dass ihr da seid. Guten Morgen.
0: Ja, wir spielen gleich weiter die ungoogelbare Frage. Ostermann und Wachmacher-Azubi Tom sind bisher noch nicht draufgekommen. Nee. Achtung, lies nochmal vor. 70% der Väter besitzen ein Produkt, das sie angeblich für alle Fälle aufheben. Was glaubt ihr, könnte das sein? 08000 75 7000. Her mit euren Ideen, hören wir uns an, hier in 7 Minuten.
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0: Das ist ein trauriger Mittwoch. Wachmacher, ja. Azubi Tom und ich, wir kommen einfach irgendwie nicht drauf. Mhm. Ne? Wir sind zu doof, aber hört ihr selber mal.
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2: Vielleicht kommt ihr ja drauf. Achtung, Öhrchen gespitzt. 70% der Väter besitzen ein Produkt, das sie angeblich für alle Fälle aufheben. Was glaubt ihr, könnte es sein?
0: Gut, jetzt bin ich ja zufälligerweise auch Vater. Ja. Ne? Ich hätte noch eine Idee
2: ja,
0: vielleicht.
2: Ja, jetzt sag mal.
0: Vielleicht Kondome?
2: Nein, wie, warum?
0: Ich hab neulich, als ich einen Schrank ausgeräumt habe, habe ich in so eine Packung gefunden, die war 3 Jahre alt, also abgelaufen.
2: Aha.
0: Und da habe ich gedacht, ach ja, guck an. Und dann haben meine Kinder damit Wasserbomben gemacht.
2: Super.
0: Mit den und haben,
2: ja, tolle Idee.
0: Aber
2: ist falsch.
0: Habe ich mir gedacht.
2: Tom, was sagst du?
0: So.
3: Ja, der Ostermann hat ja vorhin Umzugskartons gesagt. Und
2: ja?
3: Was braucht man dafür? Panzertape.
2: Ja, aber das brauchst du ja hin und wieder, ne? Zum Pakete verschicken, ja. Und sowas, nicht nur für alle Fälle. Nee, es ist falsch, Tom. Das war jetzt nicht gut.
0: Wieso so mütterlich da gleich so, ja. Junge, nein,
2: also,
0: so nicht.
2: Wir hören jetzt mal, was die Community sozusagen hat. Tamara aus Stuttgart hat sich gemeldet.
4: Also, was Männer auf jeden Fall aufhebeln, ist die Verpackung vom neuen Fernseher.
2: Oh,
4: das
2: hebt
4: mein Mann immer wieder auf.
0: Das ist krass. Ich habe das Ding wirklich bestimmt 3 Jahre aufgehoben.
2: Ja. Ja. Ja?
0: Und dann habe ich dann gedacht, komm, jetzt, wenn jetzt was ist, kannst du eh nichts mehr mitmachen.
2: Super.
0: Geile Idee. Und, was ist es?
2: Ist es falsch, ja. Wir schauen noch mal, was Lydia aus Leutenbach zu sagen hat.
5: Ja, die Männer rasieren sich ja und ab und zu schneiden sie sich ja auch.
2: Ja.
5: Und dann gibt es ja diese Paste, die man auf die Wunden drauf macht, nicht wie man sie nennt, Rasierpaste. Die kann man auch für andere Dinge verwenden. Mehr oder weniger ist es eigentlich ein kleiner Allzweckkönner.
2: Habt ihr sowas, so eine Paste daheim?
0: Nein.
3: Nee.
2: Sehr gut.
0: Bei uns reichen wir Handtücher.
2: Ist auch leider falsch, Julia. Menschenskinder, kann doch nicht sein, dass ihr nicht draufkommt.
0: Aber sag mal, eine Richtung ist für uns alle. Community Ohren gespitzt. Gibt's eine Richtung?
2: Also es hat safe jeder von euch daheim und bestimmt auch mehrere davon. So,
0: ernsthaft?
2: Jetzt bin ich gespannt. Jetzt hirnt ihr nochmal und wir checken das Ganze nochmal aus, kurz nach 8.
0: Das ist ja einfach.

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1: Wir freuen uns sehr, denn, wir haben jetzt Chiara aus Drachenstein dran. Guten Morgen, Chiara.
2: Guten Morgen.
1: Chiara, gestern hat Kim sensationelle 0 Punkte geschafft.
3: Ja, ist doch gut jetzt mit den wenigen Punkten.
1: Du kannst dich fast zurücklehnen. Allerdings hat Marc aus Nufringen 2 Punkte schon am Anfang der Woche geholt. Also von daher musst du noch ein bisschen was schaffen jetzt.
2: Okay.
1: Die gute Nachricht ist, hat er mit mir geschafft, die 2 Punkte. Also vielleicht klappt das jetzt auch wieder. Du kriegst jetzt von mir Begriffe um die Ohren gehauen. Also du musst so viele Begriffe wie möglich erraten. Hast 40 Sekunden Zeit, okay?
2: Okay.
1: Dann starten deine 40 Sekunden ab jetzt. Wenn Waldi Locken hat, was ist er dann? Ein?
2: Lockenkopf?
1: Nein, der Waldi. Was ist er dann? Ein, wenn er mit Locken...
2: Keine Ahnung,
1: weiter. Okay, anderes. Wenn eine schwarze 8 ins Loch fällt, spielt man? Okay, anders, weiter. alte Leute füttern oft, die machen so... Was ist das?
2: Katzen.
1: Weiter. Nicht Käse, sondern... Gegenteil.
2: Wurst.
1: Das, leider.
3: Ja, da war die Zeit dann um.
1: Also, pass auf, ganz kurz. Wenn Waldi Locken hat, ist es ein Pudel.
2: Ach Gott, okay.
1: Wenn die schwarze 8 ins Loch fällt, ist es das Billard.
2: Ja, das ist mir nicht eingefallen, ich war bei Dart.
1: Wenn alte Leute ein Tier füttern, was macht, ist es eine Ente. Und das Gegenteil von Käse wäre bei mir dann also so Fleisch gewesen, habe ich gedacht. Ne?
2: Ah, okay.
1: Aber ich meine, ich finde, wir reihen uns jetzt ein in die Erfolgsserie von Sandra aus Satteldorf gestern mit 0 Punkten.
3: Ja.
1: Du dann jetzt auch mit 0 Punkten, dank mir. Jetzt haben Kim und ich beide bewiesen, dass wir es absolut nicht drauf haben.
3: Gleichstand, super.
1: Wenn ich nicht mit Marc aus Nufringen schon 2 Punkte am Montag geholt hätte.
3: Ja, schauen wir mal, so, wer den noch schlagen kann.
1: Also, Dankeschön fürs Mitspielen trotzdem und ich hoffe, du bist nicht allzu enttäuscht.
2: Nein, alles gut. Dankeschön. Ja.
1: So, das heißt, ganz Nufringen freut sich gerade, denn Marc liegt mit diesen 2 Punkten noch ganz weit vorne. Mhm. Wird er auch Wochensieger oder könnt ihr das verhindern? Oder wollt das vielleicht sogar? Bewerbt euch jetzt auf antenne1.de.

0: Gleich Platz 8 der Hitradio Antenne 1 Top 30 Charger für euch im kurzer Racht auf der Playlist. Aus Monnen, Clock Clock mit Someday Soon. Und während ihr gerade zur Arbeit pendelt, pendelt er meistens zwischen seinen Wohnsitzen London, LA, Ibiza und Dubai hin und her. David Guetta, gleich mit Hunter X zusammen und Golden. Gehört zu den besten Hits von heute, selbstverständlich bei Hitradio Antenne 1.
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0: 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Das Mittwochswetter kommt von Kim.
13: Ja, das sieht recht freundlich aus, wenn wir hier gerade schon mal bei uns aus dem Studiofenster schauen. Bisschen Sonne, bisschen Wolken. Es ist aber wirklich noch zapfig kalt. Und so ab dem Nachmittag fängt es dann auch an zu regnen. Der Regen, der bleibt dann auch bis in die Nacht rein. Bei euch in Lorch am Kloster aktuell 7 Grad. In Engen haben wir nur 5. In Schwäbisch Gmünd 6 Grad. 15 Grad, die sind heute noch drin. Und der Feiertag morgen, ja, der wird dann auch eher regnerisch.
0: 5 vor 8 haben wir. Jetzt das Wichtigste mit Christine Bonfahrt.
13: Schönen guten Morgen.
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13: Heute bekommen wir in Baden-Württemberg einen neuen Ministerpräsidenten. Nach 15 Jahren Winfried Kretschmann soll heute Cem Özdemir gewählt und vereidigt werden. Dann ist Winfried Kretschmann offiziell im Ruhestand und kann endlich ausschlafen. Darauf freut er sich ja auch, unter anderem hat er oft genug gesagt. Seine Grünen in Baden-Württemberg und auch den Koalitionspartner CDU sieht Kretschmann für die kommende Legislaturperiode aber gut aufgestellt, hat er bei seiner offiziellen Verabschiedung im Neuen Schloss in Stuttgart gesagt.
14: Es tröstet mich zu sehen, mit welcher großen parlamentarischen Mehrheit die Wählerinnen und Wähler die beiden bisherigen Regierungsparteien ausgestattet haben, dass eine Regierung der Mitte nach 10 Jahren mit 60% bestätigt wird. Das macht doch Hoffnung in diesen aufgewühlten Zeiten.
13: Bis kurz vor Mitternacht haben die Spitzen von Union und SPD im Koalitionsausschuss zusammengesessen. Was dabei herausgekommen ist, ist bisher noch nicht klar. Im Laufe des Tages soll es aber eine schriftliche Info geben. Zu besprechen hatten die Koalitionäre auf jeden Fall genug. Es ging unter anderem um Entlastungen für die hohen Energiepreise, die Frage, wie der Fahrplan für weitere Reformen aussieht. Und es sollte auch über den Haushalt fürs nächste Jahr gesprochen werden. Baden-Württemberg ist das Bundesland der Autobauer. Auch viele Zulieferer hängen an Mercedes-Benz oder Porsche. Da kommt die Nachricht des Verbandes der Automobilindustrie nicht wirklich gut an, denn der rechnet damit, dass in den nächsten 9 Jahren 225.000 Arbeitsplätze in der Autoindustrie wegfallen werden. Das ist auch noch mal mehr als bisher gedacht. Der Grund für die Prognose ist einerseits der Weg vom Verbrenner zur E-Mobilität. Andererseits würden sich aber auch die Bedingungen an den Standorten Deutschland und Europa weiter verschlechtern. Und die Richter am Europäischen Gerichtshof wollen heute ihr Urteil verkünden, ob eine polnische Waffenfirma ihre Waffen und Munition Obelix nennen darf. Der französische Verlag, der hinter der bekannten Asterix und Obelix Comicreihe steht, hatte nämlich dagegen geklagt. Er sagt, die polnische Waffenfirma würde diese Bekanntheit nutzen, damit aber den Ruf beschädigen.
0: 2 vor 8. 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Wir haben ein paar Meldungen für euch. Die 81 Heilbronn, Stuttgart natürlich. Zwischen Stuttgart-Zuffenhausen und Dreieck-Leonberg braucht ihr 16 Minuten länger. Auf der 81 Singen Stuttgart zwischen Böblingen-Hulb und Böblingen-Ost 13. Die B14, wenn ihr zwischen Teiler B14 bei 29 und Fellbach Süd fahren wollt, 11 Minuten. Und die B14 in Stuttgart zwischen Schattenring und Marienplatz im Moment 12. Geblitzt wird auf der B27 Neukirch Richtung Rottweil auf der vierspurigen im Wald vor der Kurve. Hat Sven uns reingeschickt. Horst meldet ihn auf der B464 Tübingen-Böblingen bei der Abfahrt Holzgerlingen-Buch-Industriegebiet. Da steht ein Blitzer bei der Ampel, da ist 50. Und Annette hat den auf der B466 gesehen zwischen Bad Überkingen, Autal und Hausen. Direkt an der Holzhütte 80 erlaubt. Dankeschön fürs Melden. Staus und Blitzer meldet ihr telefonisch per WhatsApp, das kostet nichts. 08000 75 7000 oder über die Antenne 1 App.
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0: 1. Schönen Mittwoch
13: heute
0: Morgen. So, ihr müsst mal ganz genau hinhören. So wie Vera aus Uhingen, die liefert uns zum Beispiel gleich einen neuen Hitverhörer. Was der mit einer plötzlichen Erscheinung zu tun hat, verrät sie uns selbst in 12 Minuten.
13: David Götter, der hat nur einen Wagen, einen Bollerwagen. Perfekt für den Vatertag. Ja, mehr geht er nicht ohne Führerschein. Hier ist er mit Hunter X und Golden.
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0: So, jetzt müssen wir aber endlich drauf kommen.
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2: Ach ja, wir bisher eher
0: schon
2: schwierig
0: den ganzen
2: mit euch.
0: Morgen die Zähne aus. Wachmacher Azubi Tom und ich, wir kriegen das nicht so ganz auf die Kette.
2: An folgender Frage, passt auf, vielleicht kommt ja ihr endlich drauf. 70% der Väter besitzen ein Produkt, das sie angeblich für alle Fälle aufheben. Was glaubt ihr, könnte es sein?
3: Ja, also ich bin mir sicher mittlerweile, dass es die Kühltaschen sind für kaltes Bier. Dass das Bier kalt bleibt.
0: Aber die würde ich ja sonst auch nicht wegschmeißen.
2: Ja, war jetzt auch nicht so ein guter Vorschlag, Tom. Also weiß ich jetzt nicht.
0: Also ich würde das kurz warten, haben wir von der Community was, dann würde ich mir das hinten anstellen. Ich muss nochmal nachdenken.
2: Selbstverständlich, ihr seid auf jeden Fall aktiv. Sarah aus Grosselfingen hat sich gemeldet.
4: Dieses kleine, unnötige Päckle mit Schrauben von irgendeinem Möbelstück, das man ja vielleicht für irgendeinen Notfall mal bräuchte.
0: Das habe ich auch. Lieb ich, ja. Einiges aus.
2: 100.000 Packungen davon. Ist eine gute Idee, stimmt aber leider nicht. Jetzt schauen wir mal, was Axel aus Metzingen zu sagen hat.
5: Und zwar sind es alte T-Shirts. Jeder Mann hebt alle T-Shirts auf, weil man die irgendwann vielleicht nochmal brauchen kann. Sei es zum Rasenmähen oder zum Streichen oder weil man Sport machen möchte. Und dafür hebt man alte T-Shirts auf, die man eigentlich gar nicht mehr braucht.
0: Das ist eine geile Idee, weil ich penne
2: du
0: zum Beispiel.
2: Du hast nur alte T-Shirts.
0: Nein, ich penne aber mit alten T-Shirts. Oder man nutzt wirklich, wenn sie wirklich old sind, dann will ich zum Rasenmähen und solche Sachen.
2: Ja, ist auch eine coole Idee, ist aber leider auch falsch. Also ist jetzt bisher niemand draufgekommen. Du hast doch gesagt, du willst noch nachdenken.
0: Stopp mal,
2: ja, jetzt sag.
0: Ich hatte gestern, vorgestern war es, habe ich eine Kiste mit so alten, keine Ahnung, vom Handy, so alte so Ladekabel habe ich noch gefunden. Wenn es jetzt das wäre ja auch ein reiner Zufall.
2: Dass du das jetzt noch auf dem letzten Drücker hinbekommen hast. Ja, das ist richtig. Das stimmt, alte Ladekabel.
0: Ehrlich?
2: Ja, die nicht mal mehr ins Handy passen.
0: Ja, weil ich hab noch von dem Nokia keine Ahnung was und ich hab so Sachen, die passen irgendwann mal rein.
2: Ja, aber warum hebst du das auf?
0: Ja, weil kann ja sein zum Beispiel, dass der zum Beispiel mal und dann bräuchte ich und dann könnte ich da oben löten und dann hätte ich.
2: Das stimmt.
0: Also stehen alte Ladekabel.
2: Danke euch fürs Mitmachen. Ja, das stimmt.
0: Wie geil ist das denn? Jubi! So, JC Stewart hat auch ein altes Ladekabel für euch. I need you to help me. 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
1: Das sind Hits, ja, wo ihr was Deutsches versteht, obwohl da nur Englisch oder eine andere Sprache gesungen wird. Wie ist das möglich? Ja, das fragen wir uns auch, aber ihr hört so viel Geniales. Wenn ihr sowas habt, dann ruft uns gerne an. Das hat jetzt Vera gemacht. Guten Morgen.
2: Hallo, hier ist die Vera aus Uhingen.
1: Hallo Vera, hey. Grüß dich. Was hast du gehört?
2: Bei Waterfall von Michael Schulte.
1: Oh, der hier?
3: Dauerbrenner.
1: Also, den habe ich komplett im Ohr, da ist nichts dabei, was man falsch verstehen kann.
3: Ich glaube auch nicht.
2: Doch bei 1:17, da höre ich immer, und du bist wieder da.
1: Und du bist wieder da. Okay, das hören wir uns an. Achtung, warte mal.
3: Und du bist wieder da.
1: Das finde ich immer das Geilste, Vera, wenn man was hört, was man schon 100 Jahre im Kopf hat. Geil, richtig geil.
3: Machen wir nochmal.
4: Und du bist wieder da.
1: Sensationell.
3: Mit diesem Accent.
1: Ich meine, er könnte ja Deutsch singen, er ist ein Deutscher, aber das ist ja
3: aber
1: richtig geil.
3: Aber er lässt
1: geil.
3: Es.
1: Richtig toll. Vera, vielen herzlichen Dank und Grüße nach Uhingen.
2: Dankeschön.
1: Genau die Dinger machen uns den Tag doch schöner, oder? Wenn ihr auch sowas habt, ruft uns an. Das ist der Hitradio Antenne 1 Hitverhörer.

0: Wochenende, fast Wochenende. Also für viele von euch. Hier ist Hitradio Antenne 1, 8 Uhr gleich 22.
1: Rein geht's, gut gelaunt in diesen Vorfeiertag mit geiler Mucke. Don't Worry von Leonie, eine der besten Hits von heute. Gleich hier um kurz nach halb bei uns auf der Playlist.
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0: 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Das Wetter lässt viele Tiere fragen, wieso sie schon Sommerfell haben.
1: Ja, es ist wirklich sehr, sehr frisch draußen und aktuell haben wir einen Mix aus Sonne und Wolken. Sonne ist auf jeden Fall am Start. Genießt es noch, denn so ab dem Nachmittag fängt es dann an zu tröpfeln und dann schifft's richtig, wie du sagen würdest, Ostermann.
0: Sag mal die Temperaturen gerade.
1: Ja, aktuell ist es ganz schön frisch an Triberg, an Wasserfällen 5 Grad, in Kalf haben wir 7, in Maulbronn haben wir 9 Grad, bis zu 15 Grad, die sind heute noch drin. Der Feiertag morgen, ja, der wird dann auch eher regnerisch.
0: Schön. 5:30 haben wir. Jetzt das News-Update mit Christine Bonfahrt.
12: Schönen guten Morgen. In Baden-Württemberg geht heute eine Ära zu Ende. Nach 15 Jahren mit Ministerpräsident Kretschmann bekommen wir heute einen neuen Regierungschef. Am Vormittag soll Cem Özdemir gewählt und vereidigt werden. Obwohl die USA schon viele Waffen und Raketen zerstört haben, soll der Iran noch rund 70% des Raketenarsenals und auch etwa 70% seiner mobilen Abschussrampen besitzen. Das berichtet die New York Times und beruft sich auf Insider. Und bei den Filmfestspielen in Cannes ist der Regisseur von Herr der Ringe, Peter Jackson, mit der Goldenen Ehrenpalme ausgezeichnet worden. Überreicht wurde ihm die Palme von Elijah Wood.
0: 4:09. 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Wir haben zwei Probleme noch. Die 81 Heilbronn-Stuttgart zwischen Stuttgart-Zuffenhausen und Dreieck-Lindenberg. 16 Minuten braucht ihr hier länger. Und wenn ihr die B14 in Stuttgart fahren wollt zwischen Schattenring und Marienplatz, braucht ihr 12 Minuten länger. Geblitzt wird auf der B464 Tübingen-Böblingen bei der Abfahrt Holzgerlingen-Buch Industriegebiet. Da steht ein Blitzer bei der Ampel, da ist 50, hat Horst uns gemeldet. Und Annette hat den auf der B466 gesehen zwischen Bad Überkingen, Autal und Hausen direkt an der Holzhütte ist 80. Danke fürs Melden. Staus und Blitzer meldet ihr telefonisch per WhatsApp, kostet nix, 08000 75 7000, oder über die Antenne 1 App.
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0: 1. Einen schönen Mittwoch
1: euch. Guten Morgen zusammen. Hallo.
13: Ihr geht ab jetzt in jedes Stadion der Welt und zwar kostenlos. Uhuhu. Wie einfach das klappt und warum das gerade in den Socials hypt, verraten wir euch in Was geht ab im Netz in 12 Minuten.
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0: Hoch die Hände! Wochenende! Also für einige tatsächlich schon, ne, die dann morgen am Feiertag nicht schaffen müssen und Freitag sich einen Brückentag genommen haben. Wir zählen nicht dazu.
1: Ja,
0: hier ist Hitradio Antenne 1. Und wenn ihr morgen als Papis da unterwegs seid, ne, dann habe ich einen Tipp für euch. Es gibt das traditionelle Bergwaldfest an der Bergwaldhalle in Renningen.
1: Aha.
0: Und das Ganze gibt es schon zum 45. Mal. Und ab 11 Uhr riecht es da. Und das ist wichtig, ja, dass man auch eine Grundlage hat, wenn man mit einem Bollerwagen durch die Gegend ist. Nach Schweinehals, Gyros, Würsten, Pommes. Nee, ne? Also wie man sich das bei so einem Vatertagsfest so vorstellt. Und wenn ihr dann sagt, ja gut, aber Familie, die will ja auch noch mit und so, dann pass auf, dann nachmittags können eure Kids da im Streichelzoo vorbeischauen und da gibt es dann Kaffee und Kuchen auch. Ne? Mama will ja auch glücklich sein, so ein bisschen. Ne? Und abends, wenn ihr Bock habt, gibt es dann noch, haltet euch fest, DJ Tutu. Da wird dann getanzt und gefeiert, da gibt es Cocktailbar und so Party, wir sind die ganze Nacht. Ich wollte sagen, Renningen, immer ein Ausflug wert.
1: Und davor macht ihr Party schon heute Abend, denn die Partyreihe Cosmo, die macht heute Abend halt im Nori Handrolls in Stuttgart. Leute, da gibt es richtig leckere japanische Speisen und Handrolls.
0: Ist ja logisch, dass du wieder vom Essen sprichst, natürlich auch.
1: Nicht nur Essen, jetzt pass mal auf, heute ab 17.30 Uhr feiern wir da nämlich gemeinsam eine kleine geile Dinner and Dance After Work Party. Wir können morgen ausschlafen, also es warten genügend leckere Drinks, leckere Handrolls und feinste Hausmucke auf uns. Wachmacher Azubi Tom und ich, wir sind heute Abend auch mit am Spat, also wir freuen uns schon auf euch.
0: So, und für alle, die dann morgen arbeiten müssen, ne, erstmal vielen herzlichen Dank, dass ihr das für uns tut.
1: Ja. Ja,
0: Tankstelle, Krankenhaus, Polizei, Feuerwehr und so weiter. Vielen herzlichen Dank. Wir feiern jetzt trotzdem, dass heute für viele der letzte Arbeitstag ist. 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

0: Und unser Wachmacher Azubi Tom, der hat die ganze Nacht nicht gepennt, weil er im Netz was gefunden hat.
1: Also ich sag euch, ihr könnt jetzt ins Stadion und werdet dabei live im Fernsehen gezeigt. Und dafür müsst ihr nicht mal Geld blechen.
2: Oh, das ist für der Schwabe interessant.
0: Kommen wir jetzt in Fernsehen? Ja. Warum? Wie geht das?
1: Ja, das ist gerade ein KI-Trend im Netz. Meine ganze For You-Page ist voll davon. Das haben auch schon richtig viele Influencer gemacht. Viele Deutsche, auch viele Internationale. Und ich habe mich da gestern auch mal rangesetzt und es war gar nicht mal so unkompliziert.
0: Wie, das heißt, du kannst dich selber quasi jetzt, sagen wir, irgendwo in den Stadion auf dieser Welt irgendwo reinsetzen, hockst mitten im Publikum und dann winkst du da oder was machst du dann
1: da? Ja, ich habe da, also da gab es verschiedene Videos. Einmal habe ich ein Bier getrunken, einmal durch meine Haare gestriffen und so, da fummelt man ein bisschen auf ChatGPT rum und ihr seht da euch im Stadion auf den Plätzen auf so einem Bild und dieses Bild packt ihr dann in eine andere KI und dann wird das Bild zum Leben erweckt.
2: Oh, das ist ein bisschen gruselig.
0: Nee, was cool ist, wenn die WM startet, ja, da kannst du quasi immer so tun, als wenn du bei jedem Spiel dabei wärst.
2: Hast bloß keine Ahnung. Super.
1: Also, wenn ihr das auch mal probieren wollt, schickt mir eine WhatsApp und dann habe ich euch eine richtig geile Anleitung und dann sehen wir uns vielleicht im Stadion.
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0: Liebe Grüße aus Mannheim von Loy. Red Eyes, Platz 4 der Hitradio Antenne 1 Top 30 Chart Show. Kurz nach 9 auf der Playlist. Und Sommerfeeling von Cat's Eye, Gabriella. Ja, wir dürfen auf besseres Wetter hoffen. Gibt's gleich bei uns die besten Hits von heute hier bei Hitradio Antenne 1.
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9: Ja, vielen Dank dafür. Ja, aber es sieht wirklich ganz nett aus, wenn man aus dem Fenster schaut. Ein bisschen Sonne, einige Wolken, aber es ist halt wirklich zapfig kalt und gegen später soll es dann auch noch regnen. Aktuell in Bietigheim-Bissingen am Viadukt, da haben wir 9 Grad, in Neufen und Berglen 8 Grad. Auf bis zu 15 Grad geht das Thermometer heute noch hoch und der Feiertag morgen, ja, der wird dann eher ein bisschen regnerisch.
8: Können länger schlafen, also ja, für die eben. Meisten zumindest.
9: Und ja, drin Spiele spielen.
8: Hm? Gleich 5 vor 9. Jetzt das Wichtigste mit Christine Bonfant.
9: Schönen guten Morgen.
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11: Nach 15 Jahren mit Winfried Kretschmann an der Spitze des Landes bekommen wir in Baden-Württemberg heute einen neuen Ministerpräsident. Ab 11 Uhr soll Cem Özdemir im Stuttgarter Landtag erst gewählt und dann vereidigt werden. Als erster grüner Ministerpräsident hat Kretschmann unser Land geprägt. Vieles davon soll auch bleiben. Es gäbe keinen Grund, alles komplett neu zu denken, so Özdemir zum Beispiel, wie Politik mit uns Bürgern redet.
12: Dass man nicht von oben herab über die Menschen hinweg entscheidet, sondern sie einbezieht in die Entscheidungen. Und dann ist es aber natürlich auch eine klare, einfache Sprache, die man versteht. Also kompliziert denken, aber das einfache übersetzen und nicht umgekehrt. Und ich habe manchmal so das Gefühl, wenn ich nach Berlin schaue, ist genau umgekehrt.
11: 6 Stunden haben Union und SPD gestern im Kanzleramt beraten. Das Ergebnis? Die Koalition hat einen Arbeitsprozess vereinbart, damit sie in den nächsten Wochen die Sozial- und Steuerreform auf den Weg bringen kann. Details dazu gibt es bisher nicht. Im Laufe des Tages soll es aber mehr Infos geben. Was aber schon durchgesickert ist, dass der CO2-Preis erstmal stabil bleiben soll. Das Geld dafür soll aus dem Klima- und Transformationsfonds kommen. Die USA sprechen zwar immer davon, dass der Iran militärisch besiegt sei, allerdings gibt es daran immer größere Zweifel. Denn die New York Times schreibt jetzt, dass der Iran noch etwa 70% seiner mobilen Abschussrampen und auch rund 70% des Raketenarsenals habe. Die Infos kommen demnach von US-Geheimdiensten. Ähnliche Zahlen hatte zuletzt auch die Washington Post veröffentlicht. Und in Würzburg startet heute der Deutsche Katholikentag. Das Motto ist, hab Mut, steh auf. Zur Eröffnung kommen auch Bundespräsident Steinmeier und Bayerns Ministerpräsident Söder nach Würzburg. Bis kommenden Sonntag gibt's rund 900 Veranstaltungen zu den unterschiedlichsten Themen. Die beiden großen Gottesdienste morgen und am Sonntag könnt ihr euch auch live im Fernsehen anschauen.
8: 4 vor 9. 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Die dicksten Probleme sind gerade die A8 Karlsruhe-Stuttgart zwischen Pforzheim West und Ost. Braucht ihr 12 Minuten länger. Auf der 81 Heilbronn-Stuttgart zwischen Stuttgart-Zuffenhausen und Dreieck-Leonberg 16. Auf der 81 Singen-Stuttgart zwischen Empfingen und Horb am Neckar 13. Und genauso lange auf der B14 in Stuttgart zwischen Schattenring und Südheim. Geblitzt wird auf der B466 zwischen Bad Überkingen, Autal und Hausen, direkt an der Holzhütte, da ist 80, hat Annette uns reingeschickt. Vielen Dank dafür. Und wenn ihr was entdeckt, Staus oder Blitzer, schickt das gerne durch, telefonisch, per WhatsApp, kostet nix, 08000 75 7000, oder über die Antenne 1 App.
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8: 1. Schönen Mittwoch.
9: Hey,
8: euch.
9: Guten Morgen.
8: Gleich muss Kim wieder ran bei Hit the Spot.
9: Yes.
8: Die singt einen Hit weiter, während der nicht mehr zu hören ist. Trifft sie genau den Punkt, wenn der wieder laut gedreht wird? Ihr hört es euch an, um kurz nach 9:30 bei uns.
9: Jetzt starten wir wieder für euch eine halbe Stunde Musik nonstop und los geht's mit Urlaubsfeeling von Cat's Eye. Hier ist Gabriella für euch.
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Einen schönen Freitag wünscht euch Hitradio Antenne 1. Ja, der Mittwoch fühlt sich doch an wie ein Freitag, wenn morgen Feiertag ist, für die meisten von uns, oder? Und es gibt so ein paar Käpt'n, die haben sich am Freitag gleich einen Brückentag genommen. Also wir zählen nicht dazu. Wir sind auf jeden Fall am Freitag auch mit am Start und haben natürlich eine halbe Stunde Musik nonstop für euch. Hier ist Loy mit Red Eyes. Gehört zu den besten Hits von heute. 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

0: 3 vor halb 10. Der Hitradio Antenne 1 Verkehr, damit ihr gut ankommt. 3 Meldungen haben wir für euch noch. Die 8 Stuttgart-Karlsruhe zum Beispiel. Zwischen Stuttgart-Möhringen und Leonberg-Ost, da braucht ihr 16 Minuten länger. Auf der 81, wenn ihr Heilbronn-Stuttgart wollt. Zwischen Stuttgart-Zuffenhausen und Rheik-Leonberg 12 Minuten. Und die 81 Singen-Stuttgart ist auch dabei. Zwischen Empfingen und Horb am Neckar 14 Minuten. Geblitzt wird auf der B466 zwischen Bad Überkingen, Autal und Hausen. Direkt an der Holzhütte ist 80, hat Annette uns reingeschickt. Dankeschön fürs Melden. Staus und Blitzer meldet ihr gerne. Telefonisch per WhatsApp, das kostet ja nichts. 08.075.7000 oder über die Antenne 1 App.
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1: Ach, Kim bekommt jetzt wieder einen Hit. Ha, singt dann mit. Ja. Dieser Hit wird dann leiser und leiser, ist dann weg. Und Kim singt weiter. Und irgendwann setzt der Hit wieder ein und Kim muss genau diesen Punkt treffen. Mhm. Die Frage ist, wird sie es schaffen? Ja oder doch? Haben einen tollen Hit ausgesucht für dich. Mhm. Frage ist, bist du bereit?
2: Ja, ich bin bereit. Auf geht's.
1: Dann nimm das Lass hier. Laufe. Gabriella. Schaffst du?
2: Klaro.
1: Drück die Daumen ganz fest.
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0: Hier ist Radio Antenne 1 für euch. Am Mittwoch, der sich doch so ein bisschen anfühlt wie ein Freitag, oder? Ganz, ganz viele starten ins lange Wochenende und dazu gibt's von uns gleich DJ Beats von Kygo. Turn the Lights Off, wundervolle Nummer, 2010 schon mal sowas von durch die Decke gegangen. Wartet nach den News außerdem. Ganz neu dabei, Save My Love. Zum Treiben lassen Richtung Freizeit hier bei Hitradio Antenne 1. Ihr hört die besten Hits von heute.
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0: 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Das Wetter bleibt tatsächlich irgendwie weiter im April-Modus hier. Wolkig, windig, zwischendurch auch mal nass, vor allem im Süden, aber auch mal Sonne. 10 bis 17 Grad maximal, also nochmal Jacke und Regenschirm einpacken. Heute Abend dann statt Biergarten nochmal drin und gemütlich machen und auch morgen eher so eine kleinere Runde mit dem Bollerwagen planen. Am Vatertag bleibt es nämlich weiterhin wechselhaft. Viele Wolken, Schauer und vereinzelt kurze Gewitter. Dazu frischer Wind und auch eher kühl. 15 Grad werden es maximal. Ich wünsche euch einen tollen, was haben wir denn? Mittwoch. Entschuldigung, mein Kopf ist schon im Freitag. Wir haben 5:10.
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0: Mit
9: Christine Bonfert, schönen guten Tag. Im Stuttgarter Landtag ist alles vorbereitet. In gut einer Stunde soll Cem Özdemir zum neuen baden-württembergischen Ministerpräsidenten gewählt und auch vereidigt werden. Danach sollen die Minister der neuen grün-schwarzen Landesregierung bestätigt werden. Lena Schaffe, du bist ja schon im Landtag für uns. Ist denn schon viel los?
19: Ja, aktuell ist es noch ziemlich ruhig hier im Landtag. Die letzten Vorbereitungen laufen. In so ungefähr einer Stunde findet dann die Wahl ja statt. Das dürfte an sich eigentlich eine klare Sache werden, weil CDU und Grüne die Mehrheit haben. Gestern fand ja schon die erste Sitzung im neuen Landtag statt. Bei der wurde auch Thomas Strobel zum neuen Landtagspräsidenten gewählt. Heute geht's also direkt weiter. Wir sind auf jeden Fall gespannt.
9: Der Chef der SPD-Jugendorganisation Jusos, Philipp Türmer, ist stinksauer auf Bundeskanzler Merz. Grund dafür ist, dass die Bundesregierung vom klassischen 8-Stunden-Tag weg will und dafür lieber eine Wochenarbeitszeit einführen möchte. Das sei eine absolute Frechheit, so Türmer im Gespräch mit dem Redaktionsnetzwerk Deutschland. Schwarz-Rot hat die Wochenarbeitszeit im Koalitionsvertrag stehen. Wie sie konkret umgesetzt werden soll, muss aber noch erarbeitet werden. Hat Milka seine Kunden getäuscht? Das entscheidet heute ein Gericht in Bremen. Seit einiger Zeit wiegen die Tafeln ja nur noch 90 anstatt 100 Gramm. Das ist aber auf der Verpackung kaum zu erkennen. Geklagt hatte die Verbraucherzentrale Hamburg. Ihrer Meinung nach würden die neuen Milka-Tafeln die Kunden in die Irre führen. Und mehr als 12.000 Sportler treffen sich ab heute zum Landesturnfest am Bodensee. Bis Sonntag stehen dann verschiedene Wettkämpfe an, darunter Geräteturnen, Trampolin, Rhönrad, Faustball und Beachvolleyball. Höhepunkt ist ein Bundesliga-Wettkampf im Geräteturn der Frauen am Samstag. Außerdem gibt's viele Mitmachangebote und Shows wie die Turnfestgala.
0: 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Wir schauen zuerst auf die A8 Stuttgart Richtung Karlsruhe zwischen Möhringen und dem Dreieck Leonberg. 5 Kilometer stockend aktuell. Dann A8 Stuttgart Richtung München zwischen Flughafenmesse und Neuhausen. Gegenstände auf der rechten Seite. A81 Singen Richtung Stuttgart zwischen Empfingen und Hopp am Neckar. 3 Kilometer Stau, eine Viertelstunde länger. Und Karlsruhe noch eine Meldung Richtung Mannheim zwischen Linkenheim, Stutensee und Dettenheim. Linkenheim, Hochstetten, da leckt ein Teppich auf der Straße. Dann wird geblitzt, Ortseingang Weiler zum Stein von Heidenhof kommend beim Friedhof der S60. Danke Hilli. Und in Pforzheim in der Bleichstraße die 30er-Zone. Danke Martin. Staus und Blitzer meldet ihr bei uns telefonisch. Wenn ihr wollt, gerne auch einfach per WhatsApp hier. Immer kostenlos an der 08000 75 7000. Gern auch per Antenne 1 App. Gute Fahrt.
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0: 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Feuerwehreinsatz und das im Badezimmer. Ja, ein dreijähriges Kind steckt plötzlich in der Klobrille fest und schafft's von allein nicht mehr raus. Die kleine Marie hat ihren Kopf in einen Kinderklobrillensitz gesteckt und musste dann einfach von der Feuerwehr befreit werden. Und auch wir bringen hier jetzt ein bisschen Action in den Alltag. Statt stecken zu bleiben, lassen wir es aber laufen. Und das mit der halben Stunde Hits am Stück mit den 10ern, den 20ern. Und für euch natürlich die besten Hits von heute hier bei Hitradio Antenne 1. Hier ist, was zum Mitsingen mit.

Hier ist das Radio Antenne 1 für euch und jetzt soll WhatsApp kostenpflichtig werden, zumindest dann, wenn wir uns für dieses Pro-Abo entscheiden. Ja, und was haben wir davon? Zum Beispiel neue Klingeltöne. Also ich habe mein Handy seit 2015 oder so, glaube ich, auf lautlos. Ich brauche es schon mal nicht. Mir reicht hier der richtige Sound und der kommt hier bei Hitradio Antenne 1. In einer halben Stunde Hits am Stück, jetzt ganz entspannt mit Shabuzi und Abarza. Hab

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0: Der Hitradio Antenne 1 Verkehr, damit ihr gut ankommt. A8 eine Meldung Karlsruhe Richtung Stuttgart zwischen Pforzheim Nord und Ost. Da haben wir Gegenstände auf der linken Seite. Dann A8 Stuttgart Richtung Karlsruhe, also die Gegenrichtung zwischen Heimsheim und Pforzheim Ost, 5 Kilometer stockend. A81 Heilbronn Richtung Stuttgart zwischen Bleidelsheim und Ludwigsburg Nord, eine ungesicherte Unfallstelle. Dann A81 Singen Richtung Stuttgart zwischen Empfingen und Torp am Neckar, 3 Kilometer Stau, eine Viertelstunde mehr. Pforzheim wird geblitzt in der Bleichstraße, das 30, danke Martin. Außerdem Ortseingang Weiler zum Stein von Heidenhof kommend beim Friedhof, das 60, danke Hilli. Und Jana hat noch einen gesehen, B29 Stuttgart Richtung Ahlen bei der Ausfahrt Remshalden, da ist 120. Danke euch fürs Melden und wenn ihr jetzt auch noch was gesehen habt, egal ob Stau oder Blitzer, ich freue mich ja auch über eure Meldungen, telefonisch oder per WhatsApp. Einfach an die 08000 75 7000, gern auch per Antenne 1 App. Gute Fahrt!
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0: Hier ist das Radio Antenne 1 für euch am Mittwoch und diese Zahl, die macht's gerade so ein bisschen unangenehm bei der Arbeit. Jeder Dritte von uns sagt nämlich, ich glaube, KI könnte meinen Chef ersetzen. Für wir aus Bohndorf absolut keine Option. Warum?
1: Keinen Ort, wo ich meine Chefin nicht sehen wollen würde. Sie ist wirklich so toll. Sie ist jung, sie ist verrückt, sie ist, macht jeden Quatsch mit. Sie hat immer ein Lächeln parat.
0: Schön.
1: Sie ist total, wirklich total toll. Ich kann nur schwärmen von meiner Chefin.
0: Also es geht eben auch anders. Gefühl bleibt menschlich und damit ist auch unsere Chefin hier nicht ersetzbar. Und bei euch? Chef versus KI, wer zieht da den längeren und warum? 08000 75 7000, schickt mir gerne Sprachnachricht. Ich wünsche euch einen wundervollen Weg weiter in Richtung XXL-Wochenende und das mit dem richtigen Gefühl. Hier ist Innere Wärme von Alex Robin mit Fever Dream. 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
1: Hier ist das Radio Antenne 1 für euch und hinter mir stehen gerade 23 Kids hier für eine Sendeführung hier bei Radio Antenne 1 und zwar aus der 3W aus Rottenburg. Hallo!
2: Hallo!
1: Und ihr habt Bock auf diesen Song hier?
2: Ja!
1: Taylor Swift mit The Fate of Ophelia gibt's ihr gleich in voller Länge in der nächsten halben Stunde, aber noch mehr haben sich die Kids den hier gewünscht?
2: Ja!
1: Könnt ihr da alle mitsingen?
2: Ja!
1: Dürft ihr gleich hier in voller Länge testen. Bei Hitradio Antenne 1, die besten Hits von heute, gibt's gleich für euch nach den News.
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1: Hitradio Antenne 1, das Wetter. Bleibt weiter durchwachsen hier in Baden-Württemberg. Wolkig, windig, zwischendurch auch ein bisschen nass, vor allem im Süden, aber auch mal Sonne. 10 bis 17 Grad maximal. Am Feiertag morgen weiterhin wechselhaft. Viele Wolken, Schauer und auch vereinzelt kurze Gewitter. Dazu frischer Wind und auch eher kühl, maximal 15 Grad, wenn der Grill im Trockenen steht. Dann geht grillen, aber sicher trotzdem morgen. Ich wünsche euch einen tollen Mittwoch. Wir haben jetzt 5 vor 11.
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16: Mit Christine Bonfert, schönen guten Tag. Nur noch wenige Minuten, dann ist die Ära Winfried Kretschmann auch offiziell vorbei. Dann soll Cem Özdemir neuer Ministerpräsident von Baden-Württemberg werden. Der Wahl sollte eigentlich auch nichts im Wege stehen. Immerhin verfügen Grüne und CDU zusammen über eine satte Mehrheit. Lena Schaffe, du bist im Stuttgarter Landtag. Was passiert da jetzt konkret?
0: Ja, in diesen Minuten geht's hier im Landtag los. Cem Özdemir wird zum Ministerpräsidenten gewählt und auch vereidigt. Nachdem das durch ist, werden dann seine Ministerinnen und Minister bestätigt. Dabei sind viele alte Gesichter, zum Beispiel bleibt Bayers Finanzminister oder Walker Umweltministerin. Neu ist Manuel Hagel, der wird Innenminister und natürlich auch stellvertretender Ministerpräsident. Nicole Hofmeister-Kraut bleibt zum Beispiel Wirtschaftsministerin. Ja, und für Winfried Kretschmann, da heißt es dann, nach 15 Jahren im Amt geht es für ihn heute offiziell in den Ruhestand.
16: Union und SPD haben sich bei ihrem Koalitionsgipfel darauf verständigt, mithilfe eines Arbeitsprozesses die geplante Sozial- und Steuerreform auf den Weg zu bringen. Wie der genau aussehen soll, haben die beiden Koalitionäre aber nicht gesagt. Mit Blick auf den kommenden Haushalt haben sie sich darauf verständigt, dass keine Rücklagen in Milliardenhöhe zum Stopfen von Löchern genommen werden soll. Was dagegen weiter nicht klar ist, wie es mit der eigentlich geplanten Entlastungsprämie von 1.000 Euro weitergeht. Die Bundesregierung muss jetzt entscheiden, ob sie den Vermittlungsausschuss anruft oder ob es eine Entlastung über die Einkommenssteuerreform geben soll. Viele Menschen in Baden-Württemberg arbeiten in der Autoindustrie, sei es bei Zulieferbetrieben oder direkt bei den Autobauern Mercedes-Benz oder Porsche. Die Nachricht, mit der heute der Verband der Automobilindustrie um die Ecke kommt, klingt allerdings nicht gut, denn er rechnet damit, dass in den nächsten 9 Jahren 225.000 Arbeitsplätze in der Autoindustrie wegfallen werden. Das ist auch noch mal mehr als bisher gedacht. Der Grund für die Prognose ist einerseits der Weg vom Verbrenner zur E-Mobilität, andererseits würden sich aber auch die Bedingungen an den Standorten Deutschland und Europa weiter verschlechtern. Und in der kommenden Nacht wird wieder der Schönbuchtunnel auf der A81 zwischen Herrenberg und Gärtringen im Kreis Böblingen für Wartungsarbeiten gesperrt. Los geht's ab 21 Uhr, dauern soll die Vollsperrung in beide Richtungen bis morgen früh um 5.
1: 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Wir starten auf der A8 München-Stuttgart zwischen Wendlingen und Esslingen. In beiden Richtungen haben wir da Greifvögel auf der Fahrbahn. Seid ihr bitte vorsichtig, dass denen nichts passiert und natürlich auch euch nicht. Nochmal A8 Stuttgart Richtung Karlsruhe zwischen Heimsheim und Pforzheim Ost, 5 Kilometer stockend. A81 Heilbronn Richtung Würzburg zwischen Möckmühl und Osterburken, 2 Kilometer Stau, gut 10 Minuten länger. Und A81 Singen Richtung Stuttgart zwischen Empfingen und Horb am Neckar, 3 Kilometer Stau, eine Viertelstunde mehr. Es wird geblitzt auf der B29 Stuttgart Richtung Aalen bei der Ausfahrt Remshalden. Da ist 120, danke Jana. Dann Reichenbach Richtung Hochdorf, da ist 70, danke Jonas. Und in Löchgau beim Friedhof an der Ampel, da ist auch 30, danke schön Barbara. Staus und Blitzer meldet ihr bei uns telefonisch. Wenn ihr wollt, gerne auch einfach per WhatsApp, natürlich kostenlos. 08000 75 7000 oder per Antenne 1 App.
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1: Hallihallo. Antenne. Mit unserem Zeitverkürzer hier Richtung Mittagspause. Das ist die halbe Stunde Hits nonstop. Vielleicht für alle, die gerade schon in der Küche stehen, am Schnippeln sein sind. Dann gibt's hier Motivation von Alan Walker aus den Zehnern. Dann für alle, die vielleicht nachher nur ein Butterbrot vor sich haben, das gewisse Etwas mit guter Laune Pop aus den 20ern. Und natürlich die besten Hits von heute hier bei Radio Antenne 1. Absolute Sommerlaune mit Hunter X und Golden.

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Hitradio Antenne 1 für euch hier mit der halben Stunde Hits am Stück. Und da lassen wir es jetzt ein bisschen knistern. Nicht ganz so wild wie das Paar, das jetzt tatsächlich im Flugzeug beim Sex erwischt wurde, sondern schon ordentlich. Mit der Frau, die hier die ganze Welt um den Finger wickelt. Hier ist Taylor Swift für euch mit The Fate of Ophelia. Die besten Hits von heute.

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13: 11:55. 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A8, eine Meldung Karlsruhe Richtung Stuttgart zwischen Pforzheim West und Ost. 3 Kilometer Stau, gut 10 Minuten länger. A81, Singen Richtung Stuttgart zwischen Empfingen und Horb am Neckar. 3 Kilometer Stau, 17 Minuten Zeitverlust. Und eine Meldung noch aus dem Hohenlohe-Kreis zwischen Meusdorf und dem Abzweig nach Vogelsberg. Da ist gerade gesperrt, ein Unfall. Eine örtliche Umleitung ist eingerichtet. Geblitzt wird in Löchgau beim Friedhof an der Ampel, das 30, danke Barbara. Dann Killesberg Richtung Birkenkopf am Kräherwald an der Parkplatz-Einfahrt der S40. Danke fürs Melden, Matthias. Und in Baldmannsweiler, Hohengehren Richtung Winterbach am Waldanfang der S70. Dankeschön, Ute. Staus und Blitzer meldet ihr bei uns telefonisch. Wenn ihr wollt, gerne auch einfach per WhatsApp hier immer kostenlos an der 08000 75 7000. Gerne auch per Antenne 1 App. Gute und sichere Fahrt wünsche ich.
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0: Kaffee mit bei euch. Hier ist Hitradio Antenne 1. Preise wie vor 20 Jahren. Das trifft gerade direkt ins Schwabenherz. Und damit vermissen wir die alten Zeiten gleich noch mehr. Die zwei Unternehmen versuchen jetzt, sie zurückzuholen. In Stuttgart bei Tobis kostet die Currywurst mit Pommes jetzt aktuell einfach mal so viel wie vor 20 Jahren. Und zwar 5,40 Euro. Und bei der Bäckerei Lutz im Kreis Ludwigsburg gibt es die Brezel für 65 Cent. Obwohl das sich eigentlich kaum noch rechnet. Alles für uns als kleines Dankeschön eben an die Stammkunden. Florian, du bist Inhaber. Kommt gut an, oder?
1: Also wir bekommen extrem viel Feedback tatsächlich. Also manche sagen schon, hey, das ist echt mal was, wo ich dann auch mal wieder zum Bäcker endlich kann. Und das ist ja auch genau der Sinn der Sache. Also wir haben ja gesagt, wir wollen das machen, dass auch Menschen, die jetzt vielleicht dazu gezwungen sind, die gerne zum Bäcker wollten, ja, aber einfach gezwungen sind, auf was Günstigeres auszuweichen, da gibt es einfach auch genügend, die dann sagen, ja, jetzt habe ich wieder die Möglichkeit, endlich beim Bäcker einzukaufen.
0: Absolut. Der Andrang ist gerade groß bei euch. Wie stemmt ihr das jetzt?
1: Mit viel Vorbereitung und viel Planung. Das ist mal A und O. Dann haben wir alle Mitarbeitenden mit abgeholt. Also wir haben jetzt nicht einfach gesagt, hey, wir machen die Aktion, hier ist die Memo und viel Spaß. Sondern wir haben uns tatsächlich getroffen und die Köpfe zusammengesteckt. Wie kriegen wir das hin? Kriegen wir das alles auch gebacken? Im wahrsten Sinne des Wortes. Ja. In den Filialen reichen da unsere Ofenkapazitäten und auch so, dass jetzt nicht die Produkte um 11 schon alle aus sind und wir nur noch frustrierte Kunden haben, die dann alle sagen, ja gut, ich hätte es ja gern gekauft, aber es gibt einfach nichts mehr. Und das haben wir gemacht, aber bisher, wie gesagt, läuft echt super.
0: Ja, tolle Aktion bei der Bäckerei Lutz im Kreis Ludwigsburg. Da gibt es die Brezel aktuell für 65 Cent. Und damit schmeckt nicht nur das Essen nach früher, irgendwie gibt es auch das richtige Gefühl dazu.

0: Mittagspause hier gleich in Baden-Württemberg mit Hitradio Antenne 1. Versuchen wir ein bisschen mehr Sonne rauszulocken. Dazu der hier, entspannter Pop von Clock Clock. Wundervolle Nummer, was für die innere Mitte heißt. Out of the Dark ist ganz neu dabei. Und dann hier einer der erfolgreichsten deutschen Songwriter, Nico Santos mit All Time High. Absoluter Kopf aus und ein bisschen vom Urlaub träumen Song. Auch gleich hier nach den News, das sind die besten Hits von heute. 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
16: 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Das Wetter bleibt irgendwie weiter im April-Modus. Wolkig, windig, zwischendurch nass, vor allem im Süden, aber auch mal Sonnenschein heute. 10 bis 17 Grad maximal, also nochmal Jacke und Regenschirm einpacken. Heute Abend anstatt Biergarten vielleicht nochmal drinnen gemütlich machen. Und auch morgen eher eine kleinere Runde mit dem Bollerwagen. Am Vatertag bleibt es nämlich weiterhin wechselhaft. Viele Wolkenschauer und auch vereinzelt Gewitter, dazu frischer Wind, also eher kühl. Maximal 15 Grad. Ich wünsche euch einen tollen Mittwoch. Wir haben jetzt gleich 5:05.
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18: Mit Lukas Schröder, schönen guten Tag. Cem Özdemir steht nach 15 Jahren Winfried Kretschmann kurz davor, neuer Ministerpräsident von Baden-Württemberg zu werden. Im Landtag in Stuttgart haben sich die Abgeordneten der neuen Legislaturperiode bereits versammelt. Und mittendrin dabei ist meine Kollegin Lena Schaffer. Lena, nimm uns doch mal mit, was passiert denn gerade im Landtag?
16: Ja, bei der Frage, wer denn zur Wahl steht, wurde natürlich Cem Özdemir vorgeschlagen, aber auch Manuel Hagel. Der wiederum hat aber dann das Wort ergriffen und auch abgelehnt, weil eben CDU und Grüne vereinbart hatten, dass sie gemeinsam Cem Özdemir zum Ministerpräsidenten wählen werden. Aktuell läuft hier die Wahl im Landtag. Die Abgeordneten werden namentlich aufgerufen, gehen wählen, kommen dann wieder zurück in den Landtag. Jetzt warten wir das Wahlergebnis ab. Wenn es durch ist, dann sollen auch die Ministerinnen und Minister bestätigt werden.
18: Rüber ins politische Berlin. Die geplante Entlastungsprämie von bis zu 1.000 Euro für Beschäftigte ist endgültig vom Tisch. Aus der Unionsfraktion heißt es, das Vorhaben werde nicht weiter verfolgt. Ursprünglich sollten Arbeitgeber die Prämie steuer- und abgabenfrei an ihre Beschäftigten auszahlen können, als Ausgleich für die hohen Spritpreise. Aus der Wirtschaft kam aber deutliche Kritik. Viele Betriebe hielten das in der aktuellen Lage für nicht umsetzbar. Das Landgericht Bremen hat die neuen Milka-Tafeln mit reduziertem Inhalt für unzulässig erklärt. Hintergrund ist die Kritik, dass Verbraucher die Änderungen kaum erkennen und dadurch getäuscht werden könnten. Konkret geht es darum, dass viele Sorten von 100 auf 90 Gramm geschrumpft sind, die Verpackung aber fast gleich geblieben ist. Das Urteil ist noch nicht rechtskräftig, Mondelez kann also dagegen noch vorgehen. Und mehr als 12.000 Sportler treffen sich ab heute zum Landesturnfest am Bodensee. Bis Sonntag stehen dann verschiedene Wettkämpfe an, darunter Geräteturnen, Trampolin, Rennrad, Faustball und Beachvolleyball. Höhepunkt ist ein Bundesliga-Wettkampf im Geräteturnen der Frauen am Samstag. Außerdem gibt es viele Mitmachangebote und Shows wie die Turnfest-Gala.
16: 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A81 Stuttgart Richtung Singen zwischen Herrenberg und dem Rastplatz Ziegler haben ein kaputtes Auto. Doch Reifenteile auf der Fahrbahn und dann in der Gegenrichtung zwischen Empfingen und Horb am Neckar 3 Kilometer Stau. Außerdem wird geblitzt, Killesberg Richtung Birkenkopf beim Kreherwald an der Parkplatzeinfahrt, da ist 40. Dann Waldmannsweiler Hohengehren Richtung Winterbach am Waldanfang, da ist 70. Und Feldbach bei der Lutherkirche, da ist 50 erlaubt. Dankeschön, Sebastian. Außerdem Ute und Matthias. Und wenn ihr jetzt auch noch was habt, egal ob Stau oder Blitzer, ich freue mich auch über eure Meldungen telefonisch. Gerne auch einfach per WhatsApp, natürlich kostenlos an der 08000 75 7000 oder per Antenne 1 App. Gute Fahrt.
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16: 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An keinem anderen Tag im Jahr gibt es so viele Alkoholunfälle wie morgen. Am Vatertag. Na, wer hat's gedacht? Also, habt Spaß, aber passt gut auf euch auf. Wir steuern hier sicher und gelassen weiter Richtung Freizeit. Zusammen mit euch und das natürlich mit der vollen Vielfalt. Die 10er, die 20er und natürlich die besten Hits von heute. Hier bei Hitradio Antenne 1, hier ist Strahlemann Nico Santos mit All Time High. Lady.

Time. Ihr hört Hitradio Antenne 1 mit der halben Stunde Hits nonstop. Vielleicht gerade voller Vorfreude aufs lange Wochenende. Vielleicht düst ihr ja nach Höfingen zu Vatertagshocketste. Macht einen Ausflug nach Renningen-Malmsheim aufs Bergwaldfest. Oder wir sehen uns vielleicht in Waldorf-Hesslach auf dem Waldmusikfest. Auch da steht

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21: 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Auf der A81 Singen Richtung Stuttgart eine Gefahrenmeldung zwischen Empfingen und Hoppernecker. 3 Kilometer Stau, eine Viertelstunde länger. Dann haben wir ein kaputtes Auto auf der A81 Stuttgart Richtung Singen zwischen Herrenberg und dem Rastplatz Ziegler. Außerdem noch B14 Stuttgart Cannstatter Straße, Höhe Hallmannstraße in beiden Richtungen. Ein Unfall mit einem LKW auf dem linken und dem mittleren Fahrstreifen. Geblitzt wird Horbmühle in Richtung Eyach an der Alten Säge, da ist 70. Außerdem Ortsausgang Schönberg Richtung Bad Liebenzell, da ist 40. Und Fellbach an der Lutherkirche, da ist 50 erlaubt. Dann Dankeschön euch fürs Melden. Und wenn ihr jetzt auch noch was gesehen habt, egal ob Stau oder Blitzer, meldet es gern genauso, geht für euch telefonisch oder per WhatsApp hier natürlich kostenlos an der 08000 75 7000. Gern auch per Antenne 1 App.
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0: Schönen Mittag wünsche ich euch. Hier ist Hit Radio Antenne 1 und diese Zahl, die macht es heute tatsächlich so ein bisschen unangenehm bei der Arbeit. Jeder dritte von uns sagt nämlich, ich glaube, künstliche Intelligenz könnte meinen Chef oder meine Chefin ersetzen. Habe ich euch vorhin schon erzählt und dann hat sich Bea aus Bohndorf gemeldet, von ihrer Chefin geschwärmt, die wirklich unersetzbar ist.
1: Sie ist jung, sie ist verrückt, sie ist, macht jeden Quatsch mit, sie hat immer ein Lächeln parat, sie ist total, wirklich total toll.
0: Ja, und jetzt habe ich hier tatsächlich noch jemanden mit einem coolen Chef.
2: Hi, ich bin's Daniel aus Frommernhausen. Wieso mein Chef nicht durch KI ersetzbar ist? Weil er einfach ein guter Zuhörer ist, ein mega netter Chef und dazu der beste Problemlöser. Außerdem ist er auch noch mein Fußballtrainer. Wirklich ein Megatyp.
0: Ach, super schön. Also ganz viele Chefs und Chefinnen machen hier wirklich einen unersetzbaren Job in Baden-Württemberg. Danke an euch. Die Arbeit ziehen wir hier natürlich gemeinsam durch. Jetzt mit einer wahren Powerfrau, Katy Perry. Tritt sogar beim Opening der WM auf. Gibt's jetzt mit den besten Hits von heute. Hier ist Band-Aids bei Hitradio Antenne 1.

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1: Hier ist das Radio Antenne 1 und nach dem Essen nochmal Motivation finden, ne? Ist ungefähr so realistisch wie eine freie Liege am Hotelpool zu finden. Deshalb hier unser Schwung Richtung XXL-Wochenende mit DJ Beats und David Guetta. Gleich bei uns, außerdem nach den News, seit 18 Wochen von euch in die Hitradio Antenne 1 Top 30 gewählt. Leonie mit Don't Worry. Es sind die besten Hits von heute. Hier bei Hitradio Antenne 1.
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1: 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Das bleibt weiter durchwachsen, wolkig, windig, zwischendurch auch ein bisschen nass in Baden-Württemberg, vor allem im Süden, aber auch mal Sonne. 10 bis 17 Grad heute maximal. Am Feiertagmorgen dann weiterhin wechselhaft, nochmal viele Wolken, Schauer und auch vereinzelt Gewitter. Frischer Wind dazu, eher kühl, maximal 15 Grad. Wenn der Grill im Trockenen steht, dann geht das Grillen aber ganz sicher trotzdem morgen. Ich wünsche euch einen tollen Mittwoch. Wir haben jetzt 5 vor 1.
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22: Mit Lukas Schröder, schönen guten Tag.
23: Herr Abgeordneter Özdemir, nehmen Sie die Wahl zum Ministerpräsidenten des Landes Baden-Württembergs an?
24: Ja, Herr Präsident, und ich danke für das Vertrauen. Herzlichen Dank.
22: Und damit haben wir einen neuen Ministerpräsidenten in Baden-Württemberg. Der Landtag wählte ihn heute in Stuttgart mit 93 Ja-Stimmen, 26 Nein-Stimmen und 4 Enthaltungen zum neuen Regierungschef. Özdemir folgt damit auf Winfried Kretschmann und ist nach ihm der zweite grüne Ministerpräsident in Deutschland. Die grün-schwarze Koalition verfügt im neuen Landtag über eine klare Mehrheit. In diesen Minuten werden jetzt noch die neuen Ministerinnen und Minister ernannt und vereidigt. Wir bleiben im Landtag, denn bereits gestern hat es einen Eklat bei den Wahlen zum Landtagspräsidium gegeben. Und zwar bei einer geheimen Abstimmung. Ein Abgeordneter soll dabei seinen Stimmzettel fotografiert und in sozialen Medien geteilt haben. Nach Informationen der deutschen Presseagentur handelt es sich um einen AfD-Abgeordneten, der selbst sagte, er hätte es gepostet und nach einer Stunde gelöscht. Landtagspräsident Strobel sprach kurz vor der Wahl von Ministerpräsident Özdemir heute von einem klaren Verstoß gegen das Prinzip der geheimen Wahl und kritisierte das Verhalten scharf. Solche Vorgänge dürften sich aus seiner Sicht keinesfalls wiederholen. Viele Menschen in Baden-Württemberg arbeiten in der Autoindustrie, sei es bei den Zuliefererbetrieben oder direkt bei den Autobauern Mercedes-Benz oder Porsche. Die Nachricht, mit der heute der Verband der Automobilindustrie um die Ecke kommt, klingt allerdings nicht gut, denn er rechnet damit, dass in den nächsten 9 Jahren 225.000 Arbeitsplätze in der Autoindustrie wegfallen werden. Das ist auch nochmal mehr als bisher gedacht. Der Grund für die Prognose ist einerseits der Weg zum Verbrenner, zur E-Mobilität. Andererseits würden sich aber auch die Bedingungen an den Standorten Deutschland und Europa weiter verschlechtern. Und in der kommenden Nacht wird der Schönbuchtunnel auf der A81 zwischen Herrenberg und Gärtringen im Kreis Böblingen wieder für Wartungsarbeiten gesperrt. Los geht's um 21 Uhr. Dauern sollen die Vollsperrungen in beiden Richtungen bis morgen früh um 5.
1: 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A81 Singen Richtung Stuttgart zwischen Empfingen und Horb am Neckar. 3 Kilometer Stau, 20 Minuten länger. Dann die B10 Stuttgart Uferstraße zwischen der B14 Dreieck Neckarpark und Wangen. Dann kaputtes Auto. B14 Stuttgart-Cannstatter Straße, Höhe Heimannstraße, in beiden Richtungen Unfall mit einem LKW auf dem linken und mittleren Fahrstreifen. Und nochmal B14 Stuttgart-Cannstatter Straße zwischen Schwanplatztunnel und Heimannstraße. 1 Kilometer Stau, Grund ist auch da ein Unfall. Es wird geblitzt in Fellbach bei der Lutherkirche, das 50, danke Sebastian. Außerdem Ortsausgang Schönberg Richtung Bad Liebenzelder, 40, danke Corinna. Und Horb-Mühlen Richtung Eyach an der Alten Säge, das 70, danke Franzi. Staus und Blitzer meldet ihr bei uns telefonisch. Wenn ihr wollt, gerne auch einfach per WhatsApp hier, immer kostenlos an der 08000 75 7000. Gern auch per Antenne 1 App.
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1: Hallihallo. Antenne 1. Na, wie geht's euch hier gerade in Baden-Württemberg mit dem Kälteeinbruch? Nina aus Rudesheim, du schreibst, ist okay, dicke Jacke. einfach raus und dann ab auf die Couch. Jasmin aus Reutlingen, du schreibst gar keinen Bock, ich will einfach nur Sommer haben. Ist beides okay. Wir passen die Playlist hier schon mal an. Ist genauso vielfältig wie das Wetter aktuell hier in Baden-Württemberg. Jetzt mit Kuschelpop aus den 10ern von Louis Capaldi. Aus den 20ern neue Energie von Powerfrau Pink und natürlich die besten Hits von heute. Hier bei Hitradio Antenne 1. Hier ist Gone, Gone, Gone. Schönen Mittwoch.

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Kinder kriegen macht Spaß. Nicht wahr, Boris? Die Kunst darin ist die, sie großzuziehen. Mit der Aussage wirft Lilly Becker ihrem Ex-Mann und Tennisstar Boris Becker mangelnde Unterstützung vor. Und da zeigt sie hier, dass das Verhältnis zwischen Tochter und Papa auch ganz anders laufen kann. Superstar Leonie hat ein super inniges Verhältnis zu ihrem Papa. Der ist typisch bayerisch, mega sympathisch, genauso wie sie. Jetzt für uns mit Don't Worry. Das sind die besten Hits von heute hier bei Hitradio Antenne 1.

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0: Der Hitradio Antenne 1 Verkehr, damit ihr gut ankommt um 2:05. Wir haben aktuell eine Meldung von der A81 Heilbronn Richtung Stuttgart zwischen Zuffenhausen und dem Dreieck Leonberg. 8 Kilometer stockend. Eine Viertelstunde dauert es da länger. Dann 20 Minuten Zeitverlust auf der A81 Singen Richtung Stuttgart zwischen Empfingen und Horb am Neckar. 20 Minuten Zeitverlust. B14 Stuttgart Cannstatter Straße zwischen Schwanenplatztunnel und Heilmannstraße. 1 Kilometer Stau. Grund ist ein Unfall. Dann Heilbronn Richtung Eppingen zwischen Leingarten-Schluchten und West-Schweigern, da eine ungesicherte Unfallstelle. Und nochmal Stuttgart-Cannstatter Straße, Höhe der Heilmannstraße, da haben wir nochmal einen Unfall. Es wird geblitzt, Reutlingen, Betzingen Richtung Degerschlacht. In der Schanzstraße nach dem stationären Blitzer das 30, danke Marc. Außerdem Ludwigsburg, Poppenweiler, Ortseingang aus Richtung Hochdorf, kommend als 30, danke Mira. Und Horb Industriegebiet Richtung Hohenberg, das 70, danke schön Armin fürs Melden. Habt ihr auch noch was für uns? Ich freue mich drüber. Stau und Blitzer meldet ihr bei uns telefonisch, gerne auch einfach per WhatsApp für euch. Natürlich kostenlos an der 08000 75 7000, gern aber auch per Antenne 1 App. Kommt gut an, fahrt vorsichtig.
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0: Wetter in Baden-Württemberg gleich mal richtig Dampf und dann hinter zusammen mit Bibi Rexha. New Religion ist neu auf der Hitradio Antenne 1 Playlist und gleich bei euch. Und Kamrat wärmt euch auch ein bisschen auf mit Hug Yourself. Das und noch mehr sind die besten Hits von heute gleich bei Hitradio Antenne 1.
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0: Hitradio Antenne 1, das Wetter. Der eisheilige Servatius ist heute am Start und der ist auch eher, sagen wir mal, auf ungemütlich gepolt. Dicke graue Wolken gepaart mit einzelnen Regenschauern und Gewittern bringt damit das Ganze bei bis zu 15 Grad maximal. Ab und an guckt aber auch immer noch mal die Sonne durch. Aktuell haben wir in Mühlacker hier beim Hitradio Antenne 1 Tauschrausch beim Hitschrammel 13 Grad. Stuttgart meldet 14, Möglingen auch 14 Grad. Und für die Böllerwagentür morgen am Patertag, da müsst ihr euch auch wetterfest anziehen. Es bleibt nämlich eher grau und nass bei um die 14 Grad maximal. Schönen Mittwoch, ihr Lieben. 5:05 haben wir's.
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15: Mit Lukas Schröder, schönen guten Tag. Baden-Württemberg hat einen neuen Ministerpräsidenten. Cem Özdemir wird nach Winfried Kretschmann der zweite grüne Ministerpräsident eines Landes. Mit knapp unter 100 Stimmen bei fast 160 Abgeordneten wurde er heute von seinen neuen Kollegen im Landtag gewählt. Er sei sehr dankbar und betonte auch nochmal, Ministerpräsident für alle sein zu wollen, auch für die, die ihn nicht gewählt hätten. Gleichzeitig möchte Özdemir direkt loslegen und hat direkt einige Punkte nochmal hervorgehoben, die für ihn wichtig sind.
16: Dass der Wirtschaftsstandort Baden-Württemberg stark bleibt und da, wo es nicht mehr ist, stark wird wieder. Und dafür sorgen, dass der Staat als ein funktionierender Staat von den Leuten wahrgenommen wird. Das heißt, alles, was verzichtbar ist an Bürokratielasten, muss weg. Und hoffentlich gehen wir da auch ein bisschen mit gutem Beispiel voran und sind vielleicht auch eine Inspiration für den Bund und für Europa.
15: Die geplante Entlastungsprämie von bis zu 1.000 Euro für Beschäftigte ist endgültig vom Tisch. Die Bundesregierung verfolgt das Vorhaben nach Kritik aus den Ländern und der Wirtschaft nicht weiter. Union und SPD wollen stattdessen jetzt ein größeres Reformpaket schnüren. Bis zur Sommerpause soll es unter anderem um Steuern, Rente, Arbeitsmarkt und weniger Bürokratie gehen. Dafür sollen Anfang Juni auch Arbeitgeber und Gewerkschaften mit ins Kanzleramt geholt werden. Eine milliardenschwere Abschreibung auf die Beteiligung am VW-Konzern hat die Eigentümerholding Porsche SE im ersten Quartal diesen Jahres tief in die rote Zahlen gezogen. Insgesamt machte die Beteiligungsgesellschaft des Stuttgarter Autobauers einen Verlust von fast 1 Milliarde Euro. Im Jahr davor lag der Betrag noch über 1 Milliarde. Laut Porsche SE-Vorstandschef Hans-Dieter Pötsch habe das Unternehmen nach dem bereinigten Konzernergebnis aber einen Gewinn erzielen und seine Finanzierungsstruktur weiter stärken können. Hoppla. Und das Landgericht Bremen hat die neuen Milchkartoffeln mit reduziertem Inhalt für unzulässig erklärt. Hintergrund ist die Kritik, dass Verbraucher die Änderungen kaum erkennen und dadurch getäuscht werden könnten. Konkret geht es darum, dass viele Sorten von 100 auf 90 Gramm geschrumpft sind, die Verpackung ist aber fast gleich geblieben. Das Urteil ist noch nicht rechtskräftig, Mondelez kann dagegen noch vorgehen.
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17: Und das live vom Hitradio Antenne 1 Tauschrausch hier in Mühlacker. Und wir starten auf der A5 Heidelberg Richtung Karlsruhe. Zwischen Kronau und Karlsruhe Nord. Hier dauert es aktuell rund eine halbe Stunde länger. Dann weiter in Richtung Karlsruhe. Zwischen Bruchsal und Karlsruhe Nord haben wir einen Zeitverlust von aktuell rund 10 Minuten. Da haben wir nämlich Mäharbeiten. Dann die A5 von Karlsruhe nach Basel. Zwischen Karlsruhe Süd und Rastatt Nord. Hier dauert es rund 20 Minuten länger. Rauf auf die A6 Heilbronn Richtung Nürnberg. Zwischen Öhringen und der Ausfahrt Öhringen. Achtung, Gegenstände auf dem linken Fahrstreifen. A81 Heilbronn Richtung Stuttgart. Zwischen Zuffenhausen und dem Leo-Dreieck. Hier dauert es eine Viertelstunde länger. A81 Heilbronn-Würzburg zwischen Osterburken und Boxberg. Hier Achtung, ein Plastikteil auf der Fahrbahn. A81 Singen Richtung Stuttgart zwischen Empfingen und Hopp am Neckar. Eine halbe Stunde Zeitverlust. A8, wenn ihr von Stuttgart nach Karlsruhe fahrt, zwischen dem Stuttgarter Kreuz und dem Leo-Dreieck 10 Minuten Zeitverlust. Und die B293 Heilbronn-Eppingen zwischen Leingarten, Schluchtern West und Schweigern. Hier Achtung, eine Unfallaufnahme, Bergungsarbeiten laufen. Geblitzt wird in Ludwigsburg-Pockenweiler im Ortseingang, wenn er von Hochdorf kommend reinfahrt. Da sind 30 erlaubt, danke Mira. In Horb stehen sie im Industriegebiet in Richtung Hohenberg. Da sind 70 erlaubt, danke an Armin. Und unter anderem von Saskia kommt der von der B14 Schwäbisch Hall Richtung Stuttgart. Vor der Ausfahrt Winnenden West nach der Brücke, da stehen sie in der 100er Zone. Vielen Dank an dich. Und wenn ihr auch was entdeckt habt, ganz egal, ob es ein Stau oder ein Blitzer ist, meldet uns das. Geht ganz einfach per Anruf oder WhatsApp oder natürlich über unsere Antenne 1 App.
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0: 1. Da sind wir und schicken euch liebe Grüße aus Mühlacker-Ensberg vom Hitschrammel. Also hier ist auch jetzt schon pünktlich zum Start richtig was los. Yes. Wir freuen uns sehr. Wir haben hier gefühlt Wasserturm hoch die Eiszeitquellkisten stehen und die wollen wir mit euch tauschen. Ihr bringt eine leere Sprudelkiste mit und bekommt von uns eine volle.
17: Tja, aber nicht nur das, Freunde. Mit ein bisschen Glück steckt in einer eurer Kiste bis zu 1.000 Euro. Und die Chance hier abzuräumen ist auf alle Fälle mal höher als beim Mittwochslotto.
0: Absolut.
17: Und das kostet euch obendrein auch nur eine leere Wasserkiste als Einsatz.
0: Also bester Deal des Tages, der kann eigentlich nur noch von eurer Lieblingsmusik getoppt werden. Die schicken wir nämlich heute auch wieder direkt in die entlegensten Winkel von yes. Baden-Württemberg. Auch da erwischt euch jetzt Kamrat mit Hug Yourself hier bei Hitradio Antenne 1.

Fest, tanken gehört nach wie vor nicht zu unseren Lieblingsbeschäftigungen. Musik hören dagegen schon, denn die besten Hits von heute, die geben nämlich jeden Tag wir direkt kostenlos an euch weiter. Also kein Streaming-Abo, keine GZ, das ist einfach Genuss pur. Wie jetzt zum Beispiel mit warmem Soul von Teddy Swims. Das ist Bad Dreams hier bei

0: Der Tankrabatt wirkt. Das sagt zumindest die Monopolkommission. Die haben nämlich jetzt rausgehauen, dass die 17 Cent, also die Senkung der Energiesteuer, vollständig an uns Verbraucher weitergegeben wird.
1: Hört, hört. Aha. Na gut, okay, da freuen wir uns drüber. Halten es aber

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19: Der Hitradio Antenne 1 Verkehr, damit ihr gut ankommt. 4 Minuten vor 3:30 haben wir es und das live vom Hitradio Antenne 1 Tauschrausch hier in Mühlacker. Und wir starten auf der A5 Heidelberg Richtung Karlsruhe. Zwischen Bruchsal und Karlsruhe Nord, hier dauert es aktuell rund 20 Minuten länger. Eine Viertelstunde mehr Zeit braucht ihr, wenn ihr auf der A5 Karlsruhe-Basel unterwegs seid. Zwischen Karlsruhe Süd und Rastatt Nord. Dann wechseln wir auf die A8 Stuttgart Richtung München. Zwischen Wendlingen und Kirchheimteck West. Achtung, hier liegen Gegenstände verteilt auf allen Fahrstreifen. Also da bitte besonders vorsichtig sein. A81 Heilbronn Richtung Stuttgart. Zwischen Zuffenhausen und dem Leo-Dreieck eine Viertelstunde Zeitverlust. 20 Minuten mehr Zeit braucht ihr auf der A81 Singen Stuttgart. Genauer zwischen Empfingen und Horb am Neckar. Dann die 81 von Singen weiter rauf nach Stuttgart zwischen Empfingen und Horb. Hier im Kurvenbereich hat es wohl einen Unfall gegeben. Hier staut sich eine Viertelstunde Zeitverlust. A81 Stuttgart-Singen in der Ausfahrt Herrenberg. Achtung, ein kaputtes Auto. Dann die A8 von Stuttgart nach Karlsruhe. Zwischen dem Stuttgarter Kreuz und dem Leo-Dreieck hier solltet ihr mit rund 5 Minuten Zeitverlust rechnen. Dann die B14 zwischen dem Dreieck Neckarpark und der Benzstraße, eine ungesicherte Unfallstelle, da bitte aufpassen, da solltet ihr rund eine Viertelstunde mehr Zeit mitbringen. Dann die B27, Balingen, Villingen, Schwenningen, zwischen Dotternhausen und Schömberg, Menschen auf der Fahrbahn. B293. Das ist hier, wenn ihr Heilbronn-Eppingen fahrt. Zwischen Leingarten, Schluchtern und Schweiger eine Unfallaufnahme. Die Bergungsarbeiten laufen. Und die letzte Meldung kommt von der B465. Das ist Münsingen Richtung Kirchheim-Teck. Zwischen Unterlenningen und Brucken eine Unfallaufnahme. Wenn ihr euch auskennt, macht da bitte einen großen Bogen drumherum. Die Strecke ist nämlich hier gesperrt. Geblitzt wird in Horb im Industriegebiet Richtung Hohenberg. 70 erlaubt, danke Armin. Dann hat unter anderem Saskia den gesehen auf der B14 Schwäbisch Hall Stuttgart vor der Ausfahrt Winnenden West. Und in Tübingen stehen sie auf der Herrenberger Straße. 30 erlaubt, danke an Sönne. So, und wenn ihr auch was entdeckt habt, ganz egal, ob im Stau oder im Blitzer, meldet uns das per Anruf oder WhatsApp oder natürlich über die Antenne 1 App.
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0: Hier beim Hitradio Antenne 1 Tauschrausch in Mühlacker beim Hitschrabbel, da ist ja schon seit 14 Uhr wirklich die Hölle los. Jetzt haben wir hier quasi, also man muss ja sagen, Wiederholungstäterin. Hallo Heike.
1: Hallo.
0: Du bist ja eben hierher gekommen mit einer Kiste und hast gesagt, ach, wäre schon schön, wenn ich mir was mitnehmen könnte.
1: Das wäre toll, ja.
2: Und jetzt könntest du mal bitte die Reaktion nochmal nachmachen, die du gemacht hast, als du diese Flasche rausgezogen hast aus der Mitte.
1: Es war, glaube ich, ungefähr so. Ah!
0: Ja, also Heike hat direkt einen Glückstreffer geleistet. So, was haben wir denn da? Ein Wasserglas hast du unten gefunden. Dann lass uns mal auf unseren Spickzettel schauen, was das bedeutet für dich. Liebe Heike, das sind 100 Euro.
1: Geil, ja wunderbar, mega. Sensationell.
0: Du. Also, herzlichen Glückwunsch.
1: Hat sich alles gelohnt, herzukommen.
0: Oder? Also, du hast hier eine Kiste hergebracht, gegen eine volle Eiszeitquerkiste. Und wir haben uns rausgesucht, sanft perlend.
1: Genau, genau.
0: Und dann nimmst du jetzt auch noch oben drauf 100 Euro mit.
1: Wunderbar, ein Träumle.
0: Gibst du das jetzt morgen an meinem Feiertag direkt aus oder was steht an?
1: Nee, ich fahre vielleicht nächste Woche einen Tag an den Bodensee. Da könnte ich dann für den Sprit benutzen.
0: Ja, perfekt. Also, dann wünschen wir dir auf jeden Fall viel Spaß mit dem Wasser, viel Spaß mit dem Geld und einen schönen Feiertag.
1: Super, super, vielen Dank.
0: Zack, so schnell geht die ganze Nummer. Ihr kommt einfach her, bringt einen Kasten mit, sucht euch eure Glückskiste aus. Und wenn ihr genauso ein gutes Händchen habt wie Heike, dann gehören euch ruckizucki bis zu 1.000 Euro. 100 hat sich jetzt Heike schon geschnappt. Ist noch ein bisschen was im Pott drin. Also kommt rum. Wir freuen uns auf euch. 8 bis 18 Uhr sind wir hier beim Hitschrammel in Mühlacker.

0: Direkt mal zwei Banger liegen hier parat für euch. Das sind ja nicht nur eure Lieblingshits. Nico und ich feiern die auch sehr. Zum einen knallt Alex Warren gleich seine aktuelle Nummer raus. Mit Fever Dream und DJ Kato ist auch Energie pur. Turn the lights off. So klingen so die besten Hits von heute gleich bei Hitradio Antenne 1.
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0: 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Auch heute ist es nochmal frostig. Da habt ihr in Tübingen an der Stiftskirche 14 Grad. Wobei frostig ist da ja wirklich untertrieben. Also es ist ja okay, es ist mild. Göppingen 14 Grad, Villingen, Schwenningen 12 Grad. Da ist eher ein bisschen kühler. Bis auf 15 Grad geht es heute nach oben. Die Sonne schaut da ab und an vorbei, rechnet aber insgesamt eher mit dickeren Wolken und auch immer mal mit Regen oder Gewitter. Auch das Vatertagswetter wird eher bescheiden morgen. Es bleibt bei grauen Wolken und Regenschauern. Bis zu 14 Grad kriegen wir dann maximal. Schönen Mittwochnachmittag wünschen wir euch um 5.03 Uhr.
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17: Mit Lukas Schreuder, schönen guten Tag. Cemez Demir ist neuer Ministerpräsident von Baden-Württemberg. Im Landtag wurde er heute von seinen neuen Kollegen offiziell gewählt und von Landtagspräsident Strobel anschließend ernannt und vereidigt. Für ihn sei unter anderem eine klare, verständliche Politik für die Bürger wichtig und dass der Wirtschaftsstandort Baden-Württemberg in seiner Form erhalten bleibe. Und was macht der neue Ministerpräsident Özdemir direkt nach seiner Wahl?
18: Jetzt geht's erstmal nachher ins Staatsministerium. Da gibt's dann die Übergabe von Winfried Kretschmann an mich. Und das will ich bei der Gelegenheit auch nochmal sagen. Meine tiefe Dankbarkeit für Winfried Kretschmann. Und wenn Sie es nicht weiter sagen, werde ich nachher, wenn er abgefahren ist und ich dann in meinem neuen Büro bin, alleine mein kurzes Fenster aufmachen, einen Schrei loslassen, das Fenster wieder zumachen, mich an meinen Schreibtisch setzen und loslegen mit Arbeiten.
17: Bei dem Flugzeugabsturz in Namibia mit einer Familie aus Bad Rappenau gibt es weiter viele offene Fragen. Die Behörden rechnen nicht mit einer schnellen Aufklärung der Unglücksursache. 3 Todesopfer konnten inzwischen geborgen werden, nach der Leiche der Mutter wird weiter gesucht. Das Kleinflugzeug war auf dem Weg zu einer Lodge abgestürzt, die Trümmer wurden später in der Wüste entdeckt. Das Ehepaar hatte über viele Jahre verantwortungsvolle Positionen bei der Schwarzgruppe mit Lidl und Kaufland inne. Auch ihr Sohn kam bei dem Absturz ums Leben. Wenn ihr öfters mit dem Zug quer durch Europa unterwegs seid, sollt ihr künftig deutlich entspannter reisen können. Die EU-Kommission plant nämlich einfachere Buchungen und bessere Rechte bei Verspätungen. Das heißt konkret, wenn ihr eure komplette Reise künftig auf einer Plattform bucht und ein Zug zu spät kommt, dann sollt ihr einfacher auf den nächsten Anschlusszug umsteigen können. Ohne neues Ticket und ohne extra Kosten. Auch Entschädigungen oder Hotelübernachtungen bei langen Verzögerungen sollen dann klarer geregelt werden.
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19: Und das weiterhin live vom Hitradio Antenne 1 Tauschrausch hier in Mühlacker. Und wir starten auf der A5 Heidelberg-Karlsruhe zwischen Bruchsal und Karlsruhe-Nord. Hier dauert es aktuell rund 20 Minuten länger. Dann die 81 Heilbronn-Stuttgart zwischen Zuffenhausen und dem Leo-Dreieck, eine Viertelstunde Zeitverlust. Die B14 im Stadtgebiet Stuttgart zwischen dem Auffahrt vom Dreieck-Neckar-Park und der Benzstraße. Achtung, hier eine Unfallaufnahme. Die B312 Stuttgart-Metzingen zwischen der Nordtangente und Metzingen-Zentrum. Eine ungesicherte Unfallstelle. Hier dauert es aktuell rund 5 Minuten länger. Und die letzte Meldung kommt von der B465 zwischen Unterlenningen und Brucken. Die Strecke hier ist momentan gesperrt. Wenn ihr euch auskennt, macht da einen großen Bogen drumherum. Geblitzt wird in Tübingen auf der Herrenberger Straße, da sind 30 erlaubt, danke an Sönne. Die 81 haben wir, wenn ihr Singen Stuttgart fahrt, auf Höhe vom Rastplatz Schönbuch, 120 erlaubt, danke Sebastian. Und die B466 Geislingen Richtung Heidenheim, hier auf Höhe vom Autohaus, wenn ihr stadtauswärts unterwegs seid, da sind 50 erlaubt. So, wenn ihr auch was entdeckt habt, ganz egal, ob es ein Stau oder ein Blitzer ist, meldet uns das per Anruf oder WhatsApp oder natürlich über die Antenne 1 App.
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19: 1. Grüezi, und wenn ihr bei uns heute hier in Mühlacker beim Hitschrammel vorbeikommt, dann klingt es bei euch vielleicht auch ganz flott so.
20: Juhu! Wie cool. Schön, da freuen wir uns, ja.
21: 500 Euro, danke, voll geil.
0: Leer gegen voll ist die Devise. Bei uns tauscht ihr eure leere Sprudelkiste gegen eine volle von Eiszeitquell. Die gibt's ja auf jeden Fall schon mal geschenkt und mit etwas Glück on top noch bis zu 1.000 Euro. Wäre jetzt für den Vatertag morgen vielleicht jetzt auch nicht so schlecht.
19: Das ist richtig. Deshalb, Freunde, kommt her, packt euer Leergut ein. Nadja und ich, wir freuen uns sehr auf euch.
0: Jawohl.
19: Und wenn ihr jetzt gerade in einer ganz anderen Ecke von Baden-Württemberg rumturnt, gar kein Problem. Wir haben euch auf jeden Fall, oder ihr habt uns in dem Fall, auf eurem Ohr mit den besten Hits von heute. Und der nächste, Freunde, the one and only Alex Warren. Das ist Fever Dream hier bei Hitradio.

0: Wir wünschen euch einen herrlichen Mittwochnachmittag hier bei Hitradio Antenne 1. Wir sind gemeinsam auf dem Weg in Richtung Feiertag, den ihr morgen hoffentlich auch genießen könnt. Und vorher holt ihr euch hier bei unserem Hitradio Antenne 1 Tauschrausch noch einen leckeren Kasten Eiszeitquell und extra Cola.
1: Tja, ihr tauscht eure leeren Sprudelkisten gegen volle. Und wenn es bei euch so läuft wie bei Maria aus Mühlacker und ihrer Kollegin, dann findet ihr ein goldenes Symbol am Flaschenboden und zack, klingelt die Kasse, Freunde. Das bedeutet für dich und deine Kollegin im Zweifel 100 Euro.
2: Oh, super.
1: Herzlichen Glückwunsch.
2: Vielen Dank.
1: Wie teilt ihr euch das auf? Macht ihr 50-50?
2: 50-50, okay.
1: So ist gut.
0: Das ist aber nett. Und wenn wir dich schon mal da haben, dann ist es ja eigentlich auch ein netter kleines Taschengeld schon für den Feiertag morgen. Hast du was Schönes geplant?
2: Noch gar nichts. Vielleicht kommt da noch was, wer weiß.
0: Also hier spätestens kann man sich ein leckeres Abendessen gönnen.
2: Auf jeden Fall.
0: Sehr schön. Bis 18 Uhr findet ihr uns heute noch in Mühlacker beim Hitschrammel. Also kommt rum und startet ganz relaxed den Feierabend. Und das jetzt, wo auch immer ihr uns hört in Baden-Württemberg, denn Kato sorgt schon mal für Party-Vibes mit Turn the Lights Off. 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
22: Der Hitradio Antenne 1 Verkehr, damit ihr gut ankommt und das weiterhin live hier vom Hitradio Antenne 1 Tauschrausch in Mühlacker. Und wir starten auf der A5 Karlsruhe Richtung Basel. Zwischen Karlsruhe Süd und Rastatt Nord, hier dauert es aktuell rund eine Viertelstunde länger. Dann die A6 von Heilbronn nach Nürnberg, zwischen Neuenstein und Schwäbisch Hall, hier dauert es rund 20 Minuten länger. A6 von Mannheim nach Nürnberg, zwischen Bad Rappenau und Bretzfeld, 20 Minuten Zeitverlust. Genau wie aktuell auch auf der A81 Heilbronn-Stuttgart, zwischen Zuffenhausen und dem Leo-Dreieck. Dann schauen wir auf die 81 Stuttgart-Singen, zwischen Ehningen und Herrenberg, 20 Minuten Zeitverlust. Die A8 von Stuttgart nach Karlsruhe, zwischen dem Stuttgarter Kreuz und Leonberg-Ost, eine Unfallaufnahme auf dem Standstreifen. Dann wechseln wir auf die B312, zwischen Metzingen-Nordtangente und Metzingen-Zentrum. Hier eine Unfallaufnahme, beide Richtungen sind gesperrt, also wenn ihr euch auskennt, macht da einen großen Bogen drumherum. Und die letzte Meldung ist die B465. Es ist hier zwischen Unterlenningen und Brucken. Die Strecke ist aktuell wegen der Unfallaufnahme gesperrt. Wenn ihr euch also auskennt, dann macht da einen großen Bogen drumherum. Geblitzt wird auf der 81 Singen Richtung Stuttgart auf Höhe vom Rastplatz Schönbuch. Da sind 120 erlaubt. Danke, Sebastian. Dann haben wir die B466 Geislingen Richtung Heidenheim. Hier auf Höhe vom Autohaus. Da sind 50 erlaubt. Vielen Dank an Annette. Und der letzte Blitzer kommt von Jonas. Der ist versteckt im Gras in Thalheim, wenn er Richtung Horb fragt. Da sind 70 erlaubt. So, und jetzt seid ihr dran. Wenn ihr auch noch was entdeckt habt, ganz egal, ob es ein Stau oder ein Blitzer ist, meldet uns das per Anruf oder WhatsApp oder über die Antenne 1 App.
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0: Da leuchtet plötzlich irgendein Symbol im Auto auf, von dem ihr nicht mal wusstet, dass das überhaupt existiert. Oder ihr schaut aufs Wäscheetikett und denkt euch, ja, darf das jetzt in Trockner oder trage ich meinen Pulli danach baufrei? Für solche Probleme hat unser Mann für alle Fälle jetzt die einfachste Lösung.
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3: Tja, und die Lösung, die steckt direkt in eurem iPhone, nämlich komplett ohne extra App. Das Ganze heißt Nachschlagen und ist so eine versteckte KI-Funktion direkt in der Fotos-App. Also, ihr fotografiert einfach ein Wäscheetikett, eine Warnleuchte im Auto oder sogar Pflanzen, Tiere oder Sehenswürdigkeiten und das iPhone erklärt euch direkt, was das ist.
0: Sehr gut. Wie funktioniert das genau?
3: Ja, super easy. Ihr macht ganz einfach ein Foto oder ein Bild in der Fotos-App, öffnet es genau da und wenn das iPhone was erkennt, dann erscheint unten so ein kleines i-Symbol mit Glitzersternchen dran. Da tippt ihr drauf und zack, bekommt ihr direkt alle Infos angezeigt. Bei Autowarnsymbolen erklärt euch das Handy auch direkt, ob das jetzt was Harmloses ist oder ob ihr mal lieber schnurstracks in die Werkstatt solltet. Und solltet ihr kein iPhone haben, sowas Ähnliches gibt's auch für Android. Da heißt die App Google Lens.
0: Sehr nice. Ja. Also, bei uns müsst ihr übrigens überhaupt nichts nachschlagen. Kamerad ist euch nämlich bestens bekannt. Und einer eurer Lieblingshits kommt jetzt von ihm mit Be Mine hier bei Hitradio Antenne 1.

0: Wir arbeiten uns gemeinsam mit euch mit Riesenschritten dem Feierabend entgegen und dazu wird's gleich sehr gechillt mit Glockenbach. Außerdem winkt euch Leonie auch nochmal entspannt zu. Down, down, down, down, down. Mit Don't Worry, so klingen sie die besten Hits von heute gleich bei Hitradio Antenne 1.
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0: 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Ja, die Eisheiligen machen ihrem Namen wirklich weiterhin alle Ehre. Es weht ein recht kühler Wind durch Baden-Württemberg, dazu gesellen sich dicke Wolken. Immer wieder sind auch Regengüsse, aber auch Sonne am Start. 15 Grad sind die Maxi-Werte heute. Im Moment habt ihr in Böblingen an der Therme 13, Hettingen meldet 11, Neckarsulm 14 Grad. Und morgen sieht es leider auch nicht groß anders aus. Zu Christi Himmelfahrt kriegen wir dicke Wolken und immer wieder Regen ab bei 14 Grad maximal. Schönen Mittwochfeierabend euch um 5:05.
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2: Mit Lukas Schröder, schönen guten Tag. Cem Özdemir ist neuer Ministerpräsident von Baden-Württemberg. Der Grünen-Politiker wurde im Landtag mit 93 Ja-Stimmen gewählt, obwohl die grün-schwarze Koalition eigentlich auf 112 Stimmen kommt. Damit verweigerten ihm knapp 20 Abgeordnete aus der neuen Koalition die Zustimmung. Özdemir sprach trotzdem von einem Ergebnis, das man aushalte. Der 60-Jährige ist der erste Regierungschef mit türkischen Wurzeln in Deutschland und folgt auf Winfried Kretschmann nach 15 Jahren im Amt. Und auch Manuel Hagel ist heute vereidigt worden, als stellvertretender Ministerpräsident. Er leitet künftig das Innenministerium.
3: Wir begreifen das Innenministerium als Gesellschaftsministerium, das als große Klammer unser Land zusammenhält, das immer wieder fein austariert, dass Freiheit und Verantwortung im richtigen Maß zueinander stehen. Und diesem Land dienen zu dürfen als Innenminister ist eine riesengroße Ehre, die ich mit Demut, aber auch mit Stolz angehe.
2: Die geplante Entlastungsprämie von bis zu 1.000 Euro für Beschäftigte ist endgültig vom Tisch und die Bundesregierung verfolgt das Vorhaben nach Kritik aus den Ländern und der Wirtschaft damit nicht weiter. Union und SPD wollen stattdessen jetzt ein größeres Reformpaket schnüren. Bis zur Sommerpause soll es unter anderem um Steuern, Rente, Arbeitsmarkt und weniger Bürokratie gehen. Dafür sollen Anfang Juni auch Arbeitgeber und Gewerkschaften mit ins Kanzleramt geholt werden. Und wer sich ein neues Elektroauto kauft, kann ab dem kommenden Dienstag staatliche Förderung beantragen. Bundesumweltminister Schneider wolle das Förderportal am kommenden Montag freischalten, das teilte sein Ministerium mit. Förderfähig sind Neuwagen, die ab dem 1. Januar neu zugelassen werden. Wer weniger verdient oder Kinder hat, soll stärker von der neuen Förderung für Kauf oder Leasing eines Elektroautos profitieren. Je nach persönlichen Umständen sind zwischen 1.500 und 6.000 Euro staatliche Unterstützung drin.
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4: Und das weiterhin live hier vom Hitradio Antenne 1 Tauschrausch vom Hitschrammel in Mühlacker. Und wir starten erstmal mit einer Gefahrenmeldung auf der A6 Heilbronn Richtung Nürnberg. Auf Höhe der Kochertalbrücke eine ungesicherte Unfallstelle. Da also bitte unbedingt vorsichtig sein. 5 Minuten dauert es hier länger. Dann fahren wir auf der A6 von Mannheim nach Nürnberg zwischen Bad Rappenau und Bretzfeld. 20 Minuten Zeitverlust. Die A8 von Stuttgart nach Karlsruhe zwischen Möhringen und dem Stuttgarter Kreuz. Achtung, hier liegen Reifenteile auf der Fahrbahn. Dann wechseln wir auf die 81 Heilbronn Richtung Stuttgart zwischen Zuffenhausen und dem Leo-Dreieck. 20 Minuten, die ihr da länger braucht. Dann rauf auf die Bundesstraßen B27 Tübingen-Balingen. Hier auf Höhe Hechingen-Süd, Burghundzollern ein kaputtes Auto. Die B312 zwischen Metzingen-Nordtangente und Metzingen-Zentrum. Eine Unfallaufnahme, beide Richtungen gesperrt. Hier dauert es aktuell rund 5 Minuten länger. Schauen wir in den Kreis Calw. Zwischen Alt-Hengstedt und dem Abzweig nach Stammheim. In beiden Richtungen mehrere Schafe auf der Fahrbahn. Und im Zollernalbkreis zwischen Rangendingen und Stein. In beiden Richtungen ist da momentan die Fahrbahn wegen einer Unfallaufnahme gesperrt. Geblitzt wird in Thalheim, wenn ihr Richtung Horb unterwegs seid. Da stehen sie versteckt im Gras. 70 erlaubt, danke an Jonas. Dann die B14 Schwäbisch Hall Richtung Stuttgart, kurz nach dem Tunnel Leutenbach. Da sind 100 erlaubt, danke Sarah. Und dann hat der Heiko noch einen entdeckt. B27 Stuttgart-Tübingen. Hier stehen sie in der Olga-Straße stadtauswärts. Da sind 30. So, Freunde, jetzt seid ihr dran. Wenn ihr auch was entdeckt habt, völlig egal, ob es ein Stau oder ein Blitzer ist, meldet uns das. Geht ganz einfach per Anruf oder WhatsApp oder natürlich über die Antenne 1 App.
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0: Wir wünschen euch einen wunderschönen Feierabend. Und wenn es eh für euch ja zum Einkaufen geht heute noch und ihr in der Nähe von Mühlacker seid, dann macht einen Einkehrschwung hier zu uns beim Hit Schrammel.
4: Ja, ihr bringt nämlich eure leere Wasserkiste mit und tauscht die gegen eine volle von Eiszeitquell. Und mit ein bisschen Glück schnappt ihr euch zusätzlich noch bis zu 1.000 Euro.
0: Sollte es aber jetzt der Fall sein, dass wir ein bisschen zu weit weg von euch sind, gar kein Problem. Wir kommen garantiert auch noch in eure Nähe. Checkt mal unseren Tourplan auf antenne1.de und genießt jetzt den Start in diesem Mittwochnachmittag zusammen mit Leonie und Don't Worry hier bei Hitradio Antenne 1.

0: Hitradio Antenne 1 ist bei euch und Grüße gehen raus an unseren frisch gewählten Ministerpräsidenten Cem Özdemir, der nach seiner Wahl nicht mit der Limousine zur Villa Reitzenstein gefahren ist, sondern samt Leibwächter am Stuttgarter Charlottenplatz in die U15 gesprungen ist, um dann damit, also mit der Stadtbahn, in sein neues Büro zu fahren.
1: Ja, und da angekommen, hat das Fenster aufgemacht, einen Freudenschrei losgelassen und dann ging es direkt weiter im Takt. Und wir machen das hier genauso, also im Takt weitermachen. Den Schrei, den ersparen wir euch an der Stelle und nehmen stattdessen lieber Glockenbach gemeinsam mit Tom Walker. Das ist Home. Einen wunderschönen Freitag. Und Freitagabend. Einen wunderschönen Feierabend wünschen wir euch.
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10: Der Hitradio Antenne 1 Verkehr, damit ihr gut ankommt und das weiterhin live vom Hitradio Antenne 1 Tauschrausch hier in Mühlacker. Und wir starten auf der A6 Heilbronn Richtung Nürnberg zwischen Neuenstein und Ilshofen-Wolpertshausen. Hier dauert es rund eine halbe Stunde länger. Dann wechseln wir auf die A6 Mannheim-Nürnberg zwischen Bad Rappenau und Bretzfeld. Hier dauert es rund 20 Minuten länger. Die A7 Ulm Richtung Würzburg zwischen Ahlen-Westhausen und der Jagsthalbrücke. Achtung, da liegen drei Holzbalken auf dem linken Fahrstreifen. Dann gehen wir rauf auf die A8 Stuttgart-Karlsruhe. Hier zwischen Möhringen und dem Stuttgarter Kreuz Reifenteile auf der Fahrbahn. Die A8 dann in der Gegenrichtung von Stuttgart weiter runter nach München zwischen Märklingen und Oberelchingen. Hier dauert es rund 20 Minuten länger. Genau wie auf der 81 Heilbronn-Stuttgart hier zwischen Zuffenhausen und dem Leo-Dreieck. Die 81 haben wir noch, Stuttgart-Singen zwischen dem Stuttgarter Kreuz und Herrenberg. Hier dauert es 25 Minuten länger. Dann wechseln wir auf die B27 Tübingen-Badingen zwischen Hechingen-Süd, Burghund-Zollern. Hier haben wir ein kaputtes Auto, da bitte vorsichtig sein. Und die B312 zwischen Metzingen-Nord-Tangente und Metzingen-Zentrum. Eine Unfallaufnahme, beide Richtungen sind deshalb hier momentan gesperrt. Geblitzt wird auf der B14 Schwäbisch Hall Stuttgart kurz nach dem Leutenbacher Tunnel. Da sind 100 erlaubt, danke Sarah. Die B27 haben wir von Heiko gemeldet bekommen. Stuttgart-Tübingen in der Olga-Straße statt auswärts 30. Und Neuhausen auf den Fildern Richtung Wolfschlugen, die Adenauerstraße, da sind 30. Danke an Sven. So, und jetzt seid ihr dran, Freunde. Wenn ihr was gesehen habt, Staus oder Blitzer, meldet uns das per Anruf oder WhatsApp oder natürlich über die Antenne 1 App.
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0: Antenne 1 ist hier. Wir sind beim Tauschrausch in Mühlacker. Und einen Tag vorm Feiertag haben wir hier jede Menge Menschen, die kommen, um leere Wasserkisten gegen volle von Eiszeitquell zu tauschen. Und da strahlt uns jetzt jemand freudestrahlend an. Wer bist du denn?
1: Stefanie.
0: Hallo Stefanie, kommst du hier aus Mühlacker?
1: Aus Oeschelbronn, ja.
0: So, jetzt ist natürlich die große Frage erstmal, wie hat es dich hierher geführt?
1: Wir sind auf dem Weg in den Schwimmkurs.
0: Ah, wir ist deine kleine Tochter. Hallo.
2: Wie heißt du denn?
0: Linnea. Mhm. Oh, das ist ja ein schöner Name. Also, ihr zwei seid auf dem Weg im Schwimmkurs und habt euch gedacht, da kommen wir nochmal schnell vorbei und bringen eine Wasserkiste rum. Jetzt hast du was in deinem ertauschten Wasserkasten entdeckt.
1: Ja. Eine Flasche mit einem Sticker drauf.
2: Und was für ein
0: dieser
2: Symbol.
0: Sticker zeigt eine Flasche. Liebe so. Stefanie. Ich würde sagen, alles richtig gemacht. Auf dem Weg zum Schwimmkurs habt ihr nämlich euch jetzt nicht nur noch eine volle Kiste Eiszeitquell geschnappt, sondern ihr nehmt einfach noch 100 Euro mit.
2: Herzlichen Glückwunsch.
1: Dankeschön.
0: Sehr schön. Was macht ihr morgen am Vatertag?
1: Wahrscheinlich zum Fußball gehen.
0: Ja, das ist ja, also ich sehe die hochgezogenen Augenbrauen. Also, was man halt am Vatertag so macht.
1: Genau.
0: Aber da gibt es ja vielleicht ein Vereinsheim, wo ihr die 100 Euro direkt am Kopf hauen könnt.
1: So sieht's aus.
0: Sehr schön. Dann lasst euch gut gehen und genießt den Feiertag morgen.
1: Dankeschön.
0: Sehr schön. Also, wir freuen uns, dass ihr hergekommen seid und mit uns ganz toll eure Wasserkisten tauscht. Und wir wären ja noch bis 18 Uhr hier.
2: Ja.
0: Also, wir hätten auch noch ein bisschen was.
2: Ja, unbedingt. Wir haben auch noch Kohle, die natürlich noch nicht rausgegangen ist. Deshalb, Freunde, sammelt alle Kisten, die ihr griffbereit habt. Kommt hierher zu uns nach Mühlacker. Und dann würde ich sagen, tauschen wir eure Kiste und vielleicht steckt da ja auch Kohle drin.

0: Wir machen diesem grauen Wetter in Baden-Württemberg gleich mal noch ein bisschen Dampf unterm Hintern zusammen mit Lloyd. Und für noch mehr Frauenpower sorgt außerdem Katy Perry. Und so klingen sie, die besten Hits von heute gleich bei Hitradio Antenne 1.
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0: Hitradio Antenne 1, das Wetter, der eisheilige Servatius, der ist heute am Start und der ist auch eher so ein ungemütlicher, gepolter Geselle. Dicke, graue Wolken gepaart mit einzelnen Regenschauern und Gewittern hat er uns heute nach Baden-Württemberg gebracht, aber jetzt zum Feierabend lässt er auch mal ein bisschen die Sonne durch. Bis zu 15 Grad gibt's maximal heute. Aktuell haben wir in Mühlacker beim Hitradio Antenne 1 Tauschrausch 13 Grad, Stuttgart meldet 14, Möglingen 14 und für die Bollerwagentour morgen am Vatertag müsst ihr euch auch wetterfest anziehen. Es bleibt nämlich eher grau und nass. Genau wie heute guckt vereinzelt mal die Sonne durch bei 14 Grad maximal. Schönen Mittwoch, ihr Lieben. Und jetzt haben wir es 5 vor 5.
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22: Mit Lukas Schröder. Schönen guten Tag. Cem Özdemir heißt er. Der neue Ministerpräsident von Baden-Württemberg. Er wurde heute im Landtag von seinen neuen Kollegen offiziell gewählt und von Landtagspräsident Strobel anschließend ernannt und vereidigt. Genauso wie seine neuen Ministerinnenkollegen und Ministerkollegen. Für ihn sei unter anderem eine klare, verständliche Politik für die Bürger wichtig und dass der Wirtschaftsstandort Baden-Württemberg in seiner Form erhalten bleibe. Ja, und was macht der neue Ministerpräsident so nach der Wahl, direkt nach der Wahl?
23: Jetzt geht's erstmal nachher ins Staatsministerium. Da gibt's dann die Übergabe von Winfried Kretschmann an mich. Und wenn Sie es nicht weiter sagen, werde ich nachher, wenn er abgefahren ist und ich dann in meinem neuen Büro bin, alleine mal kurz das Fenster aufmachen, einen Schrei loslassen, das Fenster wieder zumachen, mich an meinen Schreibtisch setzen und loslegen mit Arbeit.
22: Ja, und auch beim ersten Weg als neuer Ministerpräsident setzte Özdemir direkt ein Zeichen, denn statt im Dienstwagenkonvoi ging es für ihn mit der Stuttgarter Stadtbahn U15 hoch zur Villa Reitzenstein, ähnlich wie früher schon mit dem Fahrrad nach Berlin. Eine milliardenschwere Abschreibung auf die Beteiligung am VW-Konzern hat die Eigentümerholding Porsche SE im ersten Quartal 2026 tief in die roten Zahlen gezogen. Insgesamt machte die Beteiligungsgesellschaft des Stuttgarter Autobauers einen Verlust von fast 1 Milliarde Euro. Im Jahr davor lag der Betrag noch darüber. Laut Porsche SE-Vorstandschef Hans-Dieter Pötsch habe das Unternehmen nach dem bereinigten Konzernergebnis aber einen Gewinn erzielen und seine Finanzierungsstruktur weiter stärken können. Ja, und die Krise der Autoindustrie trifft auch den Ingenieurdienstleister Bertrand aus Ehningen bei Böblingen weiter hart. Im vergangenen Halbjahr machte das Unternehmen fast 18,5 Millionen Euro Verlust, noch mehr als im Jahr zuvor. Der Umsatz brach gleichzeitig um rund 12% ein. Bertrand nennt dafür unter anderem Projektverschiebungen, die schwache Wirtschaftslage und den Iran-Konflikt als Ursache. Außerdem wurden an mehreren deutschen Standorten mehr als 1400 Stellen abgebaut.
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25: Der Sommerurlaub wird für viele immer mehr zur kurzfristigen Entscheidung. Knapp die Hälfte der Verbraucher, die in diesem Sommer verreisen wollen, hat bislang noch nicht gebucht, teilte der Reisekonzern TUI mit. Bisher zählt TUI für den Sommer deutlich weniger Gäste als vor einem Jahr. Dabei verschiebt sich die Nachfrage wegen des Iran-Kriegs deutlich. Besonders gefragt dürften Spanien einschließlich der Balearen und Kanaren sowie Griechenland sein. Und der DAX, der liegt bei 24.091 Punkten. Tanja Wagner für Hitradio Antenne 1.
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27: Und das live weiterhin vom Hitradio Antenne 1 Tauschrausch hier in Mühlacker. Und wir starten auf der A6 Heilbronn Richtung Nürnberg zwischen Öhringen und Ilshofen-Wolpertshausen. Hier solltet ihr aktuell rund eine Stunde mehr Zeit mitbringen. Der Grund, hier gab es auf der Kochertalbrücke einen Unfall. Die Strecke ist hier momentan gesperrt, also macht da einen großen Bogen drumherum. Dann bleiben wir auf der A6 Mannheim-Nürnberg zwischen Bad Rappenau und dem Kreuz Weinsberg. Hier dauert es eine Viertelstunde länger. Die A8 von Stuttgart nach München zwischen Märklingen und Oberelchingen. Hier dauert es rund 20 Minuten länger. Die A81 Heilbronn Richtung Stuttgart zwischen Zuffenhausen und dem Leo-Dreieck. Hier solltet ihr rund eine halbe Stunde mehr Zeit mitbringen. Dann die 81 von Stuttgart nach Singen zwischen dem Stuttgarter Kreuz und Herrenberg. Auch da dauert es rund 25 Minuten länger. B295 in Stuttgart die Steiermärker Straße zwischen der Siemensstraße und der Bludenzer Straße. Hier hat es einen Unfall gegeben. Achtung, das Ganze hier im Kurvenbereich. Und die letzte Meldung kommt von der B312 zwischen Metzingen Nordtangente und Metzingen Zentrum. Hier sind aktuell beide Richtungen wegen einer Unfallaufnahme gesperrt. Geblitzt wird auf der B14 Schwäbisch Hall Richtung Stuttgart kurz nach dem Tunnel Leutenbach. Da sind 100 erlaubt, danke Sarah. Dann haben wir die B27, das ist in Stuttgart, wenn er Richtung Tübingen fahrt, die Olga-Straße, stadtauswärts 30, danke Heiko. Und in Neuhausen auf den Fildern Richtung Wolfschlugen hat Sven einen entdeckt. Hier ist es die Konrad-Adenauer-Straße. So, jetzt seid ihr dran, Freunde. Wenn ihr auch was entdeckt habt, ganz egal, ob es ein Stau oder ein Blitzer ist, meldet uns das. Geht per Anruf oder WhatsApp oder natürlich über die Antenne 1 App.
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2: Ja, da sind wir und schicken euch ganz liebe Grüße aus Mühlacker Enzberg vom Hit Schrammel. Wir haben hier gefühlt ja wasserturmhoch die Eiszeitquellkisten stehen und die wollen wir mit euch tauschen. Ihr bringt eine leere Sprudelkiste und bekommt von uns eine volle.
27: Ja, aber nicht nur das, Freunde, mit ein bisschen Glück stecken in eurer Kiste bis zu 1000 Euro. Ich sag mal so, die Chance hier abzuräumen ist auf alle Fälle mal deutlich höher als beim Mittwochslotto und muss man sagen, kostet euch obendrein nur mal eine leere Wasserkiste als Einsatz.
2: Also bester Deal des Tages, ja. Der kann eigentlich nur noch von eurer Lieblingsmusik getoppt werden. Die schicken wir nämlich heute auch in die entlegensten Winkel von Baden-Württemberg. Und da erwischt euch jetzt Katy Perry mit Band-Aids hier bei Hitradio Antenne 1.

0: schönen Nachmittag und wir hoffen doch jetzt mal inständig, dass ihr im Feierabend angekommen seid und ihr jetzt mal die Füße hochlegen könnt. Morgen ist Vatertag, da qualmen dann eventuell sowieso wieder die Socken, weil ihr mit euren Kumpels und Kumpelinen und dem Bollerwagen unterwegs seid.
1: Ja, Musik für eure Tour findet ihr für alle Geschmäcker in unserem Hitradio Antenne 1 Audioversum. Also checkt da auf jeden Fall mal die Party-Streams aus. Ja, und wir mischen jetzt schon mal fette Beats von Leu rein mit Red Eyes hier bei Hitradio Antenne 1.

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12: Der Hitradio Antenne 1 Verkehr, damit ihr gut ankommt, um 6:05 und das weiterhin live. Hier vom Hitradio Antenne 1 Tauschrausch in Mühlacker. Und wir starten auf der A5 Karlsruhe-Heidelberg. Hier zwischen Karlsruhe-Mitte und Durlach eine Unfallaufnahme. Der linke Fahrstreifen, der ist hier momentan gesperrt. Dann die A6 von Heilbronn nach Nürnberg. Zwischen Öhringen und Ilshofen-Wolpertshausen 1 Stunde Zeitverlust. Da gab es nämlich auf der Kochertalbrücke einen Unfall. Das Ganze ist gesperrt. Wenn ihr euch also auskennt, macht da einen großen Bogen drumherum. Dann die A6 von Mannheim nach Nürnberg. Zwischen Bad Rappenau und dem Kreuz Weinsberg. Hier dauert es rund 10 Minuten länger. Dann wechseln wir rauf auf die A8 Stuttgart Richtung München. Zwischen Märklingen und Oberelchingen 1/2 Stunde Zeitverlust. A81 Heilbronn Richtung Stuttgart. Zwischen Ludwigsburg Nord und Ludwigsburg Süd, da haben wir ein kaputtes Auto auf dem Beschleunigungsstreifen. Polizei ist da schon unterwegs. Dann weiter in Richtung Stuttgart zwischen Zuffenhausen und dem Leodreieck 20 Minuten Zeitverlust. A81 Stuttgart-Singen zwischen Ehningen und Herrenberg. Hier dauert es rund 1/4 Stunde länger. Und die letzte Meldung kommt von der B312 zwischen Metzingen-Nordtangente und Metzingen-Zentrum. Hier eine Unfallaufnahme, beide Richtungen gesperrt. Geblitzt wird auf der B14 Schwäbisch Hall Richtung Stuttgart, hier auf Höhe vom Leutenbacher Tunnel. 100 erlaubt, danke Sarah. B27 Stuttgart-Tübingen die Olga-Straße stadtauswärts 30 und in Neuhausen auf den Fildern in Richtung Wolfschlugen. Hier stehen sie auf der Adenauerstraße, da sind 30. Danke an Sven. So, und jetzt seid ihr dran. Wenn ihr auch was gesehen habt, ganz egal, ob es ein Stau oder ein Blitzer ist, meldet uns das per Anruf oder WhatsApp oder natürlich über die Antenne 1
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1: Ein Mammut begrüßt euch sehr freundlich und begleitet euch dann vom Auto direkt hier zu unserem Hitradio Antenne 1 Tauschrausch-Truck. Das ist völlig normal in diesen Tagen in Baden-Württemberg, denn wir sind mit unserem Tauschrausch wieder kreuz und quer in Baden-Württemberg unterwegs.
2: Ja, und dabei tauschen wir mit euch wieder leere Kisten gegen volle von Eiszeitquell und lassen euch jubeln, denn wenn ihr eine unserer Glückskisten zieht, dann winken euch da bis zu 1000 Euro.
0: 500 Euro! Herzlichen Glückwunsch!
1: Das sind mal eben 100 Euro für dich.
3: Ja, mei. Danke.
2: Applaus!
1: Das sind mal eben
0: 200 Euro.
4: Wow, vielen Dank.
1: Hast du denn einen Wunsch, den die Mama erfüllen kann damit?
5: Ja, direkt in den Urlaub zu fahren.
1: Beste Idee überhaupt. Ja. Morgen machen wir eine kleine Tauschrauschpause, aber am Freitag sind wir dann wieder am Start. Und da schlagen wir mit mobilem Studio, Hüpfburg und jeder Menge Tauschrauschmaterial bei euch in Korntal, Münchingen auf. Ab 14 Uhr geht's dann richtig rund am Edeka Matkovic in der Schwieberdinger Straße.
2: Alle Tourdaten findet ihr übrigens auch nochmal auf antenne1.de. Aber jetzt geht's erstmal mit schönstem Line Dance Beats von Dasha in den Feierabend. Das ist Austin hier bei Hitradio Antenne 1. Und gleichzeitig wünschen wir euch noch einen wunderschönen Feiertag morgen.

0: so einem Mittwoch, der für viele von uns irgendwie sich wie so ein Freitag anfühlt, gibt's von uns gleich mal die doppelte Portion Partystimmung auf die Ohren. Einmal von J-Lo, die ist nämlich wieder back. Warm-up gibt's von ihr mit Save Me Tonight zusammen mit David Guetta gleich in voller Länge und dann Abriss. Und zwar mit Kato, Turn the Lights Off. Das sind die besten Hits von heute, gibt's gleich hier bei uns in voller Länge nach den News innerhalb der nächsten halben Stunde.
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0: Steffen Kern von der Evangelischen Kirche. Schönen Mittwoch euch. Morgen ist Feiertag. Himmelfahrt steht vor der Tür. Und das ist nicht so ein Astronautending, wo irgendeine Raumkapsel abgehoben hat und in den Himmel geschossen ist. So eine Art Starlink-Ding von Elon Musk. Nein, es geht um Jesus Christus. Der ist nämlich in den Himmel gefahren, ganz ohne Rakete. Tja, eine wundersame Geschichte aus dem Neuen Testament, der Bibel. Was will uns das heute sagen? Es will uns sagen, hey, es gibt einen, der über uns ist, im Himmel. Wir sind nicht das Höchste und das Letzte. Es gibt einen Gott, der über allen anderen steht, auch über den Putins und Trumps dieser Welt. Es gibt einen, der alles in seiner Hand hat. Und das finde ich ehrlich gesagt ziemlich entlastend und ziemlich empowernd, ermutigend, ermächtigend. Wir sind nicht das Letzte und wir sind nicht den Despoten ausgeliefert. Ich wünsche euch in diesem Sinne einen hoffnungsvollen und sehr entspannten Feiertag morgen und jetzt erstmal einen schönen Mittwochabend.
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3: Hitradio Antenne 1, das Wetter sieht so semi-gut aus heute. Dicke Wolken mit Regen und Gewittern sind auch jetzt am Abend am Start. Dazu so um die 10 bis 15 Grad maximal. Das mit der Sonne, naja, eher schwierig, würde ich mal sagen. Aktuell 12 Grad gemessen in Ehingen, 13 Grad haben wir am Tübinger Tor in Reutlingen und 12 Grad gemessen in Sigmaringen. Morgen am Vatertag müsst ihr mit der Wanderung aus ein kleines bisschen gucken. Es ist auch schwierig mit dem Wetter, eher grau und nass, so 14 Grad im Maximum. Also lieber nochmal eine Schicht mehr anziehen. Es ist 5:05. Ich wünsche euch einen schönen, was haben wir denn eigentlich? Mittwochabend. Es fühlt sich an wie Freitag.
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4: Mit Lukas Schröder, guten Abend. Baden-Württemberg hat seit heute einen neuen Ministerpräsidenten. Cem Özdemir wird nach Winfried Kretschmann der zweite grüne Ministerpräsident eines Landes. Mit knapp unter 100 Stimmen bei fast 160 Abgeordneten wurde er heute von seinen neuen Kollegen im Landtag gewählt. Er sei sehr dankbar und betonte auch nochmal, Ministerpräsident für alle sein zu wollen, auch für die, die ihn nicht gewählt hätten. Gleichzeitig möchte Özdemir direkt loslegen und hat direkt einige Punkte nochmal hervorgehoben, die für ihn wichtig sind.
5: Dass der Wirtschaftsstandort Baden-Württemberg stark bleibt und da, wo es nicht mehr ist, stark wird wieder. Und dafür sorgen, dass der Staat als ein funktionierender Staat von den Leuten wahrgenommen wird. Das heißt, alles, was verzichtbar ist an Bürokratielasten, muss weg. Und hoffentlich gehen wir da auch ein bisschen mit gutem Beispiel voran und sind vielleicht auch eine Inspiration für den Bund und für Europa.
4: Die Bundesregierung ebnet den Weg für den Bau neuer Gaskraftwerke in Deutschland. Einem entsprechenden Gesetzentwurf hat das Kabinett zugestimmt. Die neuen Gaskraftwerke sollen im Zuge des bis 2038 geplanten schrittweise Kohleausstiegs die Versorgungssicherheit mit Strom gewährleisten und künftig als Backups einspringen, sollte es zu einer geringeren Erzeugung aus Solar- und Windenergie kommen. Laut Bundeswirtschaftsministerin Reiche sorge die Bundesregierung dafür, dass Strom auch dann sicher verfügbar sei, wenn Wind und Sonne pausierten. Im Tarifstreit im Handel zieht der Druck jetzt an. Verdi ruft bundesweit zu ersten Warnstreiks auf, begleitet von Kundgebungen in mehreren Städten, darunter Stuttgart. Die Gewerkschaft lehnt die Angebote der Arbeitgeber als zu niedrig ab. Sie würden nicht einmal die Inflation ausgleichen. Gefordert werden rund 7% mehr Lohn, mindestens aber 225 Euro mehr. Die Arbeitgeber verweisen dagegen auf die schwache Wirtschaftslage und sehen kaum Spielraum für deutliche Erhöhungen. Und die Rettungsschwimmer der DLRG waren im letzten Jahr bundesweit erneut stark gefordert. Insgesamt retteten sie weit über 1000 Menschen das Leben. Besonders am Wasser konnten sie viele Einsätze leisten. Über 700 Menschen wurden vor dem Ertrinken bewahrt. Dazu kamen zahlreiche weitere Notfälle, etwa durch Herz-Kreislauf-Probleme an den Stränden oder Badestellen.
3: 6:02, der Hitradio Antenne 1 Verkehr, damit ihr gut ankommt. Und da starten wir auf der A5 Karlsruhe Richtung Heidelberg. Hier zwischen Karlsruhe Mitte und Durlach gab es einen Unfall auf der linken Spur, die ist deswegen aktuell komplett gesperrt, plant da ein bisschen mehr Zeit ein. Genauso auch wie auf der A6 Heilbronn Richtung Nürnberg. Hier zwischen Öhringen und Ilzhofen-Wolpertshausen 14 Kilometer Stau, da braucht ihr aktuell eine Stunde länger. Auch in der Gegenrichtung A6 Nürnberg Richtung Heilbronn sieht es nicht besser aus, da bei der Kochertalbrücke eine ungesicherte Unfallstelle auf der linken Spur. Weiter auf die A8 Stuttgart Richtung München. Zwischen Merklingen und Oberelchingen haben wir 7 Kilometer Stau und 20 Minuten, die ihr da länger braucht. A81 Heilbronn Richtung Stuttgart. Zwischen Ludwigsburg Nord und Süd ein kaputtes Auto auf der Beschleunigungsspur. Hier wird die Störung allerdings aktuell schon beseitigt. Da aber trotzdem zwischen Zuffenhausen und dem Leo-Dreieck 8 Kilometer Stau und 20 Minuten mehr. A81 singen in Richtung Stuttgart. Zwischen Sulz am Neckar und Empfingen gab es einen Unfall auf der linken Spur. Die ist deswegen auch gesperrt. Da wird der Verkehr aktuell dran vorbeigeleitet. Gegenrichtung Stuttgart Richtung Singen auf der A81 zwischen Ehningen und Herrenberg. 4 Kilometer Stau, 10 Minuten plus. B293 Eppingen-Karlsruhe. Zwischen dem Abzweig nach Dürrenbüchig und dem Abzweig nach Wöschbach in beiden Richtungen ein umgestürzter Baum. Da bitte vorsichtig fahren. Und die letzte Meldung kommt von der B312 Stuttgart-Metzingen. Auf Höhe Metzingen-Nordtangente ist ein kaputtes Auto, da ist die Polizei schon gesperrt. Und wichtiger Hinweis für alle Lkw-Fahrer, da ist aktuell für euch komplett gesperrt. Geblitzt wird auf der B14 Schwäbisch Hall Richtung Stuttgart. Kurz nach dem Leutenbacher Tunnel stehen sie in der 100er Zone. Danke an Sarah fürs Melden. B27 Stuttgart-Tübingen. In der Olga-Straße statt auswärts 30er Zone. Danke an Heiko. Und auch in Neuhausen auf den Fildern wird geblitzt Richtung Wolfschlugen. In der Adenauerstraße in der 30er Zone. Danke an Sven fürs Melden. So, wenn ihr auch was gesehen habt, egal ob Staus oder Blitzer, dann meldet das gern telefonisch, gern auch einfach per WhatsApp an die 08000 75 7000 oder ganz einfach per Antenne 1 App. Und wenn ihr irgendwo jetzt gerade im Reiseverkehr steht, gutes Durchhalten.
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3: Gute Fahrt.
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3: Hallo. Wir knipsen den Arbeitsmodus einfach mal aus und machen den Wochenendmodus an. Und das schon am Mittwoch. Das ist doch schön. Genießt den Mittwochfeierabend. Wir sind bei euch mit unserer Vielfalt, mit den Zehnern, mit den Zwanzigern und natürlich mit den besten Hits von heute. Und das hier ist Party Sound von DJ Kato. Das ist Turn the Lights Off.

Hier ist Radio Antenne 1 und während die einen gerade im Auto sitzen und ganz bequem in den wohlverdienten Feierabend fahren, warten die anderen vielleicht im Regen auf die Bahn und sehen dabei mindestens genauso stilvoll aus wie unser neuer Ministerpräsident von Baden-Württemberg. Vielleicht habt ihr es ja mitbekommen. Cem Özdemir ist seit heute Mittag offiziell im Amt und ist aber nicht irgendwie mit der Dienstlimousine zu seinem neuen Amtssitz gefahren, sondern mit der U-Bahn. U15, einmal Ticket lösen zur Villa Reitzenstein in Stuttgart. Na, ich bin gespannt, wie lange er das denn durchzieht und ob er wirklich immer in der U-Bahn anzutreffen ist, so morgens auf dem Weg zur Arbeit. Wir werden es auf jeden Fall mal abchecken. Ganz egal, was euer Verkehrsmittel des Abends ist, wir sind natürlich immer bei euch, 24/7 mit den besten Hits von heute. Und jetzt mit Robin Schulz und Fastboy, Million Good Reasons.

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0: 5 Minuten vor 7 Date Radio Antenne 1 Verkehr, damit ihr gut ankommt. Und da braucht ihr heute Abend richtig viel Geduld. Es ist nämlich durch den Feiertag mega viel los auf den Straßen. Wir starten mal auf der A5 Basel Richtung Heidelberg. Hier zwischen Karlsruhe Süd und Durlach 6 Kilometer Stau. Ihr braucht 35 Minuten mehr. Dann die A6 Heilbronn Richtung Nürnberg zwischen Öhringen und Ilshofen-Wolpertshausen. 13 Kilometer Stau. Hier habt ihr eine Stunde Zeitverlust. Gegenrichtung A6 Nürnberg Heilbronn. Zwischen Ilshofen-Wolpertshausen und Schwäbisch Hall 4 Kilometer Stau und 30 Minuten plus. Hier gab es einen Unfall auf der linken Spur, läuft aktuell die Unfallaufnahme. A8 Stuttgart Richtung Karlsruhe, bitte aufpassen. Auf Höhe Pforzheim West sind in beiden Richtungen Rehe auf der Fahrbahn. Und dann zwischen Heimsheim und Pforzheim Ost 7 Kilometer Stau und 20 Minuten plus. Die gucken wahrscheinlich die Rehe an, auch die Leute. Dann die A8 Stuttgart Richtung München zwischen Merklingen und Oberelchingen 6 Kilometer Stau, 20 Minuten länger. A81 Heilbronn Richtung Stuttgart zwischen Zuffenhausen und dem Leo-Dreieck 4 Kilometer Stau und 20 Minuten, die hier da ansteht. Dann weiter auf die A81 Singen Richtung Stuttgart zwischen Sulz am Neckar und Empfingen gab es einen Unfall auf der linken Spur, die ist deswegen gesperrt. Der Verkehr wird hier über den Standstreifen geleitet, braucht ja auch ein bisschen mehr Geduld. Jetzt muss ich kurz gucken, die Liste ist heute sehr lang. Also, wir machen weiter auf der A81 Stuttgart Richtung Heilbronn. Zwischen Mundelsheim und Ilsfeld liegt ein Metallteil auf der linken Spur, da bitte aufpassen. Und jetzt die letzte Meldung von der B35, Illingen Richtung Bretten. Zwischen Bretten und der B293 ist komplett gesperrt wegen einer Unfallaufnahme. Geblitzt wird. Auf der B14 Schwäbisch Hall Richtung Stuttgart stehen sie kurz nach dem Leutenbacher Tunnel in der 100er-Zone. Danke an Sarah. Dann B27 Stuttgart Richtung Tübingen. Bitte aufpassen. In der Olga-Straße stehen sie statt auswärts in der 30er-Zone. Danke an Heiko. Und Sven hat noch einen Blitzer geschickt. Und zwar in der Adenauer-Straße in Neuhausen auf dem Fildern. Wenn ihr Richtung Wolfsschlugen fahrt, da ist auch 30 erlaubt. Danke an dich. Wenn ihr auch was gesehen habt, egal ob Staus oder Blitzer, dann meldet es gern telefonisch, gern auch einfach per WhatsApp an die 08000 75 7000 oder ganz einfach per Antenne 1 App und dann wünsche ich euch eine gute Fahrt und wie gesagt vor allem gutes Durchhalten.
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gute Nachrichten für alle, die wie ich übers lange Wochenende wegfahren wollen morgen. Der Tankrabatt, der kommt an. Das hat eine Kommission, die sich damit beschäftigt, jetzt nämlich bekannt gegeben. 17 Cent sollen das ja nachher an der Zapfsäule sein, die das für uns billiger wird. Und diese Kommission sagt jetzt, ja, das kommt an. Die Tankstellen streichen da aktuell nichts rein und geben diesen Rabatt 1:1 an uns weiter. Hoffen wir mal, dass das so bleibt, aber es ist auf jeden Fall die beste Nachricht der Woche bis jetzt. 17 Cent mal so 30, 40 Liter, das läppert sich ja dann schon. Falls ihr trotzdem gerade die ein oder andere Träne verdrücken musstet beim Tanken, weil es trotzdem immer noch so teuer ist, dann sind wir natürlich trotzdem bei euch und trösten euch mit den besten Hits von heute. Jetzt mit David Guetta und Teddy Swims im Doppelpack. Das ist Gone, Gone, Gone.

0: Der Start ins lange Wochenende klingt so bei Hitradio Antenne 1. Ja, der klingt richtig gut. Power von Cat's Eye gibt's gleich bei uns mit Gabriella und einen absoluten Feel-Good-Song von Leonie mit Don't Worry. Das sind die besten Hits von heute. Gibt's gleich hier bei uns innerhalb der nächsten halben Stunde nach den News bei Hitradio Antenne 1.
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0: Hitradio Antenne 1, das Wetter. Da sind viele dicke Wolken am Himmel, die bringen auch ein bisschen Regen und Gewitter mit, auch jetzt weiter am Abend und in der Nacht. Es gibt so zwischen 10 und 15 Grad. Aktuell 12 Grad, gemessen am alten Rathaus in Gerlingen. 11 Grad hat es in Sindelfingen und auch 11 Grad gemessen in Aalen. Morgen müsst ihr dann bei der Vatertagswanderung auch eine zweite Schicht anziehen. Es ist auch eher grau, dunkel und nass bei so um die 14 Grad im Maximum. Und jetzt ist es gleich 7:05. Ich wünsche euch einen schönen Mittwochfeierabend und ein schönes langes Wochenende.
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13: Mit Lukas Schröder, schönen guten Abend. Seit heute heißt der Ministerpräsident Cem Özdemir. Er wurde heute im Landtag gewählt und vereidigt. Der bisherige Ministerpräsident Winfried Kretschmann hat das alles von der Zuschauertribüne aus verfolgt. Nach 15 Jahren im Amt geht es für ihn in den wohlverdienten Ruhestand. Wie sich das anfühlt, hat er uns ganz persönlich gesagt.
14: Die Würde und die Last des Amtes tragen jetzt andere. Und insofern bin ich von dieser Bürde frei. Aber natürlich auch von den Möglichkeiten der Gestaltung, die man in so einem Amt hat. Man sieht also, das ist immer was Gemischtes. Aber es ist rum und ich bin jetzt auch froh, dass ich jetzt der Bürger Kretschmann bin.
13: Bei dem Flugzeugabsturz in Namibia mit einer Familie aus Bad Herappenau gibt es weiter viele offene Fragen. Die Behörden rechnen nicht mit einer schnellen Aufklärung der Unglücksursache. Drei der vier Todesopfer konnten inzwischen geborgen werden. Nach der Leiche der Mutter wird weiter gesucht. Das Kleinflugzeug war auf dem Weg zu einer Lodge abgestürzt. Die Trümmer wurden später in der Wüste entdeckt. Das Ehepaar hatte über viele Jahre hinweg verantwortungsvolle Positionen bei der Schwarzgruppe mit Lidl und Kaufland inne. Auch ihr Sohn kam bei dem Absturz ums Leben. Wer sich ein neues Elektroauto kauft, kann ab dem kommenden Dienstag staatliche Förderungen beantragen. Bundesumweltminister Schneider wolle das Förderportal am kommenden Montag freischalten, das teilte sein Ministerium mit. Wer weniger verdient oder Kinder hat, soll stärker von der neuen Förderung für Kauf oder Leasing eines Elektroautos profitieren. Je nach persönlichen Umständen sind also zwischen 1.500 und 6.000 Euro staatliche Unterstützung drin. Und wir bleiben in der Autoindustrie, denn die Krise trifft auch den Ingenieurdienstleister Bertrand aus Ehningen bei Böblingen. Im letzten Halbjahr machte das Unternehmen fast 18,5 Millionen Euro Verlust, noch mehr als im Jahr zuvor. Der Umsatz brach gleichzeitig um rund 12% ein. Bertrand nennt dafür unter anderem Projektverschiebungen, die schwache Wirtschaftslage und den Iran-Konflikt als Ursache. Außerdem wurden an deutschen Standorten mehr als 1.400 Stellen abgebaut.
0: 7:04, der Hitradio Antenne 1 Verkehr, damit ihr gut ankommt. Und da braucht ihr wegen des langen Wochenendes auch weiter viel Geduld auf den Straßen. Wir starten mal auf der A5 Basel Richtung Heidelberg. Hier zwischen Raststadt Nord und Karlsruhe Durlach 7 Kilometer Stau, 30 Minuten plus. Dann hier springt gerade alles wild hin und her. Wartet mal ganz kurz. Jetzt muss ich das hier nochmal kurz neu sortieren. Auch der Computer ist gedanklich schon im langen Wochenende. So, wir machen weiter mit der A6 Heilbronn Richtung Nürnberg. Zwischen Öhringen und Ilzhofen-Wolpertshausen haben wir 15 Kilometer Stau. Hier braucht ihr 40 Minuten länger. Gegenrichtung A6 Nürnberg-Heilbronn. Zwischen Kirchberg und Schwäbisch Hall 6 Kilometer Stau und 40 Minuten, die ihr da länger braucht. A8 Karlsruhe-Stuttgart. Zwischen Pforzheim West und Ost 3 Kilometer Stau in der Dauerbaustelle, 15 Minuten Zeitverlust. Dann die A8 in der Gegenrichtung Stuttgart Richtung Karlsruhe braucht ihr zwischen Heimsheim und Pforzheim Ost 20 Minuten länger. A8 Stuttgart Richtung München zwischen Eichelberg und dem Tunnel Grünbrücke Eichelberg, eine ungesicherte Unfallstelle auf der rechten Spur, und zwischen Ulm West und Oberechingen 10 Minuten plus. A81 Heilbronn Richtung Stuttgart zwischen Zuffenhausen und dem Leo-Dreieck 3 Kilometer Stau, braucht ihr 10 Minuten länger. Dann die A81 in der Gegenrichtung, Stuttgart Richtung Heilbronn. Zwischen Mundelsheim und Ilsfeld liegt ein Metallteil auf der linken Spur. A81 Stuttgart-Singen zwischen Rottenburg und Horb am Neckar. Ein kaputtes Auto auf dem Standstreifen, da liegen Reifenteile auf allen Spuren rum. Da bitte auch besonders vorsichtig fahren. Und die letzte Meldung kommt von der B10 Stuttgart Richtung Ulm. Zwischen Reichenbach-Hochdorf und Ebersbach ist ein kaputtes Auto auf der rechten Spur. Da ist die Polizei aber schon vor Ort. Geblitzt wird auf der B14 Schwäbisch Hall Richtung Stuttgart. Da stehen sie kurz nach dem Leutenbacher Tunnel in der 100er Zone. Danke an Sarah. Highcourt-Blitze entdeckt. Auf der B27 Stuttgart Richtung Tübingen stehen sie in der Olga-Straße stadtauswärts. Danke auch an dich, 30 da. Und auch 30 dürft ihr fahren, Neuhausen auf den Filtern, wenn ihr Richtung Wolfschlugen unterwegs seid. Da stehen sie in der Adenauerstraße. Danke an Sven fürs Melden. Wenn ihr auch was gesehen habt, ganz egal ob Staus oder Blitzer, dann meldet das gern telefonisch, gern auch einfach per WhatsApp an die 08000 75 7000 oder noch einfacher per Antenne 1 App. Und damit euch gute Fahrt und gutes Durchhalten vor allem.
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0: Hallo. Schönes langes Wochenende wünsche ich euch, und auch wenn ihr gerade noch im Reisestau auf der A8 oder auf der A81 oder auf der A6, ich könnte ewig so weitermachen, steht, dann haltet noch irgendwie durch, bis ihr zu eurer Location fürs lange Wochenende ankommt. Wir sind dabei auch weiter bei euch mit unserer Vielfalt auf der Playlist, mit den 10ern, mit den 20ern und natürlich mit den besten Hits von heute. Und der nächste ist die aktuelle Nummer von Cat's Eye, das ist Gabriella, hier bei Hitradio Antenne 1, also Radio aufdrehen und mitgrölen.

So, die Reifen vom Bollerwagen sind geputzt. Hier sind Radio Antenne 1. Schönen Mittwochfeierabend wünsche ich euch. Baden-Württemberg steht in den Startlöchern für den Vatertag und für Christi Himmelfahrt morgen. Dann wird wieder um die Häuser gezogen, auch wenn das Wetter nicht so richtig mitmacht. Und da ist sie wieder, die Frage aller Fragen. Brauche ich eigentlich eine Jacke morgen? Oder reicht doch der Alkohol? Ich kann es euch nicht beantworten, müsst ihr selber wissen. Christi Himmelfahrt ist übrigens der Tag, an dem die meisten Alkoholunfälle passieren. Sogar mehr als an Silvester. Also passt bitte auf euch auf, was auch immer ihr dann doch vorhabt. Wir sind natürlich auch an den Feiertagen.

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1: 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Wie teilt ihr euch das auf? 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
3: Das ist aber nett. 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Hast du was Schönes geplant?
2: Noch gar nichts. Vielleicht kommt dann auch was, wer weiß.
3: Also hier spätestens kann man sich ein leckeres Abendessen gönnen.
2: Auf jeden Fall.
0: 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Morgen machen wir nämlich eine Feiertagspause. 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Und zwar in Korntal Münchingen am Edeka Matkovic in der Schwieberdinger Straße. 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
5: Ich bin Tine Klimach. Das Kabinett hat das sogenannte Heizungsgesetz gekippt. Neue Heizungen dürfen weiter mit Gas und Öl laufen, allerdings ist ab 2029 ein Bioanteil Pflicht. Nun ist der Bundestag am Zug. Scharfe Kritik kommt von Umweltverbänden und den Grünen.
6: Pragmatisch, weniger ideologisch und zukunftsorientiert, so beschreibt die Bundesbauministerin heute die Reform. Das Ganze soll nun Gebäudemodernisierungsgesetz heißen und für Hauseigentümer bedeutet das mehr Planungssicherheit, für Mieter und Mieterinnen Schutz vor hohen Energiekosten und auch die Klimaziele, die würden damit erreicht. Kritiker dagegen sagen, die Gaslobby freue sich, der Klimaschutz dagegen, der komme unter die Räder. Claudia Wächter, Nachrichtenredaktion.
5: Cem Özdemir ist der neue Ministerpräsident von Baden-Württemberg. Die Abgeordneten des Landtags wählten ihn in Stuttgart mit einer großen Mehrheit zum Regierungschef. Özdemir ist damit der erste Regierungschef mit türkischen Wurzeln in der Geschichte der Bundesrepublik. Özdemir folgt auf Langzeitministerpräsident Winfried Kretschmann, der nach 15 Jahren aus dem Amt scheidet und ist nach ihm der zweite grüne Ministerpräsident Deutschlands. Mit einigen der mächtigsten Konzernchefs der USA im Gepäck ist US-Präsident Trump in China angekommen. Morgen trifft er sich mit Chinas Staats- und Parteichef Xi Jinping. Trump will vor allem eins erreichen, bessere Bedingungen für amerikanische Unternehmen auf dem chinesischen Markt.
7: Trump genoss den Empfang mit Sprechchören und Fähnchen sichtlich. Sein Sohn Eric, dessen Frau und Tech-Milliardär Elon Musk waren auch dabei. Bei den Gesprächen mit Xi geht es vor allem um Handelsfragen, den Zollstreit und offensichtlich auch um Deals auf dem Hightech-Sektor. Überschattet ist der China-Besuch vom Iran-Krieg, der Trumps Verhandlungsposition schwächt. Und auch die US-Waffenlieferungen an Taiwan sind ein Knackpunkt. Es gibt Sorge, dass Trump für Zugeständnisse aus Peking die US-Haltung zur Unabhängigkeit Taiwans ändern könnte. Aus den USA, Tina Eck.
5: Wer sich ein neues Elektroauto kauft, kann ab dem kommenden Dienstag staatliche Förderung beantragen. Das teilt das Bundesumweltministerium mit. Die Förderung gilt rückwirkend für Zulassungen ab dem 1. Januar. Geld gibt es für Kauf oder Leasing von Neuwagen. Grundsätzlich gilt, wer weniger verdient oder Kinder hat, soll stärker profitieren. Je nach persönlichen Umständen sind zwischen 1.500 und 6.000 Euro staatliche Unterstützung drin.
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8: Eine Meldung von der A6 Heilbronn Richtung Nürnberg. Zwischen Neuenstein und Ilshofen-Wolpertshausen 13 Kilometer stockender Verkehr, eine Viertelstunde Zeitverlust. A8 Karlsruhe Richtung Stuttgart. Zwischen Pforzheim-West und Pforzheim-Süd 9 Kilometer Stau, 16 Minuten mehr. A8 Stuttgart Richtung Karlsruhe zwischen Heimsheim und Pforzheim-Nord, 9 Kilometer stockend, 12 Minuten Zeitverlust. Und A81 Stuttgart Richtung Singen zwischen Sintelfingen-Ost und Böblingen-Hulb, 5 Kilometer Stau, 27 Minuten dauert's länger. 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
5: Ich bin Tine Klimach. Das Kabinett hat das sogenannte Heizungsgesetz gekippt. Neue Heizungen dürfen weiter mit Gas und Öl laufen, aber es soll ab 2029 ein Bioanteil Pflicht werden. Nun muss der Bundestag darüber abstimmen. Bundesbauministerin Verena Huberts sagte in Berlin:
6: Das ist der Startschuss für uns, für langfristige Planbarkeit und Planungssicherheit. Die notwendige Entscheidungsfreiheit für Hauseigentümer. Der Schutz des Klimas und ein Schutz von Mieterinnen und Mietern vor zu hohen Energiekosten.
5: Das Kabinett beschloss außerdem einen Entwurf, mit dem der Einsatz von sogenannten K.O.-Tropfen höher bestraft wird. Als nächstes geht der Gesetzentwurf in den Bundestag. Gegen einen Kinderarzt aus Brandenburg ist Anklage erhoben worden. Dem Mann werden insgesamt 130 Straftaten vorgeworfen, darunter schwerer sexueller Missbrauch sowie Vergewaltigung von Kindern. Viele der mutmaßlichen Taten sollen während der Arbeit passiert sein.
7: Der Arzt sitzt schon seit einigen Monaten in Untersuchungshaft. Laut Staatsanwaltschaft sollen sich die mutmaßlichen Taten über rund 12 Jahre gezogen haben. Angefangen haben die Ermittlungen nach der Anzeige einer Mutter Anfang des Jahres. Danach hat die Polizei Wohnungen durchsucht und zahlreiche Datenträger sichergestellt. Die Klinikgruppe sagt inzwischen selbst, das Vertrauen vieler Familien sei erschüttert und überprüft jetzt ihre Schutzmaßnahmen bei Untersuchungen von Kindern, unter anderem das Vier-Augen-Prinzip. Zoe Tassovali, Nachrichtenredaktion.
5: In den laufenden Tarifverhandlungen im Handel hat die Gewerkschaft Verdi zu den ersten Warnstreiks aufgerufen. Am Freitag sollen bundesweit Betriebe bestreikt werden, hieß es von dem Bundesvorstand. In Frankfurt am Main, Hamburg, Stuttgart und Dortmund finden außerdem Streikkundgebungen statt. In den laufenden Tarifverhandlungen bieten die Arbeitgeber ab November eine Erhöhung um 2% und ab August nächsten Jahres eine weitere um 1,5%. Verdi fordert aber insgesamt 7% mehr Lohn, mindestens 225 Euro. Zum Sport. Die USA wollen für Fans der Fußball-Weltmeisterschaft auf eine Kaution bei der Einreise verzichten. Für Einreisende mit einem gültigen Ticket sei keine Zahlung erforderlich, bestätigte eine Mitarbeiterin des Außenministeriums der Nachrichtenagentur Associated Press. Normalerweise müssen Bürger aus 50 Ländern Kautionen von bis zu $15.000 hinterlegen, um in die USA einzureisen.
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8: Eine Meldung von der A6 Heilbronn Richtung Nürnberg zwischen Kupferzell und Kirchberg. 13 Kilometer Stau, das dauert 35 Minuten länger. A8 Karlsruhe Richtung Stuttgart zwischen Pforzheim West und Pforzheim Süd. 8 Kilometer stockender Verkehr, 12 Minuten plus. A8 München Richtung Stuttgart zwischen Mühlhausen und Eichelberg. Ein Unfall bei Aqua Planing, der Abschnitt ist gesperrt. Und A81 Stuttgart Richtung Singen zwischen Sindelfingen Ost und Böblingen Hulb. 5 Kilometer Stau, 29 Minuten Zeitverlust. 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
1: Ich bin Jan-Henna Reitze. Die Bundesregierung hat in ihrer Kabinettssitzung Änderungen bei den Vorgaben für neue Heizungen beschlossen. Geplant ist, dass weiterhin auch neue Gas- und Ölheizungen eingebaut werden dürfen. Außerdem hat die Bundesregierung einen Entwurf beschlossen, der härtere Strafen rund um K.O.-Tropfen vorsieht.
2: Geplant ist, dass K.O.-Tropfen rechtlich so eingestuft werden wie eine Waffe oder ein gefährliches Werkzeug. Das heißt, wer sie etwa nutzt, um ein wehrloses Opfer zu vergewaltigen oder auszurauben, muss mit mindestens 5 Jahren Haft rechnen. Allerdings ist es oft schwer nachzuweisen, dass K.O.-Tropfen etwa heimlich in Getränke gemixt wurden. Vergewaltigungen unter Einsatz von K.O.-Tropfen sind besonders hinterhältig und gefährlich, sagt Justizministerin Hubig. Und diese sexuelle Gewalt treffe vor allem Frauen. Thomas Brock, Nachrichtenredaktion.
1: Der US-Senat hat den Wunschkandidaten für den Chefposten der Notenbank von Präsident Donald Trump bestätigt. Kevin Warsh soll den Posten übernehmen. Die Demokraten sehen das kritisch und fürchten, dass Trump damit Einfluss auf Entscheidungen der Notenbank nehmen will, die eigentlich politisch unabhängig handeln soll. Internationale Bahnreisen sollen in der EU einfacher werden. Fahrgäste sollen zum Beispiel leichter Tickets für zusammenhängende Verbindungen mehrerer Verkehrsunternehmen kaufen können. Das schlägt die EU-Kommission vor.
3: Bisher muss man bei Reisen ins Ausland, die von unterschiedlichen Bahnunternehmen betrieben werden, die Tickets oft auf unterschiedlichen Plattformen buchen. Häufig sind 2 oder 3 Tickets nötig. Künftig sollen solche Tickets als eine Reise behandelt und auch auf Plattformen angeboten werden. Und bei Verspätungen oder Ausfällen beispielsweise soll man auch mit einem anderen Unternehmen die Reise fortsetzen dürfen. Auch Entschädigungen sollen einfacher werden. Jetzt ist das nur ein Vorschlag, nun sind die Regierungen am Zug. Dieter Ebeling, Brüssel.
1: Der Hersteller ruft Schokostreusel zurück, die bei Lidl verkauft worden sind. Bei einer Probe sind Salmonellen nachgewiesen worden. Wie die betroffene Packung genau aussieht, zeigt das Portal lebensmittelwarnung.de. Verkauft wurden die Schokostreusel fast in ganz Deutschland. Sie können zurückgegeben werden und das Geld dafür gibt es zurück.
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4: Die A6 Heilbronn Richtung Nürnberg. Zwischen Kupferzell und Kirchberg 11 Kilometer Stau im Moment. Knapp 45 Minuten dauert es länger. Die A8 München Richtung Stuttgart. Zwischen Mühlhausen und Eichelberg langsam fahren. Aquaplaning Gefahr in diesem Bereich. Es hat auch einen Unfall gegeben. Die rechte Spur und der Standstreifen sind gesperrt. Die Autobahn ist auf 2 Fahrspuren verengt. 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
4: Mit Steffen Kern von der Evangelischen Kirche. Schönen Mittwochabend euch. Es gibt tausend Dinge, für die wir dankbar sein können in dieser Welt. Aber das Größte ist die Liebe. Dass es Menschen gibt, die mich lieben und ich andere lieben darf, das finde ich etwas so Bereicherndes und Wunderbares in meinem Leben. Und dass ich mich geliebt weiß von einer höheren Macht, von Gott, meinem Vater im Himmel, das hält mich am Leben. Ich wünsche euch, dass ihr diese Liebe immer wieder auch erfahrt und sie euch trägt und hält. In diesem Sinne euch eine gute Nacht.
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5: Ich bin Jan-Henner Reitze. Die Bundesregierung will bis zur Sommerpause ein großes Reformpaket schnüren, mit dem viele zentrale Streitpunkte gelöst werden. Dabei sollen Arbeitgeber und Gewerkschaften einbezogen werden, möglichst bei einem gemeinsamen Treffen im Kanzleramt. Die Reaktionen auf diese Idee sind aber zurückhaltend.
6: Möglichst alle an einen Tisch bringen und dann die großen Reformen umsetzen. Darauf hofft die Bundesregierung. Ob dieser Dialog aber zustande kommt und dann auch zu Kompromissen führt, ist fraglich. Die Arbeitgeber etwa sind nicht begeistert. Zuletzt habe man mit den Gewerkschaften nicht mal über flexiblere Arbeitszeiten sprechen können, sagt Verbandschef Kampeter. Und auch der Deutsche Gewerkschaftsbund ist skeptisch. DGB-Chefin Fahimi erwartet ernsthafte Gespräche. Man werde sicher nicht nur einfach zum Fototermin ins Kanzleramt kommen. Thomas Brock, Nachrichtenredaktion.
5: Schon im Kabinett beschlossen hat die Bundesregierung, wie sie das umstrittene Heizungsgesetz der Ampel-Vorgängerregierung ändern möchte. Die Vorgabe, dass neue Heizungen zu 65% mit erneuerbaren Energien betrieben werden müssen, fällt nach den Plänen weg. Weiter sollen auch neue Öl- und Gasheizungen eingebaut werden können. Die müssen schrittweise aber anteilig mit Bioöl oder Biogas betrieben werden können. Als Antwort auf russische Angriffe greift die Ukraine verstärkt russische Öl- und Gasanlagen an. Drohnen haben mehrere Brände in Russland ausgelöst.
7: Ukrainische Drohnen attackierten laut russischen Behörden eine gasverarbeitende Fabrik in Astrachan am Kaspischen Meer. Herabstürzende Trümmer verursachten demnach ein Feuer und auch in der südrussischen Region Krasnodar gab es einen Brand und Schäden an mehreren Orten. Nordöstlich von Moskau stürzten Drohnentrümmer in Jaroslawl auf ein Industrieobjekt. Kiew nahm dort die Raffinerie schon mehrfach ins Visier. Mit Angriffen auf den Öl- und Gassektor will die Ukraine Moskaus Finanzierung des Angriffskriegs erschweren. Katharina Schröder, Moskau.
5: Wegen des Vorwurfs sexueller Straftaten in 130 Fällen ist Anklage gegen einen Kinderarzt aus Rathenow in Brandenburg erhoben worden. Er sitzt seit November in Untersuchungshaft. Die große Zahl der mutmaßlichen Taten war bisher unbekannt. Den Großteil soll der Kinderarzt während seiner beruflichen Tätigkeit in einem Krankenhaus begangen haben, über einen Zeitraum von 12 Jahren.
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8: Die A6 Heilbronn Richtung Nürnberg. Zwischen Schwäbisch Hall und Kirchberg staut es sich auf 10 Kilometer. Knapp 40 Minuten dauert es länger. 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
1: Ich bin Jan-Henner Reitzer. US-Präsident Donald Trump ist zu einem Besuch in China angekommen. Dort sind Gespräche mit Staatschef Xi Jinping geplant. Erreichen will Trump vor allem bessere Bedingungen für amerikanische Unternehmen auf dem chinesischen Markt.
2: Trump genoss den Empfang mit Sprechchören und Fähnchen sichtlich. Sein Sohn Eric, dessen Frau und Tech-Milliardär Elon Musk waren auch dabei. Bei den Gesprächen mit Xi geht es vor allem um Handelsfragen, den Zollstreit und offensichtlich auch um Deals auf dem Hightech-Sektor. Überschattet ist der China-Besuch vom Iran-Krieg, der Trumps Verhandlungsposition schwächt. Und auch die US-Waffenlieferungen an Taiwan sind ein Knackpunkt. Es gibt Sorge, dass Trump für Zugeständnisse aus Peking die US-Haltung zur Unabhängigkeit Taiwans ändern könnte. Tina Eck, USA.
1: Die Bundesregierung aus Union und SPD tut sich schwer, bei Sozialreformen und Haushalt zueinander zu finden. Überwinden will sie diese Gräben durch einen Schulterschluss mit Arbeitgebern und Gewerkschaften, die möglichst gemeinsam mit an den Tisch geholt werden sollen, damit dann Kompromisse gefunden werden, die alle mittragen. Ob das klappt, wird skeptisch gesehen. Arbeitgeber, Wirtschaft und Gewerkschaften sind nicht überzeugt, dass die anderen Beteiligten kompromissbereit sind. Das Amtsgericht München hat den YouTuber Marvin Wildhage unter anderem wegen Urkundenfälschung zu einer Geldstrafe verurteilt. Er hatte sich mit einem gefälschten Maskottchenkostüm bei der Fußball-EM 2024 Zugang zum Stadion in München verschafft.
3: Ein Fake-Maskottchenkostüm, gefälschte Akkreditierungen und ein manipuliertes Autokennzeichen. Damit schaffte es der YouTuber Marvin Wildhage beim EM-Eröffnungsspiel Deutschland gegen Schottland bis aufs Spielfeld. Wildhage argumentiert, das war investigativer Journalismus, um Sicherheitslücken bei der UEFA aufzudecken. Das Münchner Amtsgericht sieht das anders. Wildhage soll 60 Tagessätze zu je 150 Euro zahlen, also insgesamt 9.000 Euro. Zudem werden 5.400 Euro aus Webvideo-Einnahmen eingezogen. Aus München, Moritz Einzel.
1: In den vergangenen Wochen sind in Brandenburg in mehreren Fällen Rinder gestohlen worden. Insgesamt mehr als 150 Tiere, darunter auch wertvolle Zuchttiere. Die Polizei prüft, ob die Fälle zusammenhängen. Der Bauernverband rät, Kontrollgänge zu verstärken.
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4: Uns liegen im Moment keine Meldungen vor. Alle aktuellen Staus und Blitzer findet ihr jederzeit auf antenne1.de oder ganz bequem in unserer Antenne 1 App.
0: Kommt gut durch die Nacht. 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
5: Hoch die Hände! Wochenende! Also für einige tatsächlich schon, ne, die dann morgen am Feiertag nicht schaffen müssen und Freitag sich einen Brückentag genommen haben. Wir zählen nicht dazu.
4: Ja,
5: hier ist Hitradio Antenne 1. Und wenn ihr morgen als Papis da unterwegs seid, ne, dann habe ich einen Tipp für euch. Es gibt das traditionelle Bergwaldfest an der Bergwaldhalle in Renningen.
4: Aha.
5: Und das Ganze gibt es schon zum 45. Mal. Und ab 11 Uhr riecht es da. Und das ist wichtig, ja, dass man auch eine Grundlage hat, wenn man mit dem Bollerwagen durch die Gegend ist. Nach Schweinehals, Gyros, Würsten, Pommes. Nee, ne? Also wie man sich das bei so einem Vatertagsfest so vorstellt. Und wenn ihr dann sagt, ja gut, aber Familie, die will ja auch noch mit und so, dann pass auf, dann nachmittags können eure Kids da im Streichelzoo vorbeischauen. Und da gibt es dann Kaffee und Kuchen auch. Ne? Mama will ja auch glücklich sein, so ein bisschen. Ne? Und abends, wenn ihr Bock habt, gibt es dann noch, haltet euch fest, DJ Tutu. Da wird dann getanzt und gefeiert, da gibt es Cocktailbar und so Party, wir sind die ganze Nacht. Ich wollte sagen, Renningen, immer ein Ausflug wert.
4: Und davor macht ihr Party schon heute Abend, denn die Partyreihe Cosmo, die macht heute Abend halt im Nori Handrolls in Stuttgart. Leute, da gibt es richtig leckere japanische Speisen und Handrolls.
5: Ist ja logisch, dass du wieder vom Essen sprichst, natürlich
4: ja,
5: auch.
4: Ja, nicht nur Essen. Jetzt pass mal auf, heute ab 17.30 Uhr feiern wir da nämlich gemeinsam eine kleine geile Dinner and Dance After Work Party. Wir können morgen ausschlafen. Also, es warten genügend leckere Drinks, leckere Handrolls und feinste Hausmucke auf uns. Wachmacher Azubi Tom und ich, wir sind heute Abend auch mit am Start. Also, wir freuen uns schon auf euch.
5: So, und für alle, die dann morgen arbeiten müssen, ne, erstmal vielen herzlichen Dank, dass ihr das für uns tut.
4: Ja. Ja,
5: Tankstelle, Krankenhaus, Polizei, Feuerwehr und so weiter. Vielen herzlichen Dank. Wir feiern jetzt trotzdem, dass heute für viele der letzte Arbeitstag ist. Hitradio Antenne 1.
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5: Das sind Hits, ja, wo ihr was Deutsches versteht, obwohl da nur Englisch oder eine andere Sprache gesungen wird. Wie ist das möglich? Ja, das fragen wir uns auch, aber ihr hört so viel Geniales. Wenn ihr sowas habt, dann ruft uns gerne an. Das hat jetzt Vera gemacht. Guten Morgen.
6: Hallo, hier ist die Vera aus Uhingen.
5: Hallo Vera, hey. Grüß dich. Was hast du gehört?
6: Bei Waterfall von Michael Schulte.
5: Oh, der hier?
4: Dauerbrenner.
5: Also den habe ich komplett im Ohr, da ist nichts dabei, was man falsch verstehen kann.
4: Glaub auch nicht.
6: Doch bei 1:17, da höre ich immer, und du bist wieder da.
5: Und du bist wieder da. Okay, das hören wir uns an. Achtung, warte mal.
4: Oh, du bist wieder da.
5: Das finde ich immer das Geilste, Vera, wenn man was hört, was man schon 100 Jahre im Kopf hat. Geil, richtig geil.
4: Machen wir nochmal.
0: Du bist wieder da.
5: Sensationell.
4: Mit diesem Accent.
5: Ich meine, er könnte ja Deutsch singen, er ist ja ein Deutscher, aber das ist ja
4: aber
5: richtig geil.
4: Aber er lässt
5: geil. Es. Richtig toll. Vera, vielen herzlichen Dank und Grüße nach Uhingen.
6: Dankeschön.
5: Genau die Dinger machen uns den Tag doch schöner, oder? Wenn ihr auch sowas habt, ruft uns an. Das ist der Hitradio Antenne 1 Hitverhörer.
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5: Ach, Kim bekommt jetzt wieder einen Hit. Ha, singt dann mit.
4: Ja.
5: Dieser Hit wird dann leiser und leiser, ist dann weg. Und Kim singt weiter. Und irgendwann setzt der Hit wieder ein und Kim muss genau diesen Punkt treffen.
4: Mhm.
5: Die Frage ist, wird sie schaffen? Ja oder doch? Haben einen tollen Hit ausgesucht für dich.
4: Mhm.
5: Frage ist, bist du bereit?
4: Ja, ich bin bereit. Auf geht's.
5: Dann nimm das
4: Lass
5: hier.
4: Laufe.
5: Gabriella. Schaffst du?
4: Klaro.
5: Drück die Daumen
7: Schaffst
5: ganz
7: du.
5: Fest.
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0: Sensationell. Also, besser kann man das nicht machen. Spitzenmäßig.
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3: So, ich bin ja gespannt, ob ihr gemeinsam mit Ostermann und Wachmacher Azubi Tom draufkommt, was es denn sein könnte. Passt auf. 70% der Väter besitzen ein Produkt, das sie angeblich für alle Fälle aufheben. Was glaubt ihr, könnte das sein?
2: So, also ich würde direkt sagen, Umzugskartons. Weißt du, wenn du nämlich umgezogen bist, manche sind ein bisschen flatterig oder was, aber sagst, nee, komm, heb's lieber auf, weil sicher ist sicher.
3: Ja, ist ja nicht verkehrt.
2: Wenn die Frau dich rausschmeißt.
3: Ist aber nicht richtig. Tom, was sagst du?
4: Ich sag alte Brillen. Also Ostermann hat hier noch eine Brille rumliegen.
2: Nein, aber die sind nicht alt, die sehen nur mit mir alt aus, wenn ich sie aufhabe.
3: Auch nicht schlecht, stimmt aber auch nicht. Ich bin gespannt, was die Community so auf dem Kasten hat. Jürgen aus Michelbach hat sich gemeldet.
5: Ich behaupte jetzt einfach mal ein Feuerzeug.
3: Oh, Feuerzeug. Ja.
2: Das will ich auch nicht wegschmeißen. Also einfach nur, wenn mein Kamin mal anzündet. Nee, wieso?
3: Also, stimmt leider auch nicht. Gucken wir mal, was Petra aus Leinfeld in Echterdingen zu sagen hat.
6: Für alle Fälle, Väter, eben ein Messer. Für alle Fälle auch, weil Mann ohne Messer ist ja kein Mann.
2: Messer, ja.
3: Stimmt, so kleines Schweizer Taschenmesser, ne?
2: Aber würde ich auch nicht wegschmeißen.
3: Ja, würde ich auch nicht machen. Deswegen stimmt's auch nicht.
2: Ich hätte noch eine Idee
3: ja,
2: vielleicht.
3: Ja, jetzt sag mal.
2: Vielleicht Kondome?
3: Nein, wie, warum?
2: Ich hab neulich, als ich den Schrank ausgeräumt habe, habe ich in so eine Packung gefunden, die war 3 Jahre alt, also abgelaufen.
3: Aha.
2: Und da habe ich gedacht, ach ja, guck an. Ja, und dann haben meine Kinder damit Wasserbomben gemacht.
3: Super.
2: Und haben,
3: tolle Idee.
2: Aber
3: ist falsch.
2: Habe ich mir gedacht.
3: Tom, was sagst du?
2: So.
4: Ja, der Ostermann hat ja vorhin Umzugskartons gesagt. Und was braucht man dafür? Panzertape.
3: Ja, aber das brauchst du ja hin und wieder, ne? Zum Pakete verschicken und sowas, nicht nur für alle Fälle. Nee, es ist falsch, Tom. Du weißt nicht gut.
2: Wieso so mütterlich dann gleich so, ja. Junge, nein,
3: also,
2: so nicht.
3: Wir hören jetzt mal, was die Community sozusagen hat. Tamara aus Stuttgart hat sich gemeldet.
7: Also, was Männer auf jeden Fall aufhebeln, ist die Verpackung vom neuen Fernseher.
3: Oh,
7: das
3: hält
7: mein Mann immer wieder auf.
2: Das ist krass. Ich habe das Ding wirklich bestimmt 3 Jahre aufgehoben.
3: Ja.
2: Ne? Und dann habe ich dann gedacht, komm, jetzt, wenn jetzt was ist, kannst du eh nichts mehr mitmachen.
3: Super.
2: Geile Idee. Und, was ist es?
3: Ist es falsch, ja. Wir schauen noch mal, was Lydia aus Leutenbach zu sagen hat.
8: Ja, die Männer rasieren sich ja und ab und zu schneiden sie sich ja auch.
3: Ja.
8: Und dann gibt es ja diese Paste, die man auf die Wunden drauf macht. Nicht, wie man sie nennt, Rasierpaste. Die kann man auch für andere Dinge verwenden. Mehr oder weniger ist es eigentlich ein kleiner Allzweckkönner.
3: Habt ihr sowas, so eine Paste daheim?
2: Nein.
4: Nee.
3: Sehr gut.
2: Bei uns reichen Handtücher.
3: Ist auch leider falsch. Die Menschenskinder, kann doch nicht sein, dass sie nicht draufkommen.
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3: Ja, bisher eher schwierig mit euch.
2: Ganzen Morgen die Zähne aus. Wachmacher Azubi Tom und ich, wir kriegen das nicht so ganz auf die Kette.
3: An folgender Frage. Passt auf, vielleicht kommt ja ihr endlich drauf. 70% der Väter besitzen ein Produkt, das sie angeblich für alle Fälle aufheben. Was glaubt ihr, könnte es sein?
4: Ja, also ich bin mir sicher mittlerweile, dass es die Kühltaschen sind für kaltes Bier. Dass das Bier kalt bleibt.
2: Aber die würde ich ja sonst auch nicht wegschmeißen.
3: Ja, war jetzt auch nicht so ein guter Vorschlag, Tom. Also weiß ich jetzt nicht.
2: Also ich würde das kurz warten, haben wir von der Community was, dann würde ich mir erst hinten anstellen. Ich muss nochmal nachdenken.
3: Selbstverständlich, ihr seid auf jeden Fall aktiv. Sarah aus Grosselfingen hat sich gemeldet.
9: Dieses kleine, unnötige Päckle mit Schrauben von irgendeinem Möbelstück, das man ja vielleicht für irgendeinen Notfall mal bräuchte.
2: Das habe ich auch.
3: Lief ich, ja.
2: Einiges aus.
3: 100.000 Packungen davon. Ist eine gute Idee, stimmt aber leider nicht. Jetzt schauen wir mal, was Axel aus Metzingen zu sagen hat.
10: Und zwar sind es alte T-Shirts. Jeder Mann hebt alle T-Shirts auf, weil man die irgendwann vielleicht nochmal brauchen kann. Das heißt zum Rasenmähen oder zum Streichen oder weil man Sport machen möchte. Und dafür hebt man alte T-Shirts auf, die man eigentlich gar nicht mehr braucht.
2: Das ist eine geile Idee, weil ich penne zum Beispiel.
3: Du hast nur alte T-Shirts.
2: Nein, ich penne immer mit alten T-Shirts. Oder man nutzt wirklich, wenn sie wirklich old sind, dann will ich zum Rasenmähen und solche Sachen.
3: Ja, ist auch eine coole Idee, ist aber leider auch falsch. Also ist jetzt bisher niemand draufgekommen. Du hast gesagt, du willst noch nachdenken.
2: Stopp mal,
3: also. Ja, jetzt sag.
2: Ich hatte gestern, vorgestern war es, habe ich eine Kiste mit so alten, keine Ahnung, vom Handy, so alte Ladekabel habe ich noch gefunden. Wenn es jetzt das wäre aber ja auch ein reiner Zufall.
3: Alter, dass du das jetzt noch auf dem letzten Drücker hinbekommen hast.
2: Nee.
3: Ja, das ist richtig. Das stimmt, alte Ladekabel.
2: Ehrlich?
3: Ja, die nicht mal mehr ins Handy passen,
2: ja,
3: ins aktuelle.
2: Ich hab noch von dem Nokia, keine Ahnung was, und ich habe so da, die passen nirgendwo mal rein.
3: Aber warum hebst du das auf?
2: Ja, weil kann ja sein zum Beispiel, dass der zum Beispiel mal, und dann bräuchte ich, und dann könnte ich da oben löten und dann hätte ich.
3: Das stimmt.
2: Also stimmt, alte Ladekabel.
3: Danke euch fürs Mitmachen. Ja, das stimmt.
2: Wie geil ist das denn?
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2: Wir freuen uns sehr, denn ach, wir haben jetzt Chiara aus Drachenstein dran. Guten Morgen, Chiara.
11: Guten Morgen.
2: Chiara, gestern hat Kim sensationelle 0 Punkte geschafft.
3: Ja, ist doch gut jetzt mit den wenigen Punkten.
2: Du kannst dich fast zurücklehnen. Allerdings hat Marc aus Nufringen 2 Punkte schon am Anfang der Woche geholt. Also von daher musst du noch ein bisschen was schaffen jetzt.
11: Okay.
2: Die gute Nachricht ist, hat er mit mir geschafft, die 2 Punkte. Also vielleicht klappt das jetzt auch wieder. Du kriegst jetzt von mir Begriffe um die Ohren gehauen. Also du musst so viele Begriffe wie möglich erraten. Hast 40 Sekunden Zeit, okay?
11: Okay.
2: Dann starten deine 40 Sekunden ab jetzt. Wenn Waldi Locken hat, was ist er dann? Ein?
11: Lockenkopf?
2: Nein, der Waldi. Was ist er dann? Ein, wenn er mit Locken?
11: Keine Ahnung, weiß
2: ich. Okay, anderes. Wenn eine schwarze 8 ins Loch fällt, spielt man? Okay, anders, weiter. Hier, alte Leute füttern oft, die machen so. Was ist das?
11: Katzen.
2: Weiter. Nicht Käse, sondern? Gegenteil.
11: Wurst.
2: Das, leider.
3: Ja, da war die Zeit dann um.
2: Also, pass auf, ganz kurz. Wenn Waldi Locken hat, ist es ein Pudel.
11: Ach Gott, okay.
2: Wenn die schwarze 8 ins Loch fällt, ist es das Billard.
11: Ja, das ist mir nicht eingefallen, ich war bei Dart.
2: Wenn alte Leute ein Tier füttern, was macht, ist es eine Ente. Und das Gegenteil von Käse wäre bei mir dann also so Fleisch gewesen, habe ich gedacht. Ne?
11: Ah, okay.
2: Aber ich meine, ich finde, wir reihen uns jetzt ein in die Erfolgsserie von Sandra aus Satteldorf gestern mit 0 Punkten.
3: Ja.
2: Du dann jetzt auch mit 0 Punkten, dank mir. Jetzt haben Kim und ich beide bewiesen, dass wir es absolut nicht drauf haben.
3: Gleichstand, super.
2: Wenn ich nicht mit Marc aus Nufringen schon 2 Punkte am Montag geholt hätte.
3: Ja, schauen wir mal, so, wer den noch schlagen kann.
2: Also, Dankeschön fürs Mitspielen trotzdem und ich hoffe, du bist nicht allzu enttäuscht.
11: Nein, alles gut. Dankeschön. Ja.
2: So, das heißt, ganz Nufringen freut sich gerade, denn Marc liegt mit diesen 2 Punkten noch ganz weit vorne. Mhm. Wird er auch Wochensieger oder könnt ihr das verhindern? Oder wollt das vielleicht sogar? Bewerbt euch jetzt auf antenne1.de.
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4: Also ich sage euch, ihr könnt jetzt ins Stadion und werdet dabei live im Fernsehen gezeigt. Und dafür müsst ihr nicht mal Geld blechen.
3: Oh, das ist für der Schwabe interessant.
2: Komm ich jetzt in Fernsehen? Ja. Warum? Wie geht das?
4: Ja, das ist gerade ein KI-Trend im Netz. Meine ganze For You-Page ist voll davon. Das haben auch schon richtig viele Influencer gemacht. Viele Deutsche, auch viele Internationale. Und ich habe mich da gestern auch mal rangesetzt. Mhm. Und es war gar nicht mal so unkompliziert.
2: Wie, das heißt, du kannst dich selber quasi jetzt, sagen wir, irgendwo in den Stadion auf dieser Welt irgendwo reinsetzen, hockst mitten im Publikum und dann winkst du da oder was machst du danach?
4: Ja, ich habe da gab es verschiedene Videos. Einmal habe ich ein Bier getrunken, einmal durch meine Haare gestriffen und so, da fummelt man ein bisschen auf ChatGPT rum und ihr seht da euch im Stadion auf den Plätzen auf so einem Bild und dieses Bild packt ihr dann in eine andere KI und dann wird das Bild zum Leben erweckt.
3: Oh, das ist ein bisschen gruselig.
2: Nee, was cool ist, wenn die WM startet, da kannst du quasi immer so tun, als wenn du bei jedem Spiel dabei wärst.
3: Hast bloß keine Ahnung. Super.
4: Also, wenn ihr das auch mal probieren wollt, schickt mir eine WhatsApp und dann habe ich euch eine richtig geile Anleitung und dann sehen wir uns vielleicht im Stadion.
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2: Ostermann.
3: Die ganze
2: 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Komm. Freitag, kurz nach 8.
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1: Ich bin Jan-Henna Reitze. Die Bundesregierung hat in ihrer Kabinettssitzung Änderungen bei den Vorgaben für neue Heizungen beschlossen. Geplant ist, dass weiterhin auch neue Gas- und Ölheizungen eingebaut werden dürfen. Außerdem hat die Regierung einen Entwurf beschlossen, der härtere Strafen rund um K.O.-Tropfen vorsieht.
2: Geplant ist, dass K.O.-Tropfen rechtlich so eingestuft werden wie eine Waffe oder ein gefährliches Werkzeug. Das heißt, wer sie etwa nutzt, um ein wehrloses Opfer zu vergewaltigen oder auszurauben, muss mit mindestens 5 Jahren Haft rechnen. Allerdings ist es oft schwer nachzuweisen, dass K.O.-Tropfen etwa heimlich in Getränke gemixt wurden. Vergewaltigungen unter Einsatz von K.O.-Tropfen sind besonders hinterhältig und gefährlich, sagt Justizministerin Hubig, und diese sexuelle Gewalt treffe vor allem Frauen. Thomas Brock, Nachrichtenredaktion.
1: US-Präsident Donald Trump ist zu einem Besuch in China angekommen. Bei den bevorstehenden Gesprächen mit dem chinesischen Staatschef Xi Jinping möchte Trump vor allem wirtschaftliche Beziehungen verbessern. Auch Elon Musk ist bei der Reise dabei. Es geht auch um den Krieg im Iran und Chinas Ansprüche auf Taiwan. Internationale Bahnreisen sollen in der EU einfacher werden. Fahrgäste sollen zum Beispiel leichter Tickets für zusammenhängende Verbindungen mehrerer Verkehrsunternehmen kaufen können. Das schlägt die EU-Kommission vor.
3: Bisher muss man bei Reisen ins Ausland, die von unterschiedlichen Bahnunternehmen betrieben werden, die Tickets oft auf unterschiedlichen Plattformen buchen. Häufig sind 2 oder 3 Tickets nötig. Künftig sollen solche Tickets als eine Reise behandelt und auch auf Plattformen angeboten werden. Und bei Verspätungen oder Ausfällen beispielsweise soll man auch mit einem anderen Unternehmen die Reise fortsetzen dürfen. Auch Entschädigungen sollen einfacher werden. Jetzt ist das nur ein Vorschlag, nun sind die Regierungen am Zug. Dieter Ebeling, Brüssel.
1: Der Hersteller ruft Schokostreusel zurück, die bei Lidl verkauft worden sind. Bei einer Probe sind Salmonellen nachgewiesen worden. Wie die betroffene Packung genau aussieht, zeigt das Portal lebensmittelwarnung.de. Verkauft wurden die Schokostreusel fast in ganz Deutschland. Sie können zurückgegeben werden und das Geld dafür gibt es zurück.
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4: Uns liegen im Moment keine Meldungen vor. Alle aktuellen Staus und Blitzer findet ihr jederzeit auf antenne1.de oder ganz bequem in unserer Antenne 1 App.
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2: Heute Nacht bei Inside LKA die Folge im Dopingrausch, wie ein Spitzensportler seine Karriere riskiert.
3: Und ich muss ganz ehrlich sagen, ich habe mit Doping wirklich noch nie was in meinem Leben zu tun gehabt.
2: Ja, ich auch nicht.
3: Also das Einzige, was ich mal vielleicht gedopt habe, war bei einer Klausur Dextro Energy.
2: Oh, das ist aber hart angelassen, muss ich sagen.
3: Da habe ich es richtig krachen lassen.
2: Eieiei.
3: Oder mal halt so ein Proteinriegel.
2: Ja gut, okay.
3: Weißt du,
2: das ist aber auch nicht wirklich Doping, da wird ja nichts gedopt.
3: Ja, ich weiß. Ach, vielen Dank für die Info, wow.
2: Naja, dann schon eher Dextro Energy, das ist dann schon eher als ein...
3: Oder, ich meine, wir wollen jetzt nicht so viele Marken nennen, aber es gibt da auch so eine Werbung, so ein Haarmittel, was du dir drauf tun kannst, damit der Haarwuchs
2: wieder... Für das Haar ab 40?
3: Ja, bei mir eigentlich schon ab 23,
2: also.
3: Wenn es hinten lichter wird. Und dann hieß es doch Doping für die Haare. Das habe ich auch mal gemacht.
2: Oh.
3: Hat aber auch nichts gebracht.
2: Na, wenn das jetzt gleich der LKA-Beamte mitbekommt. Eieiei. Ja, also wir freuen uns sehr, dass er heute hier bei uns im Studio ist. Herzlich willkommen, Robert Nowotny von der Abteilung 3, Sachbearbeiter für Wirtschafts-, Umwelt- und Verbraucherschutzdelikte. Herzlich willkommen, schön, dass Sie hier sind bei uns im Studio.
4: Herzlichen Dank für die Einladung.
3: Das haben wir auch alles richtig ausgesprochen jetzt. Also Ihre Abteilung ist richtig jetzt.
4: Ja, stimmt. Ja,
3: gut, wunderbar.
2: Waren wir sehr gut vorbereitet.
3: Ja. Du bist immer gut vorbereitet, Nico.
2: Jetzt die erste Frage ist, wie sind Sie denn in die Untersuchung solcher Delikte mit involviert? Also wie kommen diese Fälle zu Ihnen?
4: Also vielleicht müssen wir grundsätzlich mal sagen, was für Fälle zu uns kommen.
2: Ja.
4: Also wir haben es ja eigentlich heute geht es ums Thema Doping im Spitzensport.
2: Mhm.
4: Ich bin zuständig für Doping im Spitzensport. Wir müssen unterscheiden, es gibt Dopingdelikte auch im Breitensport. Dafür bin ich nicht zuständig, dafür sind die Polizeipräsidien draußen im Land zuständig. Der Spitzensport, also ich kann auch so weit einsteigen, wird erstmal definiert durchs Anti-Doping-Gesetz. Das heißt also, entweder haben wir es mit einem Sportler zu tun, der Mitglied in einem Testpool bei der NADA, bei der Nationalen Anti-Doping-Agentur ist, oder wenn der Sportler aus seiner sportlichen Betätigung erhebliche Einnahmen generiert. Dann haben wir es auch überhaupt mit einem Spitzensportler zu tun. In der Regel kommen die Anzeigen dann, wenn zum Beispiel ein Sportler jetzt ein Testpool-Athlet von der NADA positiv getestet wird, erstattet die NADA dann bei der Staatsanwaltschaft Strafanzeige. Und die Staatsanwaltschaft beauftragt dann uns wiederum, die wissen dann auch Bescheid, dass wir für den Spitzensport zuständig sind. Von denen bekommen wir dann eben diese Anzeige, genau.
3: Ich muss mal ganz kurz nachfragen, warum ist denn das eigentlich so? Warum gibt es denn diese Unterteilung, dass sozusagen der Spitzensport beim Landeskriminalamt liegt und im Breitensport dann bei den örtlichen Polizeidienststellen? Hat das irgendeinen Hintergrund?
4: Das ist einfach im Prinzip so entschieden worden. Man muss sagen, der Spitzensport, das sind ja nur wenige Verfahren im Vergleich, im Verhältnis also zu den Verfahren im Breitensport. Also wenn man überlegt, im Breitensport, da können wir insgesamt von etwa 600 Verfahren ausgehen jährlich, was bei der Staatsanwaltschaft aufläuft. Und im Spitzensport, die können wir fast an einer Hand abzählen.
3: Mhm. Pro Jahr.
4: Die Verfahren pro Jahr. Mhm. Ja, genau. Also es kommen bei mir zwar auch einige Verfahren, auch mehr Verfahren, zwischen 10, 12 Verfahren jährlich auf jeden Fall rein, mit dem Verdacht, dass es sich hier um einen Spitzensportler handeln könnte, aber das müssen dann erst die Ermittlungen zeigen, ob es sich wirklich auch um einen Spitzensportler handelt.
3: Mhm.
4: Häufig kommt es auch vor, dass die Ermittlungen dann ergeben, dass es sich nicht mehr um einen Spitzensportler handelt, aber ich bin dann schon so weit mit den Ermittlungen dann vorangeschritten, dass ich diese Fälle dann auch abschließe natürlich. Denn die gebe ich dann nicht mehr meinen Kollegen draußen im Land.
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2: Bei uns heute zu Gast ist Robert Nowotny von der Abteilung 3 im Landeskriminalamt Baden-Württemberg. Er ist Sachbearbeiter für Wirtschafts-, Umwelt- und Verbraucherschutzdelikte.
3: Ja, und wir schauen heute auf einen Fall, wie ein Spitzensportler durch Doping seine Karriere riskiert.
4: Vielleicht müssten wir auch nochmal definieren, was ist denn eigentlich ein Spitzensportler? Also es gibt ja auch viele da draußen, die so wahrscheinlich von sich selber sagen, ja, ich bin Spitzensportler, aber ich würde jetzt sagen, Nico ist ein Spitzensportler, aber ich glaube, die Definition, die dahinter steckt, würde Nico jetzt wahrscheinlich nicht beinhalten, würde ich mal sagen, oder?
5: Ja. Nö, also wie ich gesagt habe, also der Spitzensport wirklich wird durchs Anti-Doping-Gesetz wird es definiert. Also entweder man ist sogenannter Testpool-Athlet bei der NADA. Die NADA führt bestimmte Testpools quasi für Athleten. Das hängt dann davon ab, quasi, was sie für eine Sportart machen quasi und auf welchem Niveau natürlich. Und insbesondere werden da Sportler dann erfasst, die sogenannte Risikosportarten betreiben, also die typisch sind die anfällig sind für Doping zum Beispiel, also die gerade solche Ausdauersportarten wie zum Beispiel dann im Radsport oder Biathleten, Leichtathleten. So, und die NADA bestimmt dann quasi zusammen mit dem jeweiligen Verband, zum Beispiel mit dem Leichtathletikverband, quasi welche Athleten, natürlich das sind dann schon also wirklich Kaderathleten, das sind Athleten, die an Weltmeisterschaften und bei Olympia und so teilnehmen, die bestimmen dann, also welche Athleten dann in so einen Testpool reinkommen. Das ist das erste Kriterium nach dem Anti-Doping-Gesetz. Also wer in einem Testpool ist bei der NADA, der gilt grundsätzlich als Spitzensportler.
2: Und was bedeutet NADA? Was heißt das? Also Spanisch nein, aber das wird es wahrscheinlich nicht sein.
3: Oh!
2: Nein. Oder nichts.
3: Gut.
2: Ja, danke.
5: Nein, die NADA ist die nationale Anti-Doping-Agentur. Die hat ihren Sitz in Bonn. Es ist eine Stiftung und die NADA, die plant und organisiert natürlich dann die Dopingkontrollen hier in Deutschland. Wenn natürlich dann jetzt zum Beispiel jetzt Athleten positiv getestet werden, wie ich schon vorher erwähnt habe, dann stellt die NADA Strafanzeige bei der zuständigen Staatsanwaltschaft. Das zweite Kriterium, was ich noch sagen wollte, wodurch sich ein Spitzensportler noch definiert, ist auch im Anti-Doping-Gesetz festgelegt. Das liegt dann vor, wenn der Sportler aus seiner sportlichen Betätigung nicht unerhebliche Einnahmen generiert.
2: Ah, okay.
5: Jetzt werden Sie bestimmt fragen, was sind nicht unerhebliche Einnahmen?
3: Ja, interessiert uns auch persönlich.
5: Ja, das ist dann also im Prinzip alles, müssen Sie sich vorstellen, alles, was über die bloße Kostenerstattung hinausgeht. Also jetzt ein Fußballspieler in der Kreisliga, der eben die Fahrtkosten zum Spiel oder zum Training erstattet bekommt, da wird man sicherlich sagen, naja gut, das hat nichts mit erheblichen Einnahmen oder zu tun. Anders sieht es natürlich aus, wenn man jetzt, wie vielleicht in dem Fall, wo ich nachher darauf zu sprechen komme, wenn ein Athlet hier gewisse Gagen bekommt, dass er vielleicht an einem Kampf teilnimmt, da sprechen wir dann schon so über Beträge von zwischen 1.000 und 2.000 Euro vielleicht für einen Kampf. Da sieht es dann anders aus. Also man kann auch sagen, es gab mal so eine Grenze von 450 Euro. Alles, was so da drüber liegt monatlich, da kann man dann schon fast von einem Spitzensportler ausgehen. Aber das ist immer eine Einzelfallentscheidung der Staatsanwaltschaft.
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2: Heute geht es bei uns ums Doping und zwar im Spitzensport. Von Robert Nowotny vom Landeskriminalamt Baden-Württemberg haben wir ja gerade schon erfahren, dass man als Spitzensportler zählt, wenn man zum Beispiel als Boxer für einen Kampf 1.000 Euro bekommt.
3: Aber was zählt denn überhaupt zu Doping? Also was bedeutet Doping in dem Fall? Also klar, ich stelle mir, also wenn ich jetzt so drüber nachdenke, stelle ich mir vor, da spritzt sich irgendwie jemand, dass er, keine Ahnung, leistungsfähiger ist vielleicht. Ist es denn tatsächlich solche Dinge oder zählt da auch schon irgendwie als Doping, wenn ich mir, keine Ahnung, eine Koffeintablette reinschmeiß?
4: Nee, das ist sicherlich noch nicht eine Koffeintablette, aber das Ziel ist, warum dopt überhaupt jemand? Jemand möchte sich eigentlich einen Vorteil im Wettkampf verschaffen, indem er durch welche Methode auch immer, indem er entweder eine illegale Substanz quasi entweder zu sich nimmt, ob er sich das spritzt oder ob er irgendwas schluckt. Das ist die eine Möglichkeit, eben, dass er, weil er möchte sich einen Vorteil im Wettkampf verschaffen. Ja, und
5: der Vorteil ist in dem Fall dann leist,

0: Oktober werden immer wieder neue Möglichkeiten finden, um eben sich nachher dem positiven Ergebnis oder dem möglichen positiven Ergebnis nachher zu entziehen. Aber es ist ja so, dass die NADA mit ihren oder auch mit den Anti-Doping-Laboren, wir haben ja eins in Köln und in Kreischer bei Dresden, diese Anti-Doping-Labore, die diese Dopingproben dann analysieren, die schlafen natürlich auch nicht. Die versuchen natürlich auch immer wieder neue Methoden zu finden, um natürlich Athleten, die unsauber quasi unterwegs sind, dass man denen dann auch nachher den nachweisen kann, eben, dass sie nicht sauber waren und sich durch illegale Art und Weise dann einen Vorteil im Wettkampf verschafft haben.
1: Das bedeutet dann also bei allen Spitzensportlern, die in dieses Anti-Doping-Gesetz reinfallen, die müssen sich vor ihrem Wettkampf, vor was auch immer, dann einer Dopingkontrolle unterziehen? Oder wie läuft das dann ab? Wie kontrolliert man die dann?
0: Ja, das ist ja gerade das wissen die Athleten nämlich nicht, wann sie kontrolliert werden, das entscheidet die NADA. Die NADA plant natürlich Kontrollen und hat ihre eigene Strategie quasi, wann sie denkt, wann wäre es jetzt wohl sinnvoll, zum Beispiel Trainingskontrollen vor anstehenden Wettkämpfen durchzuführen. Das hängt dann wiederum von der Sportart ab und die NADA versucht da schon gezielt dann zu kontrollieren, wo es auch Sinn machen würde, das überhaupt Kontrollen durchzuführen. Also wenn einer jetzt eine Pause hat von einem Vierteljahr, aus welchem Grund auch immer, oder wenn einer verletzt ist, dann wird es kaum Sinn machen, da eine Dopingkontrolle durchzuführen.
1: Ich dachte jetzt immer, das plant die NADA vorm Wettkampf irgendwie immer. Das, was natürlich jetzt keinen Sinn macht, weil klar, dann wissen die ja, ich werde kontrolliert.
2: Ja, aber es macht dann auch sowieso keinen Sinn zu dopen, wenn man sowieso weiß, man wird irgendwie kontrolliert. Also, weil Sie haben ja gerade gesagt, wir scheinen ja das beste Dopingkontrollsystem der Welt zu haben. Wie machen das denn die anderen? Also, sagen die, wir kommen am Montag um 14 Uhr, seid bitte da? Oder wie muss ich mir das vorstellen?
0: Das ist die Frage, ob sie überhaupt kontrollieren. Also, die NADA macht wirklich, die zieht ihre Kontrollen durch. Sie macht es auch, denke ich, engmaschig. Also ich hatte jetzt zum Beispiel neulich einen Athleten, der wird sogar monatlich getestet. Ja, das ist ein Nachwuchsathlet. Also ich denke, das ist schon sehr engmaschig. Also da müssen sich die Athleten gut überlegen, wann es sinnvoll ist oder wann sie überhaupt was nehmen können, dass die NADA das nicht feststellt.
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1: Doping im Spitzensport, für viele ist das der Schlüssel zum Erfolg und das ist auch das Thema heute Nacht bei uns, denn wir hören gleich nochmal einen Fall von Robert Nowotny. Er ist Ermittler beim Landeskriminalamt und da riskierte ein Spitzensportler seine Karriere wegen Doping.
2: Ja, nachdem wir gerade geklärt haben, was alles zu Dopingsubstanzen zählt, interessiert mich natürlich, was ist denn so das beliebteste Dopingmittel, was am häufigsten irgendwie nachgewiesen wird? Kann man das sagen? Gibt es das?
3: Ja, ich denke, das sind anabole Steroide. Das ist so, glaube ich, das. Also ich merke das auch bei mir in Ermittlungsverfahren. Also haben wir es immer mit anabole Steroide zu tun.
2: Das bedeutet dann also was?
3: Wie Testosteron beispielsweise.
4: Das nehmen ja auch Bodybuilder, sehr, ne?
3: Genau.
2: So. Ja, okay. Ja,
3: genau.
4: Die jetzt nicht im Leistungssport sind, ja, sondern irgendwie in der Muckibude da irgendwie wie Nico fünfmal die Woche irgendwie hingehen.
3: Genau, dann wären wir beim Breitensportler.
2: Okay, und dann sagen wir jetzt, oder nehmen wir jetzt mal an, die NADA hat einen positiven Fall hier bei uns in Baden-Württemberg und erstattet dann Strafanzeige. Mhm. Und dann wiederum geht das natürlich an die Staatsanwaltschaft, die Strafanzeige, und die schalten Sie dann wiederum ein.
3: Genau, die Staatsanwaltschaft prüft halt erstmal, ob es handelt sich tatsächlich möglicherweise um einen Spitzensportler oder um einen Breitensportler. Wenn es ein Breitensportler ist, dann wird es immer an die Staatsanwaltschaft den Fall dann an die zuständige Polizeidienststelle im Land versenden. Aber wenn der Verdacht besteht oder wenn man nicht ausschließen kann, dass es sich vielleicht um einen Spitzensportler handelt, dann bekomme ich sozusagen den Fall auf den Tisch. Ja, die Abteilung 3. Genau. Vielleicht sollte ich noch dazu sagen, wir haben eine Besonderheit hier in Baden-Württemberg. Wir haben nämlich eine Schwerpunktstaatsanwaltschaft für Dopingdelikte. Das haben nicht alle Bundesländer. Hat natürlich den Vorteil, ich habe immer mit denselben Staatsanwälten zu tun, wenn es um Doping geht. Ja, also ich weiß im Prinzip, wie die ticken, was die brauchen und auch umgekehrt. Die wissen, was möglich ist, was ich leisten kann, was ich machen kann, wie wir vorgehen können. Hat sich dann schon sehr gut eingespielt. Das hat auf jeden Fall Vorteile.
2: Und warum haben wir das hier in Baden-Württemberg? Weil wir besonders viele Dopingfälle haben oder?
3: Nein, das hat sich einfach bewährt, weil eben dieses Fachwissen da ist, weil das sind schon Staatsanwälte, die sowieso auch BTM-Delikte bearbeiten.
2: Also Betäubungsmittel?
3: Genau, Betäubungsmittelkriminalität. Und da sind die sowieso schon auch im Thema drin. Und das hat sich einfach bewährt. Die haben schon ein gewisses Hintergrundwissen. Und das zahlt sich auch aus, einfach auch. Wenn man die Sachverhalte richtig einordnen muss, das merke ich schon. Also ich habe zum Beispiel auch mal mit einer Staatsanwältin neulich von einem anderen Bundesland telefoniert, die einen Fall von uns übernommen hat. Die hat gar nicht erkannt, dass es sich wirklich um Doping jetzt hier handeln könnte. Ich war dann eher überrascht und habe sie gefragt, ja, das ist doch hier ein Dopingverstoß. Ja, das muss ich sich erst anschauen. Das kann sie jetzt nicht sagen.
4: Ah, okay.
3: Also da merkt man einfach, denn bei unseren Staatsanwälten, wenn ich mit einem Sachverhalt an die herantrete, die können das sehr wohl, sehr schnell einstufen. Das ist jetzt ein Dopingverstoß oder nicht. Also das hat auf jeden Fall Vorteile. Ich sehe nur Vorteile dabei.
4: Auf einer Skala von 1 bis 10, wie genervt waren Sie, als Sie mit der Staatsanwältin telefoniert haben?
3: Kein Kommentar.
2: Okay. Können wir uns einiges ableiten.
4: Okay.
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1: Die NADA, das ist die nationale Anti-Doping-Agentur Deutschland und die prüft im Breiten- und Spitzensport in regelmäßigen Abständen und unangekündigt die Sportler auf Doping.
2: Die Staatsanwaltschaft prüft es, sagt ja, das ist ein Doping-Verstoß und hat sie eingeschalten. Was haben Sie dann auf Ihren Tisch bekommen?
3: Das war jetzt kein typischer Fall, wo die NADA jetzt den Athleten positiv getestet hat. Aha. Der Fall resultierte aus einem anderen Ermittlungsverfahren von der Kriminalpolizei in Heilbronn. Im Verfahren gegen den gesondert Gefolgten in Heilbronn gab es eine Hausdurchsuchung. Man hat dort auch das Mobiltelefon sichergestellt und ausgewertet. Und da hat man euch in dem WhatsApp-Verkehr auffällige Nachrichten gefunden, die dann sozusagen auf meinen später beschuldigten Spitzensportler hindeuteten.
2: Das bedeutet also, diese Hausdurchsuchung hatte primär jetzt nichts mit Doping zu tun,
3: nein,
2: sondern es war einfach wegen eines anderen Deliktes,
3: genau,
2: sagen wir, gegen Betäubungsmittel Ermittlung. Und dabei wurde dann das Handy sichergestellt und da hat man dann Hinweise auf den dann später beschuldigten Profisportler gefunden.
3: Genau.
1: Was waren das denn für Nachrichten?
3: Ja. Also es ging eigentlich, man hat sich über Kreatin unterhalten. Also mein Beschuldigter, ein Kampfsportler, also Weltmeister und Europameister in seiner Sportart, hat ihm geschrieben, jetzt habe ich die sechste schon und es wirkt nicht. Ich will aber Aggressivität. Und der gesondert Verfolgte hatte ihm zuvor geschrieben, hier, ich habe dir wieder zwei Päckchen Kreatin. Und daraufhin hat mein Beschuldigter ihm dann eben mitgeteilt, er wirft ihm dann das Geld in den Briefkasten. Also ich finde es schon mal komisch, also Kreatin ist ein einfaches Nahrungsergänzungsmittel.
2: Das kann
3: jeder
2: sagen, ja.
3: Das kann sich jeder frei kaufen.
2: Ja.
3: Da finde ich das sonderbar, dass der andere gesondert Verfolgte ihm besorgt und er ihm dann eben dann das Geld in den Briefkasten wirft. Also es ist,
2: ich wollte jetzt gerade sagen,
3: das war schon der Einstieg.
2: Ja. Ich hatte jetzt gerade schon Angst, ich nehme selber ja auch Kreatin, ist ja eigentlich was ganz Normales.
3: Ui,
2: und dachte
3: ui,
2: jetzt
3: ui,
2: schon,
3: ui.
2: Ja wirklich, dachte jetzt
3: genau.
2: Schon, oh Gott.
1: Jetzt bist du
2: ja
1: auf dem Schirm.
2: Herr Nowotny ist da. Ja. Ich komme jetzt auch gleich, wird auch gleich eingesperrt. Und dann dachte ich mir aber, nee, macht ja eigentlich gar keinen Sinn, weil ich habe keine Ahnung, für 500 Gramm zahlst du keine 20 Euro irgendwie. Und dachte mir dann gerade, nee, es kann aber irgendwas.
1: Psst, Nico, kannst du was mitbringen?
2: Kann ja irgendwas nicht ganz stimmen. Das bedeutet also, Sie haben anhand des einfachen Kreatins sich gedacht, sag mal, dass die da jetzt so ein Geheimnis drum machen, ich schmeiß dir das in den Briefkasten, du bekommst das hier von mir. Irgendwas ist da faul.
3: Ja, es ging dann noch weiter, also der WhatsApp-Verkehr, da kam noch hinzu, dass er schreibt, ja, jetzt habe ich die sechste und es wirkt nicht.
2: Mhm.
3: Ja. Es ging ihm dann noch um Aggression, also oder Aggressivität. Er merkt nichts, ne, und dann sagt er noch, es ist kein Wunder, dass die alle 500 knallen. 500, das sind Mengenangaben, weiß man jetzt nicht, sind es Milligramm, sind es Gramm, so, aber bei Kreatin, wer Kreatin nimmt, weiß, also 500 Gramm sind das sicherlich viel zu viel,
2: ja,
3: das passt
2: für,
3: nicht.
2: Ja, für einen Monat.
3: Genau, das passt also überhaupt nicht.
1: Hier unterhalten sich jetzt zwei Experten gerade, ich merke das schon, bin raus.
3: Ja. Kreatin ist auch nicht dafür bekannt, dass es auf die Psyche geht, also in der Nebenwirkung, ja, also das passt also hinten und vorne nicht, also mit Aggression hat es nichts zu tun. Irgendwann im weiteren Verlauf, auch im Chatverkehr, ging es dann auch darum, dass der gesondert Verfolgte ihn fragt, ja, möchtest du dann jetzt anstatt 250, möchtest du jetzt 500 dübeln? Sag ich, 500 dübeln, komisch, sagt mir jetzt nichts, erstmal dübeln. Und dann sagt er, dann weist er ihn darauf hin, also meinem später Beschuldigten, dass wenn du 500 dübelst, dann musst du aber auch die Post-Cycle-Therapie machen. So, und da gehen einem dann schon die Alarmglocken auf, weil die Post-Cycle-Therapie ist letztendlich, da geht es um die Hormonachse, also um die meistens in der Regel bei Missbrauch von Anabolika eben sich verschiebt.
2: Ah, okay.
3: Und dann versucht man die natürlich, muss man die wieder ins Gleichgewicht bringen. Also das setzt mich voraus, dass das schon also ein hochdosierter und auch natürlich länger eingesetzter Anabolika-Missbrauch vorliegt, dann ist es auch erforderlich, dann muss man auch was tun. Weil wenn man dann anabolische Steroide, muss man irgendwann mal wieder absetzen, die kann man nicht immer ewig nehmen. Wenn man die einfach so absetzt, dann kann der Körper die Hormonachse nicht mehr ins Gleichgewicht bringen. Also das heißt, durch den längeren Einsatz auch von anabolen Steroiden, kommt es dann zu einer Verschiebung in der Hormonachse. Und das bedeutet dann, was Männer nicht wollen, wie Sie, wenn Sie auch im Fitnessstudio zum Beispiel sind, also die Gynäkomastie, die als Nebenwirkung bekannt ist von anabolen Steroiden, also das Brustwachstum, ja, bei Männern ist sicherlich nicht erwünscht. Das heißt, also ich muss dagegen arbeiten dann.
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2: Robert Nowotny von der Abteilung 3 im Landeskriminalamt Baden-Württemberg ist Sachbearbeiter für Wirtschafts-, Umwelt- und Verbraucherschutzdelikte und ist heute Nacht bei uns zu Gast. Es geht nämlich um Doping im Spitzensport und wie ein Sportler seine Karriere riskiert hat. Wegen einer mysteriösen Nachricht eines Sportlers kamen sie dem Täter dann auch auf die Schliche.
3: Ja, denn in diesen Nachrichten ging es offiziell um Kreatin. Das nutzt man ganz legal, um leistungsfähiger zu sein. Aber der Inhalt der Nachrichten, der hat ganz und gar nicht zur Einnahme von Kreatin gepasst.
4: Gut, okay, das spätestens dann oder spätestens ab bei diesem Zeitpunkt weiß man ja, es geht hier nicht nur um Kreatin.
5: Genau.
4: Ja, okay. Dann sind bei Ihnen also die Alarmglocken geschaltet, beziehungsweise bei Ihren Kollegen dann erstmal. Und dann sind die zu Ihnen gekommen und haben gesagt, so Herr Nowotny, hier haben wir irgendwie Verdacht. Irgendwie haben Sie dann bei dem möglicherweise Beschuldigten, oder wir nennen ihn jetzt einfach mal Beschuldigten, haben Sie dann da Ding-Dong gemacht und gesagt, so hallo, hier bin ich, wir haben hier was gefunden, oder wie geht man dann da weiter vor?
5: Also zunächst mal war ja das Verfahren ursprünglich noch bei der Staatsanwaltschaft Heilbronn anhängig.
4: Mhm.
5: Und die Kollegen haben dann die Staatsanwältin darauf aufmerksam gemacht, dass hier ein möglicher Dopingverstoß vorliegt. Also bezüglich meinem später beschuldigten Kampfsportler. Und die Staatsanwältin dort, die wusste das nicht, dass es eine Schwerpunktstaatsanwaltschaft gibt und hat das Verfahren dann abgetrennt und hat es dann hat man dieses Verfahren dann eben der Staatsanwaltschaft Freiburg vorgelegt. Die Staatsanwaltschaft Freiburg hat dann wiederum mich beauftragt, weil es ging um einen Kampfsportler, Weltmeister, Europameister. Da war schon der Verdacht lag schon sehr nahe, dass es sich hier um einen Spitzensportler handelt. Mhm. Deswegen habe ich dann den Ermittlungsauftrag bekommen von der Staatsanwaltschaft Freiburg. In dem Fall hat es auch nicht lange gedauert. Tatsächlich, ja, wir sollten dann auch durchsuchen. Ich habe dann auch relativ schnell einen Durchsuchungsbeschluss vom zuständigen Amtsgericht bekommen. Und ja, dann mussten wir die Durchsuchung planen. Jetzt können Sie sich vorstellen, Sie gehen zum Kampfsportler, also Weltmeister, Europameister. Da können Sie gar nicht so schnell schauen, haben Sie einen Fuß im Gesicht. Ne?
4: Mhm. Hat man schon ein bisschen Schiss dann, oder?
5: Ja, es ist nicht Schiss, aber man muss einfach besonders reagieren. Auch ich möchte gern abends wieder zu meiner Familie nach Hause kehren.
4: Ja.
5: Dann muss man sich schon darüber bewusst sein. Also Eigensicherung spielt natürlich da auch eine große Rolle dann. Also man muss das schon entsprechend planen.
4: Was planen Sie denn dann genau? Wer kommt alles mit? Wie viele sind wir? Wo positionieren wir uns? Oder was wird da geplant?
5: Solche taktischen Dinge kann ich Ihnen nicht alle verraten.
4: Ach so.
5: Das werde ich auch nicht.
4: Okay.
5: Aber ich kann Ihnen schon sagen, natürlich, wir haben zum Beispiel einen Schutzhund mitgenommen. Mit dem Hundeführer dann, der den Hund mitbrachte, haben wir uns am nächsten Morgen, früh morgens vor der Durchsuchung getroffen. Dann habe ich ihn gefragt, wie machen wir es? Wie gehen wir vor?
4: Mhm.
5: Dann sagt er, ja, ich habe heute einen besonders bissigen dabei.
4: Der kriegt
5: einen Maulkorb auf und wenn ihr zwei Ermittler dann vorausgeht, ihr steht an der Tür, ich bin direkt hinter euch mit dem Hund. Ja, wenn werden wir sehen, wie der Beschuldigte reagiert. Wenn er unerwartet aggressiv nicht reagieren sollte, wenn es zu einer Auseinandersetzung kommt, dann reißt dem Hund den Maulkorb runter und schickt dann los. Den er zuerst erwischt, der hat halt Pech. Also das heißt, wir standen ja vor dem Hund. Ne? Also uns war klar, da müssen wir schon Land gewinnen. Aber glücklicherweise war es nicht so. Also der Beschuldigte war recht entspannt, er war recht kooperativ bei der Durchsuchung. Irgendwann bekommt man ein gewisses Gespür dafür. Ja, das können wir ganz gut handeln, jetzt die Situation. Da habe ich ihn auch gefragt, jetzt gucken Sie mal da raus, schauen Sie mal in Gang. Ich weiß nicht, den Hund, das liegt jetzt an Ihnen, brauche ich denn noch? Oder?
4: Mhm.
5: Und sagt er, nee, natürlich nicht und so. Dann konnte ich auch den Hundeführer schon entlassen vom Einsatz. Dann, das war dann okay.
4: Wird der Beschuldigte davor dann irgendwie observiert? Ist der daheim oder gehen Sie einfach wirklich um irgendeine Uhrzeit dahin dann?
5: Das wären jetzt taktische Dinge, die kann
4: so,
5: ich Ihnen leider auch nicht.
6: Nico, du probierst es aber immer wieder.
4: Ich habe immer noch Angst wegen Kreatin, weißt du?
5: Ach so, ja, genau.
4: Nein. Okay, also, aber es wird dann schon, der Zeitpunkt ist nicht ganz ungewollt, können wir so sagen.
5: Ja klar, also den Zeitpunkt sucht man sich schon gezielt aus.
4: Okay.
5: Klar, wenn ich durchsuche, dann möchte ich natürlich auch möglichst den Beschuldigten antreffen.
4: Ja. Okay. Weil
5: es ist ja gut, wenn man den Beschuldigten mal schon sieht, vielleicht mit ihm sprechen kann. Er war ja kooperativ, er hat mir auch gegenüber Angaben gemacht. Er hat es zum Beispiel auch gar nicht abgestritten. Ja, das ist so, wir haben ja dann in der Wohnung zum Beispiel auch Nandrolon noch gefunden, nochmal ein anaboles Steroid. Dann genauso auch Tamoxifen, das Arzneimittel. Übrigens, Tamoxifen ist ein Arzneimittel, was Frauen in der Brustkrebs und bei Brustkrebs zum Beispiel in der Therapie erhalten, ist aber beliebt bei Dopern, sage ich mal. Gerade bei Anabolika-Missbrauch wird Tamoxifen und Clomifen, zum Beispiel diese beiden Arzneimittel, also Antiestrogene, sagt man, werden da gezielt eingesetzt, um die Hormonachse wieder ins Gleichgewicht zu bringen.
4: Ja, okay.
5: Das sind natürlich für mich dann immer interessante Funde dann bei solchen Durchsuchungen.
2: Das wäre dann die Gegentherapie.
5: Genau.
2: Ja, okay.
5: Genau.
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1: Ich bin Jan-Henner Reitzer. Die Bundesregierung will bis zur Sommerpause ein großes Reformpaket schnüren, um damit zentrale Streitpunkte zu lösen. Dabei sollen Arbeitgeber und Gewerkschaften einbezogen werden, möglichst bei einem gemeinsamen Treffen im Kanzleramt. Die Reaktionen auf diese Idee sind aber zurückhaltend.
2: Möglichst alle an einen Tisch bringen und dann die großen Reformen umsetzen. Darauf hofft die Bundesregierung. Ob dieser Dialog aber zustande kommt und dann auch zu Kompromissen führt, ist fraglich. Die Arbeitgeber etwa sind nicht begeistert. Zuletzt habe man mit den Gewerkschaften nicht mal über flexiblere Arbeitszeiten sprechen können, sagt Verbandschef Kampeter. Und auch der Deutsche Gewerkschaftsbund ist skeptisch. DGB-Chefin Fahimi erwartet ernsthafte Gespräche. Man werde sicher nicht nur einfach zum Fototermin ins Kanzleramt kommen. Thomas Brock, Nachrichtenredaktion.
1: Schon im Kabinett beschlossen hat die Bundesregierung, wie das umstrittene Heizungsgesetz der Ampel-Vorgängerregierung geändert werden soll. Die Vorgabe, dass neue Heizungen zu 65% mit erneuerbaren Energien betrieben werden müssen, fällt nach den Plänen weg. Weiter sollen damit auch neue Öl- und Gasheizungen eingebaut werden können. Die müssen schrittweise aber anteilig mit Bioöl oder Biogas betrieben werden. Gegen einen Kinderarzt aus Brandenburg ist Anklage erhoben worden. Dem Mann werden insgesamt 130 Straftaten vorgeworfen, darunter schwerer sexueller Missbrauch sowie Vergewaltigung von Kindern. Die große Zahl der mutmaßlichen Taten war bisher unbekannt. Viele sollen während seiner Arbeit passiert sein.
3: Der Arzt sitzt schon seit einigen Monaten in Untersuchungshaft. Laut Staatsanwaltschaft sollen sich die mutmaßlichen Taten über rund 12 Jahre gezogen haben. Angefangen haben die Ermittlungen nach der Anzeige einer Mutter Anfang des Jahres. Danach hat die Polizei Wohnungen durchsucht und zahlreiche Datenträger sichergestellt. Die Klinikgruppe sagt inzwischen selbst, das Vertrauen vieler Familien sei erschüttert und überprüft jetzt ihre Schutzmaßnahmen bei Untersuchungen von Kindern, unter anderem das Vier-Augen-Prinzip. Zoe Tassovali, Redaktion.
1: Der US-Senat hat den Wunschkandidaten für den Chefposten der Notenbank von Präsident Donald Trump bestätigt. Kevin Warsh soll den Posten übernehmen. Die Demokraten sehen das kritisch und fürchten, dass Trump damit Einfluss auf Entscheidungen der Notenbank nehmen will, die eigentlich politisch unabhängig handeln soll.
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4: Im Moment liegen uns keine Meldungen vor. Alle aktuellen Staus und Blitzer findet ihr jederzeit auf antenne1.de oder ganz bequem in unserer Antenne 1 App.
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2: Wegen mysteriöser Nachrichten kam unser heutiger Gast einem Spitzensportler auf die Schliche. Der Verdacht, er nimmt unerlaubte Dopingsubstanzen zu sich. Die Nachrichten gingen zwar nicht direkt um Doping, aber Robert Nowotny vom Landeskriminalamt Baden-Württemberg wurde doch ein bisschen stutzig.
3: Ja, wir haben gerade schon das weitere Vorgehen von damals besprochen. Eine Wohnungsdurchsuchung stand an und das zur Vorsicht mit Polizeihund.
4: Gut, dann sind wir jetzt bei der Wohnungsdurchsuchung. Kooperativ hat das sich gezeigt. Haben Sie denn was gefunden, was dann außer jetzt das, was Sie gerade bereits gesagt haben, haben Sie sonst noch mehr gefunden?
5: Ja, also wie gesagt, das Nandrolon, natürlich dieses anabole Steroid, Tamoxifen und dann auch noch eine Vielzahl an Einwegspritzen und Kanülen.
4: Ja, okay.
5: Also ja, er hat sich's neulich injiziert, das hat er dann auch gesagt, er hat's ausprobiert, dann mal vor einem Jahr, sagt er, also in 2017 war das. Das passte dann auch so auch von den Angaben her und ja. Das war's, aber mehr haben wir eigentlich gar nicht gefunden. Aber es hat ausgereicht, natürlich.
2: Was heißt in dem Fall ausgereicht? Für eine Anklage,
5: ja,
2: dann, oder?
5: Ja, klar. Es ist ja, wir haben uns ja sowieso schon gefragt, es ging um Testosteron, quasi schon eher in dem WhatsApp-Verkehr, also schon um anabole Steroide. Und jetzt haben wir auch noch ein anabole Steroid gefunden und dann auch noch in einer sogenannten nicht geringen Menge, wie sich nachher herausgestellt hat. Normalerweise können Sie, es geht zum einen beim Spitzensportler jetzt um das strafbare Selbstdoping aus dem WhatsApp-Verkehr, was sich mit Testosteron ergeben hat. Jetzt kommt aber noch eine weitere Straftat hinzu, nämlich der Besitz und Erwerb natürlich eines Dopingmittels bezüglich der Spitzen.